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0: Was war das für eine News letztes Jahr? Oasis sind zurück. Ich bin ja auch großer Fan und muss ganz ehrlich sagen, ich habe ja auch sogar probiert, Karten zu bekommen für das Konzert in München, das einzige Konzert von Oasis im nächsten Jahr bei uns in Deutschland. Und was soll ich sagen? Ich hatte zwar einen Code, um eine Karte bekommen zu dürfen, bin aber dann leer ausgegangen, Mensch. Na, trotzdem sind die beiden Brüder Legenden, das muss man sagen. Super tolle Songs haben sie rausgebracht. Dann haben sie sich zerstritten, haben sich jetzt wieder zusammengerauft. Das war jahrelang undenkbar. So, und dann war es ja letztes Jahr soweit, diese Riesen-Reunion mit einem Reunion-Konzert nach dem anderen in Großbritannien. Das Ganze ist von einem Filmteam begleitet worden und das gibt's jetzt als Doku auf Disney Plus zu streamen. Oasis Don't Look Back in Anger. Filmkollege Jörg Albrecht, du hast diese Doku geschaut.
1: Ja, und im Mittelpunkt des Films die Reunion-Tour von Liam und Noel Gallagher. Oasis Live 25. Ein Comeback, das im Gegensatz zu den Wiedervereinigungen anderer Bands gefeiert worden ist.
2: The way it finished, unacceptable.
1: Wie es damals auseinanderging, war unverzeihlich, war nicht in Ordnung, erzählt Liam und Noel noch vor der Tour. Ich kann mir nicht vorstellen, mit Liam auf der Bühne zu stehen. Wird es wieder auseinanderbrechen?
2: Will it fall apart again?
1: Ist es nicht, es ist, wie wir ja wissen, gut gegangen. Aber die Herren sind ja auch älter und ruhiger geworden. Oasis, Don't Look Back in Anger, eine starke Doku und nicht nur interessant für Fans der Gruppe.
0: Und die Doku könnt ihr ab sofort streamen auf Disney+. Und hier

0: das Wetter.
1: Eine kalte Nacht ist das, besonders im Sauerland und in der Eifel. Temperaturen da so bis 2 Grad. Da kann es sogar schon den ersten Bodenfrost geben. Ansonsten in NRW Temperaturen zwischen 6 und 11 Grad. Mehr Wolken kommen zu uns rein. Regen ist dann so Richtung morgen auch dabei. Und das bedeutet nachher, der Tag wird dann halt auch ordentlich bedeckt. Immer mal wieder Regen geben bei Temperaturen zwischen 15 und 18 Grad. Der Mittwoch, also morgen, der wird dann schon wieder besser. Dann kommt die Sonne häufiger raus und die Wolken lassen nach und der Regen auch.
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2: Zurzeit liegen uns keine Meldungen vor. Wir wünschen allen unterwegs gute Fahrt.
1: So, Kinder der 90er freuen sich ganz doll auf Wakefield Saturday Night. Da gab es sogar damals in den 90ern irgendwie so einen bestimmten Tanz. Da musste man viel mit dem Popo wackeln und selbst das habe ich nicht hinbekommen. Wakefield Saturday Night gleich nach Lady Gaga und den Anfang macht Robbie Williams. Schöne Nacht mit uns.

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0: Nico Santos, Why Don't You Stay? Hier bei uns jetzt die neue Nummer von den Toten Hosen. Haben wir gerade ihr letztes Konzert in Argentinien gegeben. Haben eine riesige Fanbasis dort. Haben ein bisschen geweint auch.
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0: 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Hier sind sie, neu bei uns. Was ist mit uns los?
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1: Ich bin David Riemer. Bundespräsident Steinmeier will den früheren rheinland-pfälzischen Ministerpräsidenten Schweizer am Nachmittag zum neuen Arbeitsminister ernennen. Vorher solle die bisherige Ministerin Baas ihre Entlassungsurkunde erhalten, teilte das Bundespräsidialamt mit. Baas hatte gestern nach einem Trauerfall in der Familie und öffentlichen Angriffen gegen sie ihren sofortigen Rücktritt erklärt. Bevor Schweizer das Ministerium übernehmen kann, muss er im Bundestag noch vereidigt werden. Spott und Beschimpfungen, kompromittierende Posts. Schon Kinder und Jugendliche haben unter solchen Attacken in sozialen Netzwerken zu leiden. Das Bündnis gegen Cybermobbing stellt heute Ergebnisse zur aktuellen Entwicklung vor.
2: Ausschluss aus dem Klassenchat bei WhatsApp, KI-generierte Deepfakes bei TikTok oder der gehässige Kommentar auf der Gaming-Plattform. Cybermobbing gegen Kinder und Jugendliche hat sich zu einem Dauerproblem entwickelt, mit teilweise gravierenden Folgen für die Betroffenen. Angstreaktionen, Wut, psychischer Stress bis hin zu Suizidgedanken bestimmen oftmals das Leben der Opfer. Das Bündnis gegen Cybermobbing fordert deshalb schon länger mehr Aufklärung. Auch müssten Täter und Täterinnen deutlich stärker zur Verantwortung gezogen werden. Tanja Wagner, Nachrichtenredaktion.
1: In einer Höhle auf der italienischen Mittelmeerinsel Sardinien sitzt ein Höhlenforscher tief unter der Erde fest. Nach mehr als 27 Stunden konnte der 31 Jahre alte Mann von einem Bergungsteam gerettet werden.
3: Endlich Licht und frische Luft. Der Forscher, ein Italiener, wurde sofort von Medizinern hier gecheckt und dann in ein Krankenhaus geflogen. In 10 Metern Tiefe saß er in der Falle. Es war dunkel und kalt. Ein Hangrutsch hatte den Höhleneingang komplett verschüttet. Nur im Schneckentempo konnten sich die Retter zu dem Mann vorarbeiten, räumten Steine und Geröll per Hand beiseite. Es war eine unglaubliche Aktion, sagte ein Sprecher des Bergungsteams aus Italien, Claudia Wächter.
1: Eine groß angelegte Cyberattacke hat Kühlanlagen in den Märkten von mehreren großen französischen Lebensmittelhandelsketten gestört. Den Hackern sei es gelungen, Kühl- und Gefrierschränke in den Auftaumodus umzustellen, sagte ein Sprecher der Handelsgruppe, zu der die Supermärkte Intermarché und Netto gehören. Medienberichten zufolge sollen weitere Ketten betroffen sein. Lebensmittel müssen weggeworfen werden, der Schaden könnte immens sein, die Staatsanwaltschaft ermittelt.
4: Das Wetter.
5: In der Nacht verdichten sich die Wolken, zeitweise kann es auch regnen. Die Tiefsttemperaturen liegen zwischen 11 und 6 Grad. Der Tag startet dann auch stark bewölkt und mit Regen und wir bekommen maximal 15 bis 18 Grad.
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6: Zurzeit liegen uns keine Meldungen vor. Wir wünschen allen unterwegs gute Fahrt.
5: Zusammen eine ganz schöne Nacht mit uns. Ich übernehme jetzt hier mal. Johanna Tänzer hier für euch, bin bei euch. Kommt bitte gut durch diese Nacht.
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0: So, ich glaube, ihr habt schon mitbekommen bei uns, der Wirtschaftsnobelpreis wurde heute vergeben. Robert E. Hall und Michael Woodford bekommen ihn für die Forschung zur Stabilisierung der Wirtschaft. So, und weil wir jetzt natürlich nicht anfangen, hier makroökonomische Modelle zu rechnen, machen wir hier lieber den Praxistest und dafür ist der Kollege Robert Janz da. Hallo.
1: Ja, hallo. Also, wir machen jetzt, liebe Johanna, einen kleinen Test, denn in der Wirtschaft gibt es ja das Modell des Homo Ökonomicus.
0: Ja, klar, kennt man ja.
1: Das ist ganz vereinfacht gesagt, ein Mensch, der immer komplett rational entscheidet und für sich die wirtschaftlich beste Lösung nimmt.
0: Klingt total nach mir.
1: Ja, das finden wir jetzt heraus. Herzlich willkommen bei Kopf oder Kauf. Okay. Situation Nummer 1. Die Tankstelle bei dir um die Ecke nimmt heute 2,14 Euro für E10. 10 Kilometer weiter gibt es den Liter aber für 2,09 Euro. Fährst du hin?
0: Was ist denn, wenn ich ein E-Auto habe?
1: Ach Johanna, jetzt mach mal mit jetzt.
0: Ja, keine Ahnung, kommt drauf an, wie viel ich tanke, ne? Also für 5 Cent Unterschied fahre ich doch nicht erstmal 20 Kilometer hin und zurück.
1: Sehr gut. Ne, denn bei 40 Litern sparst du gerade mal so um die 2 Euro und einen Teil davon, den fährst du dann natürlich direkt wieder.
0: Siehst du, ja. Ich bin quasi die weibliche Warren Buffett, ne? An der Zapfsäule.
1: Du bist immer so herrlich bodenständig, Johanna. Situation Nummer 2. Du hast für 60 Euro Konzertkarten gekauft. Am Abend regnet es, du bist komplett platt von der Schicht mit mir. Du hast eigentlich auch gar keinen Bock auf das Konzert. Gehst du trotzdem hin, nur weil du die Karten schon bezahlt hast?
0: Nee, auf keinen Fall, weil das Geld ist ja sowieso weg. Und wenn ich keinen Spaß habe, dann muss ich jetzt nicht zusätzlich noch einen beschissenen Abend haben.
1: Herrlich rational. Die Wirtschaftswissenschaft würde dir applaudieren, Johanna.
0: Ja, vielleicht hören die in Stockholm ja gerade zu.
1: Ich glaube nicht. Einen habe ich noch. Du willst online ein T-Shirt für 25 Euro bestellen. Versand kostet 4,99 Euro. Aber ab 50 Euro Bestellwert ist der Versand kostenlos. Was machst du, Johanna?
0: Das ist ja ganz einfach. Also bevor ich 5 Euro Versand zahle, gucke ich schon nochmal, ob ich irgendwas gebrauchen kann.
1: Und wenn du dann noch eine schöne Hose für 30 Euro findest?
0: Ja, dann nehme ich die mit. Habe ich Versand gespart. Was denn?
1: Ja, Johanna, du hast gerade 30 Euro ausgegeben, um 4,99 Euro zu sparen.
0: Ja, aber ich habe halt jetzt auch eine Hose.
1: Und exakt in diesem Moment ist der Homo Ökonomicus ausgestorben.
0: Robert.
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0: Das Wetter.
1: In der Nacht verdichten sich die Wolken, zeitweise kann es auch regnen. Die Tiefsttemperaturen liegen zwischen 11 und 6 Grad. Der Tag startet dann auch stark bewölkt und mit Regen und wir bekommen maximal 15 bis 18 Grad.
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2: A40 Dortmund-Essen zwischen Dortmund-Hombruch und Dortmund-Barob, 1 Kilometer Stau. Wir wünschen allen unterwegs gute Fahrt.
1: Habt ihr eigentlich von diesem kleinen Wunderfohlen mitbekommen, das gerade viral geht? Also dieses kleine Pferd, das sieht wirklich aus wie so eine Mischung aus einem Dalmatiner und einem Zebra. Wurde jetzt für 75.000 Euro nach Dubai verkauft. Und ich finde ja, das Tier sieht so ein bisschen aus wie angemalt. Also mal gucken, wie das so bei 40 Grad in Dubai aussieht. Johanna Tänzer ist hier. Schönen frühen Dienstagmorgen. Das sind die Kings of Leon mit Sex on Fire.

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1: Ich bin David Riemer. Bundespräsident Steinmeier will den früheren rheinland-pfälzischen Ministerpräsidenten Schweizer am Nachmittag zum neuen Arbeitsminister ernennen. Vorher solle die bisherige Ministerin Baas ihre Entlassungsurkunde erhalten, teilte das Bundespräsidialamt mit. Baas hatte gestern nach einem Trauerfall in der Familie und öffentlichen Angriffen gegen sie ihren sofortigen Rücktritt erklärt. Bevor Schweizer das Ministerium übernehmen kann, muss er im Bundestag noch vereidigt werden. Wer sein Auto reparieren lassen muss, zahlt für Ersatzteile immer mehr. Innerhalb von 10 Jahren sind die Preise im Schnitt um mehr als 80% gestiegen, deutlich stärker als die allgemeine Inflation. Das treibt nach Angaben der Versicherungswirtschaft auch die Reparaturkosten und damit die Schadenkosten nach oben.
2: Besonders teuer sind sichtbare Karosserieteile wie Türen, Kotflügel oder Außenspiegel. Ein Grund dafür ist laut Versicherungsverband der sogenannte Designschutz. Er verhindert bislang oft, dass unabhängige Hersteller optisch identische Ersatzteile anbieten. Dürfen. Genau das will die EU aber ändern. Bestimmte Reparaturteile sollen künftig vom Designschutz ausgenommen werden. Das könnte für mehr Wettbewerb sorgen und Reparaturen für Autofahrer günstiger machen. Thomas Bleskin, Nachrichtenredaktion.
1: Papst Leo soll heute für eine Operation einer Lunge in eine Klinik in Rom aufgenommen werden. Das teilte der Heilige Stuhl mit. Dort soll Leo ein bei Untersuchungen entdeckter Knoten in der Lunge entfernt werden. Ob die OP noch heute stattfindet, ist noch offen.
3: Leo selbst gibt sich hier zuversichtlich, der Knoten sei im Frühstadium entdeckt worden und er wird auch kommenden Monat nach Südamerika reisen, sagte er. Doch ob das so klappt, wird sich wohl erst nach der OP zeigen, wenn seine Ärzte mehr über diesen Lungenknoten wissen. Stand jetzt wird Leo etwa eine Woche hier in der Klinik bleiben und überall auf der Welt beten Menschen für ihn, bangen. Ausgerechnet Leo, der bisher immer so fit und sportlich wirkte. Aus Rom, Claudia Wächter.
1: US-Präsident Trump sieht im Ukraine-Krieg vor allem Präsident Zelensky in der Pflicht, eine Einigung mit Russland zu erreichen. Kritik an Russlands Verstößen gegen die vereinbarte Waffenruhe wies Trump zurück. Er sagte, es habe Verstöße auf beiden Seiten gegeben. Russlands Präsident Putin sei seiner Meinung nach sogar stärker an einer Einigung interessiert als Zelensky.
4: Das Wetter.
5: Der Tag startet mit vielen Wolken und es kann auch immer wieder regnen. Dazu kriegen wir 15 bis 18 Grad.
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6: A40 Dortmund-Essen zwischen Dortmund-Hombruch und Dortmund-Barob, 1 Kilometer Stau. Wir wünschen allen unterwegs gute Fahrt.
5: Hallo, herzlich willkommen an diesem sehr frühen Dienstag. Wir sind bei euch, Johanna Tänzer ist hier, hi.
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0: und Cat's Eye, die werden seit ihrer Castingshow Popstar Academy immer größer. Und genau das wird auch gerade ein anderer Star. Sie war auch Teil dieser Castingshow, hat es aber nicht in diese große Girlgroup in Cat's Eye reingeschafft. Kollegin Katrin Teske aus der Musikredaktion, um wen geht's denn da genau?
1: Um Adela, eine 22-jährige Sängerin und Tänzerin aus der Slowakei. Die war, wie du schon gesagt hast, auch in der Castingshow und ist auch recht weit gekommen. In der Show wurde ja aus Tausenden von Frauen weltweit nach den neuen Kandidaten für die neue Mega-Girl-Group gecastet. In der Show gab es dann immer um die 20, die über mehrere Jahre gecoacht und trainiert wurden. Und Adela hatte sich da bei den anderen Kandidaten als große Schwester, ja fast schon als Mami der Gruppe etabliert.
0: Ja, aber in die Gruppe selbst, in Cat's Eye, hat sie es dann ja nicht reingeschafft, ne?
1: Nee, das kam auch sehr überraschend, weil sie eigentlich der totale Fanliebling war. Aber dass sie es nicht in die Gruppe geschafft hat, das tut ihrer Karriere tatsächlich richtig gut. Die macht gerade eine Solo-Karriere in Lichtgeschwindigkeit. Ihre Songs gehen auf TikTok und Co. viral. Sie war schon mit Demi Lovato auf Tour. Ja, sie hat sogar mit dem Segen von Nicole Kidman einen Song mit ihrem Namen als Titel rausbringen dürfen. Und alle großen Stars feiern sie gerade ab.
0: Ja, voll. Vor allen Dingen manchmal ist es ja total oft besser, wenn man dann nicht in der Castingshow gewinnt, sondern selber sein Ding macht. Was ist denn die so für ein Typ?
1: Pinke Haare, knappe Outfits mit Tütü, weil sie eine krasse Ballettschulung hinter sich hat, die schon mit 3 anfing. Crazy Tanzmoves und junge, frische, geniale Musik.
0: Ja, wir hören jetzt direkt mal rein. Ich kann euch jetzt schon mal sagen, ihr werdet gleich einen Ohrwurm haben. Neu bei uns, Adela mit Ain't in L.A.

0: das Wetter.
1: Der Dienstag geht ziemlich umständlich los. Wir haben viele Wolken und es kann auch immer wieder regnen. Dazu 15 bis 18 Grad.
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3: A33 Bielefeld-Brilon zwischen Stuckenbrock-Senne und Paderborn-Sennelager 1 Kilometer Stau und A40 Dortmund-Essen zwischen Dortmund-Hombruch und Dortmund-Barob. 1 Kilometer stockender Verkehr. Wir wünschen allen unterwegs gute Fahrt.
1: Zusammen. Ich hoffe, ihr kommt gut in diesen frühen Dienstagmorgen. Johanna Tänzer ist hier und jetzt gleich gibt's diese Hammer-Single von Culture Candela.

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1: Ich bin David Riemer. Unionsfraktionschef Frei ist überzeugt, dass die Koalition bei den anstehenden Reformen gemeinsame Lösungen finden wird. Das gelte auch nach dem Rücktritt von Arbeitsministerin Baas, sagte er im Ersten. Sowohl Union als auch SPD wüssten, dass sie ihre selbst gesteckten Ziele noch nicht erreicht hätten. Die Ergebnisse müssten deutlich besser werden und im Alltag der Menschen spürbar sein, sagte Frei. Die Deutsche Bahn will mit mehr Verbindungen ins Ausland sowie einer weiteren Sprinterlinie punkten. Mit dem Fahrplanwechsel heute hat der Konzern dann täglich mehr als 320 Fahrten mit über 10.000 Zielen außerhalb Deutschlands im Angebot. Die Tickets sind ab morgen erhältlich.
2: Bahn zu fahren soll sparen, neben teurem Sprit auch Zeit. Dafür baut die Bahn vor allem nach Italien, Frankreich, Österreich und Dänemark ihre Verbindung aus. So geht's etwa direkt von München in nur 6,5 Stunden nach Mailand. Eine mit gut 5 Stunden besonders schnelle Sprinterstrecke richtet die Bahn innerhalb Deutschlands zwischen Hamburg und München ein. Andernorts stoppen Baustellen Bahnreisende dagegen aus. So verlängert sich die Fahrzeit zwischen Berlin und Hannover aufgrund von Umleitungen um 80 Minuten auf 3 Stunden. Tanja Wagner, Nachrichtenredaktion.
1: Der aus der Erfolgsserie Breaking Bad bekannte US-Schauspieler R.J. Mitty ist im Alter von nur 34 Jahren gestorben. Er sei gestern in Brownsville im US-Bundesstaat Texas tot aufgefunden worden. Das berichten mehrere US-Medien unter Berufung auf sein Management und örtliche Behörden. Zur Todesursache wurde nichts mitgeteilt. Mitty war mit der Bewegungsstörung Zerebralparese zur Welt gekommen. Zum Sport. Alexander Zverev wird erstmals die Nummer 1 der Tennis-Weltrangliste. Nach der Niederlage von Carlos Alcaraz in Shanghai steht fest, dass der 29-Jährige in den kommenden Wochen an die Spitze rückt.
3: Für Zverev ist es die Krönung einer Saison mit 2 Grand-Slam-Titeln bei den US Open und den French Open. Außerdem stand er im Wimbledon-Finale. Nach seiner schweren Knöchelverletzung von 2022 hat er sich damit bis ganz nach oben gearbeitet. Offen ist nur noch, wann er die Nummer 1 übernimmt. Frühestens könnte das am 2. November passieren, abhängig davon, wie weit Zverev bei den Turnieren in Shanghai und Wien kommt. Ursula Winkler, Nachrichtenredaktion.
1: Erster und letzter deutscher Tennis-Weltranglisten-Erster war Boris Becker.
4: Das Wetter.
5: Der Tag startet mit vielen Wolken und es kann auch immer wieder regnen. Dazu kriegen wir 15 bis 18 Grad.
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6: A40 Dortmund-Essen zwischen Dortmund-Hombruch und Dortmund-Barob. 1 Kilometer Stau. Wir wünschen allen unterwegs gute Fahrt.
5: Zusammen. Schön, dass ihr schon wach seid und dabei seid. Johanna Tänzer ist hier und ich wünsche euch einen guten Start in den Tag.
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0: Die neue von Shibuzi, das ist Cowgirl. Guten Morgen an diesem Dienstag. Heute ist übrigens offizieller Heute mal ohne BH-Tag.
1: Deswegen habe ich heute auch mal keinen an.
0: Mutig, Sascha.
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0: Ja, Kollege Sascha Fassbender, du hast aber auch noch seriösere Themen mitgebracht hier, ne?
1: Oh ja, oh ja. Es ist heute der internationale Tag der Katastrophenvorbeugung. Da schauen wir natürlich, wie so bundesweit vorgesorgt wird. Aber wir gucken auch hier auf NRW.
0: Klar, gerade in Sachen Klimawandel ja nicht ganz unwichtig. Ja. Was gibt's noch?
1: Die wichtigste Nebensache der Welt.
0: Okay, erzähl mir mehr.
1: Johanna, heute um 9 Uhr ist die Champions League. Es geht um Fußball.
0: Oh nee. Da bin ich raus.
1: Ja, weiß ich nicht. Also hier mal, wir gucken mal. Also einmal spielt Leipzig gegen Eindhoven und Entschuldigung, und der FC Bayern München muss nach Norwegen zu Stavanger. Aber ganz süß ist das hier und ich glaube, damit kriege ich dich. Bei den Weltmeisterschaften der über 70, über 75 und über 80-Jährigen steht heute der zweite Spieltag an in Australien.
0: Oh,
1: ja.
0: Mhm. Okay, das ist sweet.
1: Das ist total sweet. Und in allen drei Altersklassen sind auch wir Deutschen vertreten.
0: Toll, damit hast du mich.
1: So.
0: Das würde ich gucken.

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1: Beim Busfahren in der Stadt, auf Bauplakaten oder auch beim Jugendprojekt im Stadtteil. Die EU ist überall. Denn wer genau hinschaut, sieht immer wieder den Hinweis, gefördert durch die Europäische Union. Das ist die EU in den Regionen, das ist die EU-Kohäsionspolitik. In Brüssel ist gerade die Woche der Regionen gestartet. Tausende Vertreter und Vertreterinnen aus den Regionen, Städten, von lokalen Behörden sind hier, zusammen mit Experten, Wirtschaftsvertretern und NGOs, um zu diskutieren und sich auszutauschen.
2: Exchange.
1: Raffaele Fitto ist der zuständige EU-Kommissar. Er sagt, alles steht für die knapp 5000 Teilnehmer und Teilnehmerinnen unter der Überschrift Zukunft der Kohäsionspolitik. Denn auch die Förderung der Regionen wird stark von den globalen Veränderungen beeinflusst. Das heißt auch, dass Gelder, die von der EU kommen, flexibel eingesetzt werden können müssen, um den neuen Prioritäten gerecht werden zu können. Das sei bislang auch schon geschehen, sagt Kommissar Fitto.
2: Housing.
1: Wohnen, Wettbewerbsfähigkeit, Verteidigung, Energie und Wasser. Die Rückmeldungen von vor Ort waren bemerkenswert. Fast 35 Milliarden Euro wurden umgeschichtet. Das hat uns gezeigt, dass Flexibilität und Vereinfachung der richtige Weg sind, um die Kohäsionspolitik zu modernisieren. Die Woche der Regionen dient auch dazu, sich über gute Projekte der Kohäsionspolitik und die Menschen dahinter auszutauschen und deren Arbeit anzuerkennen. Die besten Projekte werden mit den Regio-Stars ausgezeichnet. Die Regio-Stars werden in 5 Kategorien vergeben. Smart, grün, verbunden, sozial und nah dran. 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

zusammen. Johanna Tänzer ist hier. Wir starten zusammen rein in diesen frühen Dienstagmorgen. Und ich habe jetzt einen richtig schönen 90er für euch, nämlich En Vogue mit Don't Let Go.

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0: Herbstzeit ist Lesezeit. Naja, und wenn es dann dunkel wird, dann kuschelt sich Julia Rebecca Riedel von der Evangelischen Kirche gerne mal bei einem Krimi in ihrem Fernsehsessel. Im Augenblick mal heute spricht sie über ihre Liebe zu Krimis.
1: Augenblick mal.
2: Ich liebe Krimis. In meiner Gemeinde weiß das jeder. Nach einem Gottesdienst sagte letztens einer der Musiker zu mir, mit deinem Regenhut und deinem Regenmantel siehst du aus wie Vera. Vera Stanhope, die eigensinnige Chefermittlerin der Northumberland Police aus den Bestseller-Krimis von Anne Cleves. Ich war erst kurz vor den Kopf gestoßen, ein Kompliment klingt irgendwie anders, denn Vera ist latent alkoholabhängig und ziemlich direkt. Mit ihren Mitarbeitenden geht sie alles andere als freundlich um. Aber je länger ich darüber nachdenke, desto stolzer bin ich darauf. Vera ist Kult. Eine ältere, etwas sperrige Frau im olivgrünen Regenmantel. Auf dem Kopf immer dieser eine, leicht zerknitterte Fischerhut. Sie schert sich kein bisschen um Äußerlichkeiten oder höflichen Smalltalk, aber sie hat das Herz am rechten Fleck. Unerschrocken und ohne mit der Wimper zu zucken, steht sie für Gerechtigkeit ein. Vor allem sieht sie Menschen, die von anderen übersehen werden. Genau deshalb liebe ich Krimis, weil sie von der tiefen Sehnsucht erzählen, dass das Unrecht nicht das letzte Wort behält, dass die Wahrheit ans Licht kommt, egal wie gut sie versteckt wurde. Als Christin wünsche ich mir manchmal ein bisschen mehr Vera in uns allen. Den Mut, ungemütlich zu sein, Haltung zu zeigen und den Blick scharf zu halten für die, die keine Stimme haben. Julia Rebecca Riedel von der Evangelischen Kirche für Augenblick mal.

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1: Mit Thorsten Adolfs. Guten Morgen. In Berlin beginnt heute der Arbeitgebertag. Zum Auftakt am Morgen wird auch Bundeskanzler Merz erwartet und er dürfte dort einiges zu hören bekommen. Denn vielen Wirtschaftsverbänden geht es bei den angekündigten Reformen viel zu langsam. Danny Hopper aus dem News-Team für neue Unsicherheit sorgt außerdem der Wechsel im Arbeitsministerium nach dem Rücktritt von Arbeitsministerin Baas.
2: Ja, aber da hat Merz gestern schon versucht zu beruhigen. Der neue Arbeitsminister Alexander Schweizer übernehme offene Gesetzgebungsvorhaben und diese sollten jetzt auch schnell im Kabinett verabschiedet werden. Eigentlich sollte auch Baas auf dem Arbeitgebertag reden. Das tut sie nach ihrem Rücktritt natürlich nicht mehr. Es wäre für sie wahrscheinlich auch kein angenehmer Termin geworden. Vor einem Jahr war sie dort ausgelacht worden, als sie sich zur Finanzierung der Rente geäußert hatte. Heute dürfte Merz einiges an Frust abbekommen, denn zuletzt hatten sich gleich mehrere Wirtschaftsverbände ungeduldig gezeigt, was viele schwarz-rote Vorhaben angeht. Da geht es zum Beispiel um die Rentenreform, Flexibilisierungen auf dem Arbeitsmarkt oder den Abbau von Bürokratie. Das geht vielen Arbeitgebern zu langsam, sie fordern hier mehr Tempo. Das werden sie Merz heute mit Sicherheit nochmal klar machen. Generell geht es beim Arbeitgebertag vor allem um die Frage, ob die deutsche Wirtschaft wieder Zugmaschine wird oder ob sie weiter abgehängt wird. Gesprochen werden soll über die Themen Wachstum, Innovation und Wettbewerbsfähigkeit.
1: Danke, Danny. Und jetzt weitere Themen im Überblick. Einen kleinen Lichtblick in schwierigen Zeiten gibt es aus der deutschen Wirtschaft. Sie wird wohl dieses Jahr um 1,4% wachsen und damit doppelt so stark, wie der internationale Währungsfonds das noch im Juli erwartet hatte. Laut Regierung geht die Aufhellung zu 2/3 auf die staatlichen Investitionen in die Infrastruktur und in die Verteidigung zurück. Papst Leo kommt heute ins Krankenhaus. Er wird dort aufgenommen, weil ihm ein Knoten in der Lunge entfernt werden muss. Eine Woche soll der 71-Jährige in der Klinik behandelt werden. Deshalb wurden alle Audienzen erst einmal abgesagt. Im US-Bundesstaat Florida gibt es mittlerweile mehr als 500 Dengue-Fieberfälle. Das sind so viele wie seit Jahrzehnten nicht mehr. In Tampa starb im September eine Frau nach einer Infektion. Die Krankheit wird durch Stechmücken übertragen und ist in den Tropen und Subtropen weit verbreitet. Die Weinlese in Deutschland ist fast überall abgeschlossen und es gibt die wohl kleinste Ernte seit 2010. Es wird erwartet, dass sie ungefähr 20% unter dem 10-jährigen Durchschnitt von 8,7 Millionen Hektolitern liegt. Dafür rechnen die Winzer aber mit einer Spitzenqualität bei den Trauben. Weil der Sommer extrem trocken und sonnig war, sind die Trauben zwar kleiner geblieben, aber gerade ältere Reben sind mit der Hitze erstaunlich gut klargekommen, heißt es. Jüngere Weinberge und Anlagen auf leichten Böden hätten dagegen sichtbar unter dem fehlenden Regen gelitten. Sie mussten teilweise bewässert werden.
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4: Mit Christina Hüllweh, guten Morgen. Auch nachdem die Obduktion der vor einer Woche in Bad Driburg gefundenen Leiche abgeschlossen ist, gibt es keine Klarheit. Der Körper ist so stark verwest, dass sich die Todesursache nicht feststellen ließ. Klar ist nur, dass die Knochen des Mannes unversehrt sind. Als nächstes sind jetzt DNA-Untersuchungen geplant. Sie könnten belegen, ob es sich wie vermutet um einen 76-Jährigen aus der Nähe von Eschershausen handelt. Eine Untersuchung von Insekten aus dem Körper des Toten soll außerdem Aufschluss über den Todeszeitpunkt bringen.
5: Im Radio Hochstiftwetter geht es bald nur noch um Wolken. Es zieht sich im Laufe des Morgens zu und dann wird es auch regnen. Ein Regenband schiebt sich dann einmal übers Hochstift. Heute Nachmittag sind Schauer zwischen Marienmünster und Delbrück aber selten. Die Temperaturen steigen noch auf 13 bis 15 Grad. Besser ankommen mit dem Radio Hochstift Verkehrsservice A33 Richtung Bielefeld. Da ist die Auffahrt Paderborn-Schloss Neuhaus bis auf Weiteres gesperrt. Da ist nämlich gestern Abend ein Schwertransport umgekippt, der im Laufe des Tages erst geborgen wird. Dann wird es vermutlich auch noch zu einer Sperrung der A33 in dem Bereich kommen. Aber der gerade, wie gesagt, ist die noch nicht gesperrt. Es betrifft jetzt gerade nur die Auffahrt Paderborn-Schloss Neuhaus Richtung Bielefeld. Die ist aktuell gesperrt. Gute Fahrt. Ganz viele Menschen rund um Höxter wollen, dass sie kommen. Die Ortsumgehungen B64 und B83N im Bereich Höxter-Godelheim, Ottbergen und Beverungen werden. Dass sie kommen, steht fest. Wann genau, ist aber noch offen. Darauf haben mehr als 100 Besucherinnen und Besucher auf einer Infoveranstaltung der zuständigen Projektgesellschaft am Abend keine Antwort bekommen. Warum, das klären wir gleich. Dania Tölle, mein Name. Schönen guten Morgen mit uns.

Die Backstreet Boys bei Radio Hochstift. Larger than life. 6:10 haben wir's. Ja, wer von hier in Paderborn über die B64 Richtung Höxter fährt, der

0: muss ab Brakel-Hemsen ein bisschen Geduld mitbringen. Da ist die B64 nämlich nicht mehr so schön ausgebaut und man juckelt durch Ottbergen und Godelheim. Sind beide schöne Orte, aber mit so vielen LKW und Autos. Das soll ja jetzt besser werden, denn die Ortsumgehung ist geplant. Aber, Kollege Holger Winkelmann, wann es losgeht, ist noch nicht klar.
1: Da haben sich am Abend über 100 Höchsteranerinnen und Höchsteraner Antworten erhofft. Und zwar von der Projektgesellschaft, die die Umgehung bauen wird. Es gab eine Infoveranstaltung zum Stand der Dinge. Da wurde viel Technisches erzählt. Die Frage aller Fragen, die wurde aber nicht beantwortet.
0: Ja, das hat bei dem einen oder anderen Besucher für Enttäuschung gesorgt. Vielleicht waren aber auch die Erwartungen zu hoch.
1: Das war wohl auch so. Die Projektgesellschaft, die kann nämlich wohl tatsächlich noch gar nicht sagen, wann die Bagger rollen. Und das hat vor allem mit der Bahn zu tun. Die neue Straße, die soll ja ein ganzes Stück neben der Bahnstrecke herlaufen. Und darum muss der Bau mit der Bahn abgestimmt werden.
0: Die Bahn muss Sperrzeiten festlegen. Das sind die Zeiten, in denen gebaut werden darf. Wann die Bahn diese Sperrzeiten festlegt, das weiß auch die Projektgesellschaft nicht.
1: Wenn es schlecht läuft, dann kann das noch Jahre dauern. Nur die Anwohner gestern Abend, die wollten natürlich eine schnelle Lösung. Wobei das mit dem schnell bei dem Thema so eine Sache ist. Erste Diskussionen zu der Trasse gab es wohl schon vor 60 Jahren.
0: Ja, nochmal 60 Jahre wird es nicht dauern. Aber wann es mit der Ortsumgehung losgeht, das wissen die Anwohner und wir alle nach wie vor nicht.
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Guten Morgen, Autofahrer, bitte Vorsicht auf der L837. Da hat es einen Unfall gegeben. Jörg hat Bescheid gesagt, zwischen Beverungen, Drenke und Amelungsen hat es da gekracht. Bitte Vorsicht, L837 zwischen Beverungen, Drenke und Amelungsen hat es einen Unfall gegeben.

0: Briefe verschicken wird in Deutschland wohl so viel teurer wie noch nie. Guten Morgen bei Radio Hochstift. Die Bundesnetzagentur hat in Bonn einen Vorschlag veröffentlicht und da steht drin, das Briefporto soll Anfang 2027 um über 20% steigen. Auch Pakete sollen spürbar teurer werden. So eine Preiserhöhung von über 20% beim Porto, das würde beim Standardbrief zum Beispiel satte 1,14 Euro bedeuten, statt bisher 95 Cent. Radio Hochstift-Reporter Ronny Thorau, kommt das wirklich und warum der große Sprung?
1: Also kommen tut das höchstwahrscheinlich, weil die Post, die muss sich ja da immer nach den Vorschlägen der Bundesnetzagentur richten. Hat den Spielraum, der ihr da alle 2 Jahre vorgelegt wird, aber zuletzt immer voll ausgeschöpft. Wird das also auch wahrscheinlich dieses Mal tun. Gründe für den zu erwartenden Preissprung sind wohl einerseits die gestiegenen Kosten bei der Post, andererseits die sinkende Zahl von Briefsendungen. Weil wenn weniger Briefe transportiert werden, wird die einzelne Sendung eben teurer, weil die Post ja trotzdem ihr großes Netz an Briefkästen, Filialen und Postboten vorhalten muss.
0: Und die Preiserhöhung wird ja wohl nicht nur Standardbriefe betreffen. Was noch?
1: Ja, zum einen gibt es ja noch andere Briefarten, zum Beispiel Maxi-Brief, Großbrief oder Postkarten. Außerdem dürfen Pakete gut 10% teurer werden, sagt die Bundesnetzagentur. Und Geschäftskundensendungen auch gut 20%. Das ist so Post von Firmen und Behörden.
0: Man muss auch dazu sagen, im Vergleich zu unseren Nachbarstaaten ist das Briefporto bei uns ja sogar noch relativ günstig. In Frankreich zum Beispiel kostet ein Standardbrief bald 1,67 Euro, in den Niederlanden 1,40 Euro. Bei uns könnte es aber eben bald auch teurer werden. Das liegt auch daran, dass immer weniger auf dem Postweg verschickt wird. 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Morgen!

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0: 6.30 Uhr ab in die Nachrichten von und mit Christina Hüllweg.
1: Guten Morgen.
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1: Die Obduktion der vor einer Woche in Bad Riburg gefundenen Leiche ist abgeschlossen. Wie die Paderborner Staatsanwaltschaft auf Radio Hochstift Anfrage mitteilt, konnte dabei keine Todesursache festgestellt werden. Radio Hochstift Reporter Dirk Benfeld aus dem Studio Höxter.
3: Die Leiche ist so stark verwest, dass genauere Untersuchungen nicht möglich waren. Allerdings steht eines fest, es gab keine Verletzungen an den Knochen und damit deutet weiterhin nichts auf ein Gewaltverbrechen hin. Die Staatsanwaltschaft lässt jetzt noch Insekten untersuchen, die in dem Leichnam gefunden wurden. Dadurch wären Rückschlüsse darauf möglich, wann genau der Mann in Bad Riburg gestorben ist. Außerdem sind DNA-Untersuchungen geplant. Sie könnten belegen, ob es sich wie vermutet um einen 76-Jährigen handelt. Dessen Mitbewohner soll nachts immer wieder in seinem Auto übernachtet, sich aber zeitweise auch im Haus aufgehalten haben. Radioschrift hatte in der vergangenen Woche exklusiv über den Fall berichtet.
1: Seit dem Abend ist die A33-Auffahrt in Paderborn-Schloss Neuhaus Richtung Bielefeld gesperrt. Grund ist der Unfall eines Schwertransporters. Der Fahrer war offenbar zu nah an der Grünkante unterwegs. Das Fahrzeug kippte um und landete zum Großteil im Straßengraben. Der 48-jährige Fahrer wurde schwer verletzt. Die Bergung des Schwertransports wird noch bis zum Abend dauern. Stand jetzt wird dafür auch die A33 im Bereich Schloss Neuhaus ab 10 Uhr voll gesperrt. Unter anderem muss ein Kran anrücken. Das Betonteil, das geborgen werden muss, ist über 50 Meter lang. Seit gestern trainiert die britische Armee wieder auf dem Truppenübungsplatz Senne und besonders ab heute kann es dadurch wieder sehr laut werden. Zum einen werde scharf geschossen, zum anderen sind laut den Briten auch Hubschrauber und Transportflugzeuge vom Typ A400M beteiligt. Die Übung geht bis zum 30. Oktober, der erhöhte Lärmpegel gilt aber erstmal nur von heute bis Freitag.
0: Es wird heute ein grauer Tag. Auf dem Radio Hochstift Wetterradar ist schon die dicke Wolkendecke zu sehen. Und mit der kommt auch Regen, aber nur kurz und vermutlich auch nicht viel. Heute Morgen ziehen einzelne Schauer einmal von Hövelhof bis Beverungen. Später ist es meist trocken bei 13, teilweise 15 Grad.
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0: Besser ankommen mit dem Radio Hochstift Verkehrsservice. Da auch von hier natürlich im Verkehrsservice der Hinweis für die A33 Richtung Bielefeld, Auffahrt Paderborn, Schloss Neuhaus, die ist aktuell bis auf Weiteres gesperrt. Da ist ja, wie gesagt, der Schwertransport umgekippt. Der muss noch geborgen werden, deswegen ist das gesperrt jetzt gerade. Und es hat einen Unfall gegeben, wurde uns eben gemeldet, zwischen Beverungen-Drenke und Amelungsen auf der L837. Fahrt da also bitte vorsichtig und kommt gut an. Nach dem Rücktritt von SPD-Arbeitsministerin Bärbel Baas und auch dem Vorwurf, dass es öffentliche Angriffe auch aus Reihen der Union gegeben hat, ist die Stimmung in der Koalition, ich nenne es mal, weiterhin angespannt. Mehr dazu hört ihr gleich. Ich bin Dania Tölle. Guten Morgen zusammen.

0: Guten Morgen bei Radio Hochstift mit Dania Tölle. Innerhalb der Bundesregierung war die Stimmung schon mal besser. Der Rücktritt von Bärbel Baas hat da vieles nochmal richtig zum Knirschen gebracht. Sie hatte in den vergangenen Wochen den Tod ihrer Stieftochter zu verkraften, aber dabei ist sie weiter öffentlichen Angriffen ausgesetzt gewesen und die sollen auch vom Koalitionspartner der CDU gekommen sein. Das hat sie in ihrer Rücktrittserklärung deutlich gemacht. SPD-Chef und Vizekanzler Lars Klingbeil hat dazu auch deutliche Worte gefunden.
1: Neben dem persönlichen Trauerfall war es denn in der Tat so, dass es in den letzten Wochen nochmal persönliche Angriffe, Attacken gegeben hat. Das ist auch richtig, das zu thematisieren, deutlich zu machen, dass das so nicht geht. Und ich hoffe wirklich, dass alle in sich gehen und wir zu einer anderen politischen Kultur kommen, weil ich glaube, das ist auch Gift für unser politisches Miteinander.
0: Kanzler Friedrich Merz sieht die Anschuldigungen von Bärbel Baas ganz anders. Das hat er nach der CDU-Präsidiumsklausur in Berlin betont.
2: Ich habe immer nur in Sachfragen mit ihr diskutiert, nie persönlich. Und ganz besonders in den letzten 3 Wochen, die für sie besonders schwer waren, auch von meiner eigenen Partei jede persönliche, auch christliche Rücksichtnahme auf sie eingefordert. Und ich kann nicht feststellen, dass wir uns dagegen in irgendeiner Weise verstoßen haben.
0: Ja, steht irgendwie ein bisschen Aussage gegen Aussage. Und, naja, aber die Arbeit muss weitergehen. Und da hat Merz ein schöneres Thema angekündigt. Die Stromsteuer soll sinken, und zwar bald. Schließlich wachse die Wirtschaft mehr als erwartet und dann sei das drin. Das werde auch so erwartet.
2: Sie wissen, das ist eine Zusage, die wir bis heute nicht eingehalten haben. Wir wollen damit nicht nur Entlastung ermöglichen, sondern wir wollen auch die Glaubwürdigkeitslücke schließen, die sich aus dieser Entscheidung im letzten Jahr für uns alle ergeben hat.
0: Details zu den Plänen hat Merz nicht verraten. Bundesfinanzminister Lars Klingbeil von der SPD hat schon Kritik geäußert. Er freue sich über das Wachstum, aber die Schlussfolgerung, dass damit eine dauerhafte Stromsteuersenkung finanzierbar wird, sieht er nicht.

0: 13 Minuten vor 7. Guten Morgen bei Radio Hochstift. Kinder haben Rechte und diese Rechte sollten mehr beachtet werden. Das ist im Kern die Aufgabe der noch recht neuen Beauftragten der Landesregierung für Kinderschutz und Kinderrechte in NRW, Petra Ladenburger. Vor einem halben Jahr ist sie angetreten und gestern hat sie in Düsseldorf ihre Pläne vorgestellt. Radio Hochstift-Kollege José Nasiandi hat mit ihr drüber gesprochen. José, die Kinderbeauftragte, hat viele Gespräche mit Kindern und Jugendlichen geführt. Was haben ihr die erzählt?
1: Ja, es sind vor allem zwei Punkte, die ihr immer wieder begegnen. Einmal wünschen sich Kinder und Jugendliche Orte, an denen sie sich treffen können. Der zweite große Punkt ist, Kinder sind häufig mit Geldsorgen der Eltern konfrontiert, weil die Miete zu hoch ist oder die Kleidung zu teuer. Ladenburger fragt die Kinder regelmäßig, was würdet ihr denn machen, wenn ihr in eurer Stadt das Sagen hättet? Und die Antworten sind berührend, sagte sie mir.
2: Eine Sechsklässlerin hat darauf geantwortet, sie würde machen, dass ein Tag alles umsonst ist. Und dann gab es so ein bisschen Gelächter im Klassenraum. Und dann ist sie ganz ernst geworden und hat gesagt, das würde ich machen, damit sich alle mal einen Tag keine Sorgen machen müssen.
0: Jetzt hat die Beauftragte für Kinderschutz und Kinderrechte einen 8-Punkte-Plan vorgestellt. Was sind die wichtigsten Punkte daraus?
1: Ja, ein Punkt daraus ist, dass alle Schulen nachmittags nach dem Unterricht die Schulhöfe öffnen sollen, damit das ein Ort sein kann, an dem man sich treffen kann.
2: Der Punkt ist vor allen Dingen von Jugendlichen angesprochen worden, die sich an so vielen Orten nicht willkommen fühlen. Und die Öffnung von Schulhöfen wäre in der Tat eine sehr einfache und schnell umsetzbare Lösung.
1: Es gibt schon Städte, die das machen, andere noch nicht, weil sie zum Beispiel versicherungsrechtliche Probleme sehen. Aber Ladenburger sagt, da will sie dranbleiben.
0: Ein weiterer Punkt, bei jedem Gesetz, das im Landtag beschlossen wird, soll mitbedacht werden, welche Auswirkungen das auf Kinder und Jugendliche hat. Und sie will ab dem kommenden Jahr regelmäßig ein Lagebild für Kinderrechte veröffentlichen. Da soll drinstehen, wo es Missstände gibt und wo noch etwas getan werden muss. Zum Nachlesen findet ihr das Thema auch auf radiohochstift.de im Studioblog.

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1: Mit Thorsten Adolfs. Guten Morgen. Bundespräsident Steinmeier wird heute Alexander Schweizer zum neuen Arbeitsminister ernennen. Der frühere Ministerpräsident von Rheinland-Pfalz wird Nachfolger von Bärbel Baas, die gestern als Arbeitsministerin und SPD-Chefin zurückgetreten war. Malte Albrecht aus dem News-Team. Schweizer steht unter großem politischen Druck.
2: Ja, vor allem bei der geplanten Rentenreform gibt es ja innerhalb der Koalition noch so einige offene Fragen, vor allem beim geplanten Aus für die abschlagsfreie Rente nach 45 Beitragsjahren. Aber das ist ja noch nicht alles. Auch bei der Pflege, der Arbeitszeit und der Steuerpolitik sind sich Union und SPD noch uneinig. Der CDU-Wirtschaftsrat setzt darauf, dass mit der politischen Neuaufstellung ein neuer politischer Gestaltungswille einzieht. Und Unionsfraktionschef Frei ist überzeugt, dass die Koalition gemeinsame Lösungen finden wird. Das gelte auch nach dem Rücktritt von Arbeitsminister Darin Bar, sagte er am Abend in der ARD.
1: Unruhig ist es im Moment ja nicht nur in der Koalition, sondern auch in der SPD selbst. Gesucht wird eine neue Parteispitze.
2: Genau, die soll auf einem Bundesparteitag im Dezember oder Januar gewählt werden. Ob Lars Klingbeil erneut als Parteichef kandidiert, ist noch offen. Er klebe nicht an seinem Amt. Es gehe um die bestmögliche Aufstellung für die SPD, sagte Klingbeil am Abend. Der Chef der Jusos, Thürmer, sieht eine Chance, mit neuem Spitzenpersonal für einen Neustart der Partei zu sorgen. Er sagte dem RND, die SPD brauche wieder einen Plan und Ideen für die Zukunft sowie glaubwürdige Köpfe. Also, die nächsten Wochen dürften im politischen Berlin nicht viel ruhiger werden.
1: Dankeschön, Malte. Und jetzt weitere Meldungen in der Zusammenfassung. Tech-Milliardär Elon Musk pumpt weiter sehr viel Geld in die Wahlkampagnen der Republikaner. Wenige Wochen vor den Kongresswahlen hat er Organisationen, die die Kampagnen republikanischer Kandidaten unterstützen, 276 Millionen Dollar gespendet. Russland hat nach eigenen Angaben in den vergangenen 4 Jahren Öl und Gas im Wert von mehr als 320 Milliarden US-Dollar an EU-Länder verkauft, obwohl gegen Moskau Sanktionen verhängt wurden. Viele Länder, darunter Frankreich, decken ihren Bedarf trotz der Sanktionen weiterhin mit russischer Energie, vor allem mit Flüssiggas. NRW-Innenminister Reul fordert nach den Krawallen beim Bundesliga-Derby zwischen Köln und Mönchengladbach schärfere Pyrotechnikkontrollen. Dem Kölner Stadtanzeiger sagte er, es könne nicht im Sinne von Vereinen, Spielern und Funktionären sein, dass solche Menschen im Namen ihrer Mannschaft zündeln, prügeln und randalieren würden. Es gibt gute Neuigkeiten für Bahnreisende bei uns in NRW. Die Bahn baut ihr Angebot aus. Ab Dezember kann man wieder entspannt und ohne Umsteigen von Bonn nach Berlin fahren. Außerdem fahren mehr Züge direkt an die belgische Küste. Auch für die Strecke von Siegburg Richtung München gibt es ein dichteres Angebot. Da fahren die Züge künftig im Stundentakt. Die Preise im Fernverkehr bleiben stabil und für Familien gibt es Rabatte. Ab Ende des Monats wird das Familienticket wieder eingeführt. Außerdem werden Monatskarten für Pendler und Schüler deutlich billiger.
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4: Mit Christina Hüllweg, guten Morgen. Das verlorene Champions-League-Finale von Borussia Dortmund im Juni 2024 hat heute ein Nachspiel, und zwar vor dem Paderborner Amtsgericht. Angeklagt ist ein Paderborner. Er soll nach Spielschluss vor dem Stadion auf einen anderen Paderborner eingeschlagen und eingetreten haben. Das Opfer trug eine Gehirnerschütterung und mehrere Prellungen davon. Zuvor soll es zwischen den beiden Männern eine heftige verbale Auseinandersetzung gegeben haben. Unter anderem warf einer der Männer seinem Bekannten vor, kein richtiger Freund zu sein.
5: So nach und nach machen sich Wolken breit und das ist dann der Standard heute im Radio Hochstiftwetter. Das Ganze bei maximal 13 bis 15 Grad. Heute Morgen kommen auch einzelne Minischauer mal runter. Ab dem Mittag wird es dann aber schon wieder trockener zwischen Borchen und Warburg und morgen geht es bei maximal 16 Grad, voraussichtlich trocken durch den Tag. Wir haben dann wieder viele Wolken, aber die Sonne kommt auch so rund 2 Stunden über den Tag verteilt raus. Ihr kommt besser an mit dem Radio Hochstift Verkehrsservice. A33 Richtung Bielefeld. Die Auffahrt Paderborn-Schloss Neuhaus ist bis auf Weiteres gesperrt, weil da ein Schwertransport umgekippt ist, der erst im Laufe des Tages geborgen wird. Und der Hinweis auch schon mal, Herbst-Libori in Paderborn wirft die Schatten voraus. Deswegen sind ab heute alle Libori-Bergparkplätze gesperrt. Wegen des Aufbaus, versteht sich. Ich wünsche allen unterwegs eine gute Fahrt. Seit letzten Mittwoch konntet ihr mitentscheiden, wie ein neugeborenes Kalb aus Lichtenau-Kleinenberg heißen soll. Klar war vorher eigentlich nur, der Name muss halt irgendwie mit G anfangen. Das ist ganz wichtig, weil die Mama Gabi heißt. Inzwischen steht der Sieger fest. Und es ist... Das verraten wir euch gleich. In wenigen Minuten. Ich bin Dania Tölle, wünsche einen schönen guten Morgen.
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0: Guten Morgen, Radio Hochstift hier mit Dania Tölle. Ja, es ist ganz die Mama, ne? Braunes, zottliges Fell und wunderschöne Kuhaugen. Das wenige Tage alte Kälbchen von Kleinberger Angusrind Gabi braucht aber noch einen Namen. Deshalb wart ihr ja gefragt. Ihr konntet euch auf radiohochstift.de zwischen 4 Vorschlägen entscheiden. Bei der Auswahl gab es etwas Wichtiges zu beachten. Das hat uns Georg Rücker von der Weidegemeinschaft Kleinberg erklärt.
1: Gabi gibt den Namen in diesem Fall vor, weil die Mutter Gabi heißt und der erste Buchstabe wird bei einem weiblichen Kalb immer der erste Buchstabe der Mutter weitergegeben. Und bei Bullenkälbern ist es so, dass immer der erste Buchstabe des Vaters weitergegeben wird.
0: Ja, und weil das Kalb von Gabi ein Mädchen ist, muss der Name mit G anfangen. Zur Auswahl standen deshalb Gema, Gloria, Glöckchen und Grazia. Die Abstimmung ist zu Ende und Norbert, wir haben einen Siegernamen.
2: Genau so ist es, aber wir wollen bei der Verkündung ja ein bisschen Spannung aufbauen. Also, knapp 700 Stimmen haben sich auf die 4 Vorschläge verteilt. Abgeschlagen auf Rang 4 gelandet ist Gema mit 4,6%. Etwas mehr Stimmen immerhin hat Grazia bekommen, nämlich 13%.
0: Okay, Gema und Grazia sind bei euch also nicht so gut angekommen. Dafür haben sich die beiden anderen ein relativ enges Rennen geliefert.
2: Ja, der auf Platz 2 gelandete Vorschlag hat knapp 39% der Stimmen bekommen und der Siegername 45%, nämlich genau 312 Klicks. Und es ist Glöckchen.
0: Ja, sehr schön. Das war auch mein Favorit, ehrlich gesagt. Ein Name wie ein Gedicht. Wir haben natürlich auch Glöckchen selbst gefragt, was es dazu sagt. Seine Antwort? Eindeutig genehmigt.

0: Ihr kommt besser an mit dem Radio Hochstift Verkehrsservice um 20 nach 7. Da hat sich Ina bei uns gemeldet. Erstmal vielen Dank. Und zwar hat sie Bescheid gesagt, dass eine Ampel ausgefallen ist. Und zwar in Bad Driburg, Kreuzung Konrad-Adenauer-Ring, Lange Straße. Da funktioniert wohl aktuell die Ampel nicht. Schaut da bitte auf die Schilder. Wie lange dieses Thema in und um Höxter diskutiert wird, ist nicht so ganz klar, aber so 60 Jahre sind es wohl auf jeden Fall. Es geht um die Ortsumgehungen im Bereich Höxter-Ottbergen, Godelheim und Beverungen-Werden, also die B64N und die B83N. Im vergangenen Jahr gab es dann großen Jubel, das Geld ist da, es kann gebaut werden. Eigentlich hätte deshalb die Stimmung bei einer Infoveranstaltung dazu gestern Abend in Höxter gut sein müssen. Kollege Holger Winkelmann war dabei, hat diese gute Stimmung aber nicht gefunden.
1: Also ich sag's mal mit den Worten dieses Besuchers.
2: Ja, so ganz informativ war die Veranstaltung nicht. Es war ziemlich verwirrend.
1: Eingeladen hatte zu dieser Veranstaltung die Projektgesellschaft, die die Straße bauen wird. Die DEGES hatte noch Vertreter der Bezirksregierung und von Straßen NRW mitgebracht. Dieser Besucher hatte da ganz einfache Erwartungen.
3: Ich möchte eigentlich viele Informationen haben über das, was uns bevorsteht.
1: So richtig glücklich ist er auch nicht geworden. Es gab viel Juristisches und Technisches. Es ging um Flächenerwerb, Bürgerbeteiligung und die verschiedenen Bauabschnitte. Erst kommt der zwischen Godelheim und Beverungen dran, dann der zwischen Godelheim und Höxter und irgendwann auch der zwischen Brakel-Hemsen und Höxter-Ottbergen. Die allermeisten der über 100 Besucherinnen und Besucher wollten aber vor allem wissen, wann geht's denn jetzt los? Das Problem? Es gab keine Antwort. Auch vom Bereichsleiter der DEGES, Udo Pasterski, nicht.
4: Sie haben heute die Frage gestellt bekommen, wann geht's denn los? Warum konnten Sie diese Frage nicht beantworten?
5: Weil es ist nicht entscheidend, wann es losgeht, sondern wann man fertig wird.
1: Zu seiner Ehrenrettung muss man jetzt allerdings auch sagen, dass er es aktuell wirklich nicht sagen kann. Weil große Teile der neuen Straße an der Bahnlinie vorbeiführen, braucht er die Bahn. Die muss sogenannte Sperrzeiten festlegen, in denen gebaut werden darf. Wann die feststehen, weiß aktuell noch keiner. Wenn es richtig schlecht läuft, dann kann das noch Jahre dauern. Wenn die ersten Bagger anrollen, dann werden aber wohl die Sektkorken bei den allermeisten endgültig knallen. So ungefähr 60 Jahre nach dem Beginn der Diskussion.
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0: So, was kommt denn so in der nächsten halben Stunde musikalisch? Unter anderem das hier. Bad Memories haben wir gleich direkt nach den Nachrichten. Die kommen jetzt um 7:30 von Christina Höllweg.
1: Guten Morgen.
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3: Die Obduktion der vor einer Woche in Bad Riburg gefundenen Leiche hat keine Erkenntnisse über die Todesursache gebracht. Es ließ sich nur feststellen, dass die Knochen des Mannes unversehrt sind. Jetzt soll eine DNA-Untersuchung nähere Erkenntnisse zur Identität des Toten bringen. Außerdem soll der Todeszeitpunkt durch die Untersuchung von Insekten näher eingegrenzt werden. Es wird vermutet, dass es sich um einen 76-Jährigen handelt. Sein Mitbewohner hatte den Mann nach eigenen Angaben im Juli zuletzt lebend gesehen. Wegen eines Schwertransportunfalls kommt es heute den ganzen Tag über zu Verkehrsproblemen rund um die A33 in Paderborn-Schloss Neuhaus. Seit dem Abend ist die Auffahrt dort in Richtung Bielefeld dicht. Im Laufe des Vormittags könnte es zu einer Vollsperrung kommen, denn das über 50 Meter lange Betonteil auf dem Schwertransporter muss geborgen werden. Das Fahrzeug landete am Abend zum Großteil im Graben. Der Fahrer wurde bei dem Unfall schwer verletzt. Vermutlich war er zu nah am Grünstreifen unterwegs mit dem Fahrzeug. Eine Schlägerei zwischen zwei Paderbornern in London hat ab heute ein Nachspiel vor Gericht. Angeklagt ist ein 24-Jähriger. Er soll nach dem Champions League-Finale in London im Juni 2024 auf einen anderen Paderborner eingeschlagen und getreten haben. Radio Hochstift-Reporter Tobias Fennecker.
4: Im Londoner Wembley-Stadion wurde am 1. Juni 2024 das Champions-League-Finale zwischen Borussia Dortmund und Real Madrid ausgetragen. Nach Spielschluss verließen die beiden Paderborner das Stadion und suchten ein Taxi. Dabei soll zwischen den Bekannten erst ein verbaler Streit entstanden sein. Sie sollen sich unter anderem als Arschloch bezeichnet haben. Ein Paderborner soll dem anderen auch vorgeworfen haben, Zitat, kein richtiger Freund zu sein. Kurz darauf soll der Angeklagte seinen Bekannten dann zu Boden gebracht und anschließend auf ihn eingeprügelt haben. Das Opfer erlitt eine Gehirnerschütterung und mehrere Prellungen. Nach der Rückkehr nach Paderborn wurde er im Krankenhaus behandelt.
3: Ab heute sind alle drei Libori-Bergparkplätze in Paderborn gesperrt. Grund ist Herbst-Libori. Die Kirmes startet am Samstag. Schon ab Freitag gilt entlang der Kirmesmeile auf dem Libori-Berg bzw. Le Mont-Val wieder Tempo 30 statt 50. Neben einem Riesenrad, einer Looping-Schaukel und einem Gruselhaus gibt es auch ein Laufgeschäft im bayerischen Stil. Am zweiten Herbst-Libori-Sonntag sind die Geschäfte in Paderborn geöffnet.
0: Ja, die Sonne können wir vergessen heute im Radio Hochstiftwetter, denn wenn sie gleich aufgeht, machen sich ziemlich schnell Wolken breit und es ist dann auch den ganzen Tag bedeckt. Bis heute Mittag kommen ganz selten mal ein paar Tropfen runter, später bleibt es meist trocken. Morgen ist es auch meistens trocken und dann lockert es mal auf, also in Summe werden es 2 Stunden Sonnenschein. Kurz noch die Temperaturen, heute um die 15 Grad, morgen bis zu 16 Grad.
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0: Ihr kommt besser an mit dem Radio Hochstift Verkehrsservice und nochmal dem Hinweis A33 Richtung Bielefeld. Da ist die Auffahrt Paderborn Schloss Neuhaus aktuell gesperrt wegen des Schwertransports, der da umgekippt ist. Und ein Ampelausfall hat uns auch erreicht in Bad Driburg an der Kreuzung Konrad-Adenauer-Ring Lange Straße. Da funktioniert die Ampel wohl aktuell gerade nicht. Schaut da also bitte auf die Schilder. Und falls ihr weitere Meldungen habt, meldet euch sehr gerne. Könnt ihr zum Beispiel über WhatsApp machen 05251 17370. Danke und gute Fahrt. In der deutschen Wirtschaft läuft es ja seit geraumer Zeit eher so semi. Die Rüstung ist eine Ausnahme, aber auch eine andere Branche wächst seit Jahren kontinuierlich und die könnte für die Wende hier in Deutschland sorgen, wenn es politisch gewollt bleibt, muss man dazu sagen. Es gibt ja auch eine Partei, die die Umweltwirtschaft ausbremsen will. Wenn das umgesetzt würde, wäre es offensichtlich fatal, denn zumindest aktuell sind nachhaltige Technologien ein Motor für die deutsche Wirtschaft. Unser Thema gleich. Daniel Tölle, mein Name. Guten Morgen am Dienstag.

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0: 20 vor 8. Guten Morgen. Ihr bekommt es ja hier bei Radio Hochstift auch mit. Die Auto- und Stahlindustrie schwächelt. Jeden Monat gehen tausende Jobs verloren. Aber es gibt eine Branche, die wächst und die einen enormen Fachkräftebedarf hat. Die Umweltwirtschaft. Dieser Bereich ist inzwischen ein Jobmotor. Dabei geht es um erneuerbare Energien, Wärmepumpen und Recycling. Fakt ist, nachhaltige Technologien schaffen neue Arbeitsplätze hier bei uns in NRW. Rosena Siandi aus dem Landtagsstudio hat dazu recherchiert. Schon heute arbeiten in diesen Bereichen rund 650.000 Menschen und der Bedarf wächst weiter. Das heißt, es werden bestimmte Berufe davon echt profitieren?
1: Oh ja, das werden sie. Die Experten sagen, bis 2035 könnten in NRW bis zu 180.000 zusätzliche Arbeitsplätze entstehen. Gesucht werden dann vor allem Fachkräfte, die die Energiewende praktisch umsetzen. Prognosforscher Tim Bichelmeier sagte mir, es wird bis 2035 Berufe geben, die sehr, sehr gefragt sein werden.
2: Das betrifft zum Beispiel Tätigkeiten im Bereich der Elektrotechnik, die besonders relevant sind für erneuerbare Energien. Das betrifft Fachkräfte im Bereich Sanitärheizung, Klimatechnik, also zum Beispiel HandwerkerInnen, die Wärmepumpen einbauen und auch im Bereich des Maschinenbaus.
0: Ja, also wichtig für alle, die sich Gedanken über die berufliche Zukunft machen. Kann die Umweltwirtschaft damit auch Verluste in anderen Industriezweigen auffangen?
1: Naja, niemand hat eine Glaskugel, aber was sich sicher sagen lässt, ist, dieser Wirtschaftszweig wächst deutlich stärker als die Wirtschaft insgesamt. NRW-Wirtschaftsministerin Mona Neubauer sagte mir, dass es Grund zur Hoffnung gibt.
3: Die Umweltwirtschaft setzt sich auf alle Fälle in den Beschäftigungszahlen und der Bruttowertschöpfung wirklich positiv ab.
1: Und das macht diese Branche, die Umweltwirtschaft, zu einem Hoffnungsträger für den gesamten Arbeitsmarkt.
0: Nordrhein-Westfalens Industrie ist in einer schwierigen Verfassung. Die schwache Konjunktur und hohe Energiekosten belasten das Geschäft. Aber in manchen Bereichen geht es nach oben. 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
3: Hallo.
2: Du bist gerade mit deinem Sohnemann im Krankenhaus gewesen?
3: Genau, wir hatten eine Kontrolle, der war Torwart ohne Handschuh und der Ball war gehalten, der Daumen gebrochen.
2: Oh, aber er hat den Ball gehalten.
3: Ja.
2: Hat die Mannschaft denn dann auch noch gewonnen, dadurch, dass er so heldenhaft den Ball gehalten hat?
3: Ja, klar.
2: Ja. Okay.
3: 2-0.
2: Ja, sehr gut. Und jetzt wollen wir uns doch mal um euren Wunsch kümmern. Denn Nunzia, du hast uns geschrieben, dass bei euch gerade alles nicht ganz so einfach ist. Eure Küche sich so langsam mehr und mehr verabschiedet. Was ist denn da los?
3: Ja, der Kühlschrank ist ein bisschen undicht. Das ein oder andere Furnier ist aufgeplatzt.
2: Das geht ja gar nicht, wenn die Küche nicht in Ordnung ist.
3: Genau. Und da der Wunsch bei dem Wunscherfüller dabei war, habe ich mich auf genau den beworben.
2: Du sprichst über den Möbelgutschein von Möbel Haddeck.
3: Genau.
2: 3.000 Euro stehen auf diesem Gutschein drauf und du sagst, das würde dir sehr helfen, weil du musst jetzt, ja, sagen wir es wie es ist, den Laden zu Hause auch alleine schmeißen mit den Kids, ne?
3: Genau, ja.
2: Und das geht ja gar nicht, wenn die Küche nicht in Ordnung ist.
3: Genau.
2: Das geht überhaupt nicht. Ihr Lieben, wir schenken euch diesen Gutschein von Möbel Haddeck, 3.000 Euro und ich hoffe, dass ihr eine schöne neue Küche damit zustande bekommt.
3: Danke, mega. Super. Dankeschön.
2: Also, Nunzia, ganz viel Spaß. Der 3.000 Euro Möbelgutschein von Möbel Haddeck wandert zu dir. Und ich wünsche euch, dass ihr da eine ganz tolle Küche mitgezaubert kriegt.
3: Vielen Dank.
2: Bitteschön.
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4: Mit Thorsten Adolfs. Guten Morgen. Verspätungen, Ausfälle, Umleitungen. Bahnfahren macht oft wenig Spaß. Umso besser, dass es jetzt auch mal gute Nachrichten für Reisende gibt. Mitte Dezember wechselt die Bahn wieder den Fahrplan und diesmal bringt das einige Verbesserungen mit sich. Es gibt mehr Verbindungen innerhalb Deutschlands und ins europäische Ausland. Malte Albrecht aus dem News-Team, auch in NRW tut sich einiges.
5: Genau, mit dem neuen Fahrplan kommen einige Direktverbindungen zurück oder werden ausgebaut. Aus Westfalen fahren dann zum Beispiel ICE-Züge wieder täglich direkt nach München. Und von Bonn geht es nach einer längeren Bauphase wieder fast das ganze Jahr über alle 2 Stunden ohne Umstieg nach Berlin. Auch die Verbindungen von Siegburg und Bonn nach Essen, Nürnberg und München werden ausgebaut. Hier fährt künftig jede Stunde ein ICE statt wie bisher alle 2 Stunden. Wegfällt dagegen die wenig genutzte IC-Linie von Münster und Dortmund über Siegen nach Frankfurt.
4: Was sich leider nicht ändert, sind die vielen Baustellen im Schienennetz.
5: Richtig, die sorgen auch im nächsten Jahr wieder teils für erhebliche Einschränkungen. Von Februar bis Mai fallen die ICE-Sprinter zwischen Köln und Hamburg aus. Danach wird für knapp 2 Monate die Schnellfahrstrecke zwischen Köln und Rhein-Main gesperrt. Auch im Ruhrgebiet gibt es wochenlange Einschränkungen. Aber immerhin verspricht die Bahn stabile Preise im Fernverkehr. Und auch das Familienticket für knapp 100 Euro kommt zurück. Damit können bis zu 5 Personen gemeinsam hin- und zurückfahren im Fernverkehr der zweiten Klasse, inklusive Sitzplatzreservierung.
4: Danke Malte und jetzt weitere Themen im Überblick. Einen Tag nach dem Rücktritt von Bundesarbeitsministerin Baas wird heute ihr Nachfolger ins Amt eingeführt. Es ist der frühere rheinland-pfälzische Ministerpräsident Schweizer. Baas Rückzug hatte in Berlin eine Debatte über den zwischenmenschlichen Umgang in der Politik ausgelöst. Sie hatte die Entscheidung mit dem Tod ihrer Stieftochter und öffentlichen Angriffen begründet. Umsätze, die mit dem Einsatz künstlicher Intelligenz erzielt werden, sollten nach Ansicht von Bundesdigitalminister Wildberger besteuert werden. Mit den Einnahmen könne dann der Umbau des Arbeitsmarktes bezahlt werden, sagte Wildberger dem Tagesspiegel. Gut 4 von 5 Ukrainern wollen laut einer Bertelsmann-Umfrage, dass ihr Land in den nächsten Jahren der EU beitritt. Allerdings spricht sich gut die Hälfte der EU-Bürger dagegen aus. Besonders skeptisch sind die Deutschen. Nach dem Rhein-Derby zwischen Köln und Gladbach gibt es eine klare Ansage von Landesinnenminister Reul. Er fordert wegen der Ausschreitungen im Stadion schärfere Kontrollen bei der Pyrotechnik. Wer mit Sturmhaube ins Stadion geht, der wolle seiner Meinung nach keinen Fußball sehen, sondern nur gezielt Ärger machen. Nach dem Führungstreffer der Kölner hatten Gladbach-Fans eine Schutzscheibe mit Nothämmern zertrümmert und Pyrotechnik gezündet, teilweise direkt in Richtung der Kölner Fans. 6 Menschen wurden verletzt, darunter 3 Polizisten, eine Ordnerin und ein Kind. FC-Geschäftsführer Thüroff hat versprochen, das Ganze lückenlos aufzuarbeiten, damit sich solche Szenen nicht wiederholen.
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6: Mit Christina Hüllweh, guten Morgen. Auch nachdem die Obduktion der vor einer Woche in Bad Driburg gefundenen Leiche abgeschlossen ist, gibt es keine Klarheit. Der Körper ist so stark verwest, dass sich die Todesursache nicht feststellen ließ. Klar ist nur, dass die Knochen des Mannes unversehrt sind. Als nächstes sind jetzt DNA-Untersuchungen geplant. Sie könnten belegen, ob es sich wie vermutet um einen 76-Jährigen aus der Nähe von Eschershausen handelt. Eine Untersuchung von Insekten aus dem Körper des Toten soll außerdem Aufschluss über den Todeszeitpunkt bringen.
7: Das Radio Hochstift Wetter bringt uns heute viele Wolken. Den ganzen Tag hat die Sonne keine Chance. Ganz selten regnet es heute Vormittag mal. Später ist es von Lichtenau bis Nieheim weitgehend trocken. Die Temperaturen steigen noch leicht auf 13 bis 15 Grad. Morgen stand jetzt ein Mix aus Sonne und Wolken. Und trocken bleibt es auch bei an die 16 Grad. Besser ankommen mit dem Radio Hochstift Verkehrsservice. A33 Richtung Bielefeld, die Auffahrt Paderborn-Schloss Neuhaus ist gesperrt nach wie vor. Da ist ja gestern Abend ein Schwertransport umgekippt und der wird erst im Laufe des Tages geborgen. Habt ihr weitere Meldungen, Blitzer, Staus, Störungen, dann gern kostenlos anrufen 0800 399 3399. Gute Fahrt! Also den Film Titanic, den habe ich wirklich schon oft gesehen. Eine Sache ist mir aber bis heute nicht aufgefallen obwohl sie eigentlich auffällig sein sollte. Sehr spannende Fakten zum Film Titanic bekommt ihr gleich hier. Ich bin Dania Tölle. Schönen guten Morgen.

Es ist einer der erfolgreichsten Filme der Geschichte. Titanic kam 1997 raus und erzählt eine schnulzig-romantische Liebesgeschichte rund um den Untergang des Passagierschiffs. Was viele nicht wissen, viele Szenen des Films wurden in der Nachbearbeitung komplett gespiegelt.

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1: Die Produktionskosten von Titanic lagen damals bei rund 200 Millionen Dollar. Inflationsbereinigt wäre das heute fast doppelt so viel. Ein großer Teil des Geldes ging in den fast originalgetreuen Nachbau des Schiffs. Allerdings hatten die Filmproduzenten rund um Regisseur James Cameron eine Idee. Man muss ja eigentlich nur die Hälfte von der Titanic schön nachbauen. Und wenn man die andere Seite sehen muss, dann spiegeln wir die Szene einfach. Super, ganz einfach. Deshalb reproduzierte man damals nur die Steuerbordseite. Zum Beispiel in der Szene, in der das Schiff in Southampton in England ablegt, da brauchte man aber die Backbordseite. Sollte ja alles möglichst originalgetreu sein und die Titanic lag damals halt mit der Backbordseite zum Land. Also entschied man sich, die Szene zu spiegeln und die Filmemacher ließen somit alles andere auch spiegelverkehrt produzieren. Also Schriften auf Schildern, an Kennzeichen, die Kostüme von Schauspielern wurden einmal richtig rum für später und einmal spiegelverkehrt genäht. An so gut wie alles wurde gedacht. Außer an die Komparsen. Hunderte Menschen stehen in der Szene vor der Titanic, um sie zu ihrer Jungfernfahrt zu verabschieden und winken mit links. Das ist aber eher ungewöhnlich, da die meisten Menschen Rechtshänder sind und auch mit rechts winken. Aber den Schauspielern zu sagen, dass sie bitte mit links winken sollen, damit es in der gespiegelten Filmszene dann die rechte Hand ist, daran hatte einfach keiner gedacht.
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0: Wir gehen in den Radiohochstift Verkehrsservice. Da hat Martin uns gerade eine Nachricht geschrieben und Betty auch. Beide melden den Blitzer auf der B1, Fahrt Richtung Salzkotten hinter der Abfahrt Wever. Da wisst ihr also schon mal Bescheid. Und Martin fügt noch hinzu, außerdem staut es sich auf der B1 Richtung Paderborn. Zwischen Abfahrt Wever und Auffahrt A33, schreibt er, Grund ist eine Baustelle auf dem linken Fahrstreifen. Danke Martin für die Info. Wer von hier in Paderborn über die B64 Richtung Höxter fährt, der muss ab Brakel-Hemsen so ein bisschen Geduld mitbringen. Da ist die B64 nämlich nicht mehr so schön ausgebaut und man juckelt durch Ottbergen und Gudelheim. Das sind beides schöne Orte, aber mit zu vielen Lkw und Autos. Das soll ja jetzt besser werden, denn die Ortsumgehung ist geplant. Aber, Kollege Holger Winkelmann, wann es losgeht, ist noch nicht klar.
1: Da haben sich am Abend über 100 Höxteranerinnen und Höxteraner Antworten erhofft. Und zwar von der Projektgesellschaft, die die Umgehung bauen wird. Es gab eine Infoveranstaltung zum Stand der Dinge. Da wurde viel Technisches erzählt. Die Frage aller Fragen, die wurde aber nicht beantwortet.
0: Ja, das hat bei dem einen oder anderen Besucher für Enttäuschung gesorgt. Vielleicht waren aber auch die Erwartungen zu hoch.
1: Das war wohl auch so. Die Projektgesellschaft, die kann nämlich wohl tatsächlich noch gar nicht sagen, wann die Bagger rollen. Und das hat vor allem mit der Bahn zu tun. Die neue Straße, die soll ja ein ganzes Stück neben der Bahnstrecke herlaufen. Und darum muss der Bau mit der Bahn abgestimmt werden.
0: Die Bahn muss Sperrzeiten festlegen. Das sind die Zeiten, in denen gebaut werden darf. Wann die Bahn diese Sperrzeiten festlegt, das weiß auch die Projektgesellschaft nicht.
1: Wenn es schlecht läuft, dann kann das noch Jahre dauern. Nur die Anwohner gestern Abend, die wollten natürlich eine schnelle Lösung. Wobei das mit dem schnell bei dem Thema so eine Sache ist. Erste Diskussionen zu der Trasse gab es wohl schon vor 60 Jahren.
0: Ja, also nochmal 60 Jahre wird es nicht dauern. Aber wann es mit der Ortsumgehung losgeht, das wissen die Anwohner und wir alle nach wie vor nicht. 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

0: Genau, 8.30 Uhr, ab in die Nachrichten von und mit Christina Hüllweg.
1: Guten Morgen.
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1: Ein umgekippter Schwertransport versperrt aktuell die A33 Auffahrt in Paderborn Schloss Neuhaus Richtung Bielefeld. Gegen 20.30 Uhr wurden die Einsatzkräfte gerufen. Der Schwertransport war von der Straße abgekommen. Nur das Führerhaus befand sich noch auf der Fahrbahn. Der Rest lag im Straßengraben. Der Fahrer wurde schwer verletzt. Geladen hat der Schwertransport ein über 50 Meter langes Betonteil. Das muss nun im Laufe des Tages geborgen werden. Dazu ist voraussichtlich auch eine Vollsperrung der A33 nötig. Die Polizei geht aktuell davon aus, dass die ab dem Vormittag eingerichtet wird. Wegen einer Schlägerei in London muss sich ein Paderborner ab heute vor dem Amtsgericht verantworten. Der 24-Jährige soll auf einen anderen Paderborner eingeschlagen und getreten haben. Und zwar im Nachgang des Champions League-Finals im Londoner Wembley-Stadion im Jahr 2024. Damals verlor Borussia Dortmund gegen Real Madrid. Unklar ist noch, warum die Männer, die sich kannten, so aneinander geraten sind. Das Opfer erlitt eine Gehirnerschütterung und mehrere Prellungen. Die Obduktion der vor einer Woche in Bad Driburg aufgefundenen Leiche ist abgeschlossen. Wie die Paderborner Staatsanwaltschaft auf Radio Hochstift Anfrage mitteilt, konnte dabei keine Todesursache festgestellt werden. Radio Hochstift Reporter Dirk Benfeld aus dem Studio Höxter.
3: Die Leiche ist so stark verwest, dass genauere Untersuchungen nicht möglich waren. Allerdings steht eines fest, es gab keine Verletzungen an den Knochen und damit deutet weiterhin nichts auf ein Gewaltverbrechen hin. Die Staatsanwaltschaft lässt jetzt noch Insekten untersuchen, die in dem Leichnam gefunden wurden. Dadurch wären Rückschlüsse darauf möglich, wann genau der Mann in Bad Driburg gestorben ist. Außerdem sind DNA-Untersuchungen geplant. Sie könnten belegen, ob es sich wie vermutet um einen 76-Jährigen handelt. Dessen Mitbewohner soll nachts immer wieder in seinem Auto übernachtet, sich aber zeitweise auch im Haus aufgehalten haben. Radioschrift hatte in der vergangenen Woche exklusiv über den Fall berichtet.
1: Erst Deichmann, jetzt C&A. Der zweite von drei Mietern für das ehemalige Kaufhofgebäude in Paderborn steht fest. Der anstehende Umzug vom Standort an der Königstraße in die Westernstraße wurde auch offiziell vom Inhaber des Gebäudekomplexes Saale Wohnen bestätigt. Im Juli 2027 will C&A demnach am neuen Standort Eröffnung feiern. Der noch im Bau befindliche 4.800 Quadratmeter große Komplex in der Westernstraße bietet Platz für drei Einzelhändler und 37 Seniorenwohnungen. Saale Wohnen investiert mehr als 31 Millionen Euro.
0: Im Radio Hochstift Wetter ist Regen in Sicht, denn heute Morgen kommen so ein paar einzelne Schauer runter. Bis heute Mittag hat sich das allerdings wohl erledigt. Heute Nachmittag bleibt es trocken, aber auch grau bei 13 bis 15 Grad. Morgen scheint zwischen Hövelhof und Brakel selten mal die Sonne. Oft ist es bewölkt. Es bleibt aber trocken bei bis zu 16 Grad dann.
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0: Besser ankommen mit dem Radio Hochstift Verkehrsservice. A33 nach wie vor Richtung Bielefeld. Die Auffahrt Paderborn Schloss Neuhaus ist gesperrt. Da ist ja wie gesagt gestern Abend ein Schwertransport umgekippt. Deswegen ist da gesperrt gerade. Außerdem wurde uns ein Stau gemeldet auf der B1 in Richtung Paderborn zwischen der Abfahrt Wever und der Auffahrt, den A33 Auffahrten. Da ist wegen einer Baustelle gerade Stau. Das dauert so 5 bis 10 Minuten länger etwa. Und geblitzt wird ebenfalls auf der B1 in Richtung Salzkotten, hinter der Abfahrt Wever nämlich. Allen unterwegs, gute Fahrt. Ihr Nachfolger steht schon fest. Alexander Schweizer bekommt heute seine Ernennungsurkunde vom Bundespräsidenten. Aber der Rücktritt von SPD-Arbeitsministerin Bärbel Baas ist nach wie vor Thema. Die Vorwürfe, dass die Union Baas auch öffentlich angegriffen hat, sind nicht ohne. Das ist gleich ein Thema und es geht darum, dass die Bundesregierung den Strom günstiger machen will. Alles gleich hier bei mir zu hören. Daniel Töller am Mikro. Schön, dass ihr dabei seid.
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Ihr kommt günstiger an mit dem Radio Hochstift Verkehrsservice. Wir haben einen neuen Blitzer reinbekommen und zwar in Salzkottenferne. Sundern heißt die Straße, Richtung B1 wird geblitzt. Erlaubt ist da 50, soweit wir wissen.

0: So klingt euer Dienstagmorgen mit Radio Hochstift. 8.41 Uhr haben wir's. Innerhalb der Bundesregierung war die Stimmung schon mal besser. Der Rücktritt von Bärbel Baas hat da vieles zum Knirschen gebracht. Sie hatte in den vergangenen Wochen den Tod ihrer Stieftochter zu verkraften, aber dabei ist sie weiter öffentlichen Angriffen ausgesetzt gewesen und die sollen auch vom Koalitionspartner der CDU gekommen sein. Das hat sie in ihrer Rücktrittserklärung deutlich gemacht. SPD-Chef und Vizekanzler Lars Klingbeil hat dazu auch deutliche Worte gefunden.
1: Neben dem persönlichen Trauerfall war es denn in der Tat so, dass es in den letzten Wochen nochmal persönliche Angriffe, Attacken gegeben hat. Das ist auch richtig, das zu thematisieren, deutlich zu machen, dass das so nicht geht. Und ich hoffe wirklich, dass alle in sich gehen und wir zu einer anderen politischen Kultur kommen, weil ich glaube, das ist auch Gift für unser politisches Miteinander.
0: Kanzler Friedrich Merz sieht die Anschuldigungen von Bärbel Baas ganz anders. Das hat er nach der CDU-Präsidiumsklausur in Berlin betont.
2: Ich habe immer nur in Sachfragen mit ihr diskutiert, nie persönlich. Und ganz besonders in den letzten 3 Wochen, die für sie besonders schwer waren, auch von meiner eigenen Partei, jede persönliche, auch christliche Rücksichtnahme auf sie eingefordert. Und ich kann nicht feststellen, dass wir uns dagegen in irgendeiner Weise verstoßen haben.
0: Ja, da steht irgendwie Aussage gegen Aussage. Aber die Arbeit muss weitergehen und da hat Merz ein schöneres Thema angekündigt. Die Stromsteuer soll sinken und zwar bald. Schließlich wachse die Wirtschaft mehr als erwartet und dann sei das drin. Das werde auch so erwartet.
2: Sie wissen, das ist eine Zusage, die wir bis heute nicht eingehalten haben. Wir wollen damit nicht nur Entlastung ermöglichen, sondern wir wollen auch die Glaubwürdigkeitslücke schließen, die sich aus dieser Entscheidung im letzten Jahr für uns alle ergeben hat.
0: Details zu den Plänen hat Merz nicht verraten. Bundesfinanzminister Lars Klingbeil von der SPD hat schon Kritik geäußert. Er freue sich über das Wachstum, aber die Schlussfolgerung, dass damit eine dauerhafte Stromsteuersenkung finanzierbar wird, sieht er nicht. 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

0: Nick Kershaw um 13 Minuten vor 9 hier bei Radio Hochstift. Ja, wenn man sich die Nachrichten der vergangenen Jahre anschaut, dann kann man schon mal das Gefühl bekommen, irgendwas ist eigentlich immer, ne? Hochwasser, Unwetter, Stromausfälle. Und dann gibt es ja auch noch die Dinge, vor denen wir Angst haben, obwohl sie statistisch ziemlich unwahrscheinlich sind. Darüber sprechen wir jetzt mit meinem Kollegen Ronny Thorau. Ronny, über welche angeblich drohenden Katastrophen machen wir uns eigentlich viel zu viele Gedanken?
1: Ja, es gibt einfach so ein paar Gefahren, die eigentlich deutlich kleiner sind, als man manchmal denkt. Flugzeugabstürze zum Beispiel. Sich darüber Sorgen zu machen, lohnt eigentlich nicht. Erst recht nicht, wenn man gleichzeitig im Alltag Auto fährt, wo das Risiko viel größer ist. Erdbeben sind auch sowas, wo man sich bei uns eigentlich keine Sorgen machen muss. Blitzeinschläge, Meteoriten, Terroranschläge, Haiangriffe, Atomunfälle, das ist alles einfach extrem unwahrscheinlich für den Einzelnen. Wer das anders sieht und unkt und warnt, der will einem vielleicht ja was verkaufen. Aber da kann man sich das Geld und die große Sorge sparen.
0: Okay, aber für andere Sachen lohnt sich ja doch etwas Vorbereitung, würde ich sagen.
1: Ja, es geht darum, sich für Dinge vorzubereiten, die durchaus wahrscheinlich sind. Also wer jetzt zum Beispiel in einem Hochwassergebiet wohnt, der sollte natürlich für den Notfall mal was für sein Haus vorüberlegt haben. Oder Stromausfälle, die treffen meist jeden im Leben mindestens einmal und sind ja in diesen Zeiten hybrider Sabotagen nun nicht gerade unwahrscheinlicher geworden. Also Vorräte für ein paar Tage Stromausfall lohnen den Aufwand. Ansonsten sind die Hauptkatastrophen im Leben aber doch eher Erkrankungen oder Verkehrsunfälle. Also ich sag mal, wer gesund lebt und vorsichtig fährt, der tut sich viel mehr Gutes, als jetzt zum Beispiel mit einem eigenen Atomschutzbunker im Garten.
0: Wir sprechen übrigens drüber, weil heute der internationale Tag der Katastrophenvorbeugung ist, ja. Aber wir merken uns also, nicht für jedes Horrorszenario gleich den Keller zum Bunker umbauen. Ein bisschen Vorbereitung schadet aber offenbar trotzdem nicht. 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Guten Morgen.

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1: Mit Thorsten Adolfs. Guten Morgen. Wer eine Firma oder Teile davon erbt, zahlt in Deutschland oft kaum oder gar keine Steuern. Das sorgt seit Jahren für Diskussionen. Von heute an beschäftigt sich das Bundesverfassungsgericht mit dem Thema. Malte Albrecht aus den Nachrichten. Worum genau geht es bei der Klage?
2: Geklagt hat ein Mann, der von seiner Tante ausschließlich Privatvermögen geerbt hat. Er findet es ungerecht, dass er darauf Steuern zahlen muss, während sich Unternehmenserben oft von der Steuer befreien können. Für sie gibt es nämlich, du hast es eben schon gesagt, sehr großzügige Ausnahmen. Wer den Betrieb mindestens 5 Jahre fortführt, zahlt bis zu 85% weniger Erbschaftssteuer und unter bestimmten Voraussetzungen sogar überhaupt nichts. Das Gericht soll klären, ob diese Privilegien für Firmenerben mit dem Grundgesetz vereinbar sind. Ein Urteil soll es erst in einigen Monaten geben.
1: Über die Steuervorteile wird ja schon länger heftig gestritten. Was sagen denn die Befürworter und was die Kritiker?
2: Der Bundesverband der deutschen Industrie hält die Vorteile für notwendig, sonst könnten hohe Steuerzahlungen Unternehmen und Arbeitsplätze gefährden, denn das Vermögen stecke oft in Maschinen oder Gebäuden und sei nicht einfach als Geld verfügbar, heißt es. Kritiker wie der DGB oder das Netzwerk Steuergerechtigkeit sprechen dagegen von ungerechter Reichenpflege, die dem Staat jährlich Milliarden koste. Auch politisch ist das Thema umstritten. Die SPD will große Unternehmenserbschaften stärker besteuern, die Union lehnt das ab. Alle warten nun gespannt auf das Urteil aus Karlsruhe.
1: Danke dir, Malte. Und jetzt weitere Themen im Überblick. Juso-Chef Thürmer sieht im Rückzug von SPD-Chefin Baas die Chance für eine Neuordnung bei den Sozialdemokraten. Thürmer sagte dem RND, die Partei brauche wieder einen Plan, Ideen für die Zukunft und glaubwürdige Köpfe, die dafür stehen würden. In Bochum sind bei einem Feuer in einem Mehrfamilienhaus 3 Menschen ums Leben gekommen. Außerdem gibt es 5 Verletzte. Die Flammen hatten sich am frühen Morgen laut Feuerwehr schnell in dem Gebäude ausgebreitet. Zur Brandursache gibt es noch keine Angaben. Außenminister Wadephul will bei seinem Besuch in Polen gemeinsam mit Kollegen ein Zeichen der Geschlossenheit gegenüber Russland setzen. Vor seiner Abreise zu einer Sicherheitskonferenz in Warschau sagte er, auch wir in Deutschland sind im Fadenkreuz. Jetzt sei der Zeitpunkt, um den Druck auf Russland zu erhöhen. Vor dem Champions-League-Auftritt des FC Bayern in Norwegen heute Abend haben es einige vor dem Mannschaftshotel der Münchner krachen lassen. Mitten in der Nacht zündeten sie dort ein Feuerwerk. Trotz der kurzen Nacht liegt der Fokus voll auf heute Abend. Ab 21 Uhr treffen die Münchner auf Stavanger. Nach dem starken Auftakt mit dem 5:0 gegen Bodø Glimt will der deutsche Rekordmeister nachlegen. Gespielt wird auf Kunstrasen, das kommt extrem selten vor. Für die Bayern ist es erst das 2. Pflichtspiel überhaupt auf diesem Untergrund. Auch Leipzig muss heute Abend ran, und zwar gegen Eindhoven.
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3: Mit Christina Hüllweh, guten Morgen. Dass die B64N und die B83N rund um Höxter-Godelheim und Beverungen gebaut werden, steht seit dem letzten Jahr fest, wann die Bagger rollen, aber nach wie vor nicht. Die zuständige Projektgesellschaft konnte am Abend auf einer Infoveranstaltung für über 100 Anwohnerinnen und Anwohner in Höxter kein Startdatum nennen. Hauptgrund dafür ist die Abstimmung mit der Deutschen Bahn. Die muss sogenannte Sperrzeiten festlegen, in denen gebaut werden darf.
4: Das Radio Hochstift-Wetter geht heute eher Richtung Grau. Nach und nach bedecken immer mehr Wolken den Himmel zwischen Bad Wünnberg und Höxter. Selten regnet es mal, und das noch an die 15 Grad. Morgen sieht es Stand jetzt etwas freundlicher aus, denn die Sonne kommt etwas häufiger als heute raus und es bleibt voraussichtlich trocken, dann bei bis zu 16 Grad. Besser ankommen mit dem Radio Hochstift Verkehrsservice. A33 Richtung Bielefeld. Immer noch ist die Auffahrt Paderborn-Schloss Neuhaus gesperrt, weil da ja der Schwertransport umgekippt ist gestern Abend. Der wird im Laufe des Tages geborgen. Dann die B1, Fahrtrichtung Paderborn zwischen Abfahrt Wever und Auffahrt A33. Da staut es sich wegen einer Baustelle. Da müsst ihr ein paar Minuten mehr einplanen. Und geblitzt wird auf der B1 Richtung Salzkotten hinter der Abfahrt Wever. Und auch auf der Straße Sundern in Salzkotten-Ferne steht eine Tempokontrolle Richtung B1 bei 50 dort an der Stelle. Kommt gut an! Mariah Carey hat ja diesen Weihnachtshit, ne, den glaube ich, ja, 99% der Leute kennen. All I Want for Christmas is You. Deshalb hängen Weihnachten und Mariah untrennbar zusammen. Und da hatte unser Wunscherfüller-Team eine sehr gute Idee. Was das ist, das hört ihr gleich hier. Gegen 8:45. Mein Name ist Daniel Tölle. Ich freue mich, dass ihr dabei seid.

Mein Name ist Barbara Mikus, ich komme aus Bad Triburg und ich höre gerne Radio Hochstift, weil ich die Musik mag, ja, weil ich immer höre, was aktuell ist. Ja, das mag ich sehr, finde ich gut.

0: Ist auch immer noch mega schön, der Song von Snow Patrol, Chasing Cars. 8:45 ist es.
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0: Oh nein.
1: Christina Hüllweg ist da und das ist gut, denn jetzt gibt's die Nachrichten um 9.30 Uhr.
2: Guten Morgen.
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4: Durch den Schwertransportunfall gestern Abend in Paderborn Schloss Neuhaus ist ein Schaden von rund 160.000 Euro entstanden. Passiert ist der Unfall in der A33-Auffahrt. Allerdings muss auch die A33 selbst für die Bergungsarbeiten gesperrt werden. Voraussichtlich ist die Strecke in Richtung Bielefeld auf Höhe Schloss Neuhaus bis 18 Uhr dicht. Das Ganze soll um 10 Uhr beginnen. Radio Hochstift-Reporterin Susanne Stork mit der Vorgeschichte.
5: Gegen 20.30 Uhr war ein 48-jähriger Paderborner mit dem Schwertransport unterwegs. In der A33-Auffahrt in Schloss Neuhaus geriet das hintere Teil des Fahrzeugs zu weit nach rechts. Der Asphalt brach darunter weg, der Schwertransport kippte mitsamt Führerhaus um. Ein Großteil des Fahrzeugs landete im Graben. Der Fahrer wurde schwer verletzt. Etwa 20 Elemente der Schutzplanke gingen bei dem Unfall kaputt. Jetzt muss das knapp 8 Tonnen schwere geladene Betonteil noch geborgen werden. Dafür rücken zwei Kräne an. Die Bergungsarbeiten an der A33 Richtung Bielefeld, Höhe Schloss Neuhaus werden wohl noch bis in den Abend dauern.
4: Wann wird die B64 zwischen Höxter-Godelheim und Höxter gebaut und wann geht es mit der B83N zwischen Godelheim und Beverungen los? 100 Anwohnerinnen und Anwohner waren gestern im historischen Rathaus in Höxter, um unter anderem auf diese Frage eine Antwort zu bekommen. Die Projektgesellschaft konnte allerdings keinen Starttermin nennen. Neben einer ökologischen Vorgabe wird die nötige Abstimmung mit der Deutschen Bahn noch Zeit brauchen. Ob die ein oder mehrere Jahre dauert, darauf hatte die Projektgesellschaft keine Antwort. Ab dem 13. Dezember gibt es wieder eine ICE-Verbindung von Paderborn nach München. Der Zug soll täglich um 9.49 Uhr in Paderborn starten und bringt auch Fahrgäste aus Altenbeken und Warburg ohne Umstieg innerhalb von rund 4 Stunden in die bayerische Hauptstadt. Auch Würzburg und Nürnberg sind mit dem ICE wieder zu erreichen. Die Strecke war im Dezember 2025 gestrichen worden. Eine Petition zum Erhalt der Direktverbindung bekam danach fast 13.000 Unterschriften.
1: Da dürften sich jetzt heute Morgen also so einige freuen.
4: Ja.
1: Mega schön eben hier vorm Studiofenster. Ein Regenbogen war da und der wurde so von der aufgehenden Sonne noch angestrahlt. Das sah total cool aus. Der Rest vom Radio Hochstift Wetter wird heute eher so ein bisschen anders. Es ist meist grau bei Werten um die 15 Grad. Morgen auch meist trocken und dann scheint die Sonne in Summe immerhin 2 Stunden bei maximal 16 Grad.
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1: Ihr kommt besser an mit dem Radio Hochstift Verkehrsservice. A33 Richtung Bielefeld, die Auffahrt Paderborn Schloss Neuhaus ist wie gesagt gesperrt wegen des Schwertransports. Christina hat es gerade auch gesagt. Und die A33 soll also etwa um 10 Uhr dann gleich gesperrt werden Richtung Bielefeld im Bereich der Ausfahrt Schloss Neuhaus wegen der Bergung. Das Ganze dann wahrscheinlich bis 18 Uhr, aber wir hauen dann natürlich auch nochmal eine Eilmeldung raus, wenn wir wissen, dass wirklich die Sperrung jetzt besteht. Dann haben wir noch Tempokontrollen. B1 in Richtung Salzkotten hinter der Abfahrt Wewe wird geblitzt und auch in Salzkotten-Ferne. Sundern wird auch kontrolliert Richtung B1 bei 50. Allen unterwegs, gute Fahrt. Also meine Tochter hatte Glitzer vorgeschlagen. Hätte ich auch richtig gut gefunden als Namen für das kleine Kuhkalb, für das wir den Namen gesucht haben. In der Abstimmung war dann aber unter anderem auch noch Glöckchen als Vorschlag. Und dann war für mich klar, okay, das wäre dann mein Favorit von diesen Vieren gewesen. Chrissy, wenn du jetzt nochmal an die 4 Vorschläge denkst, was hattest du für einen Favoriten?
4: Fand ich auch am besten und auf dem 2. Platz Gloria. Gloria fand ich auch so ganz nett für eine Kuh.
1: Ja, stimmt, hätte irgendwie, ist, stimmt,
4: auch
1: ist auch
4: so ganz,
1: ganz, ganz
4: nett,
1: niedlich.
4: Aber für so ein Kuhkalb finde ich das ganz putzig.
1: Ja, ja, ja, also sind wir uns einig mit Glöckchen sozusagen. Mhm. Die Namenssuche für ein süßes kleines Anguskalb aus Lichtenau-Kleinberg, da sprechen wir gleich nochmal drüber. Dania Tölle, mein Name, guten Morgen.
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0: Es ist ganz die Mama. Braunes, zottliges Fell und wunderschöne Kuhaugen. Das wenige Tage alte Kälbchen vom Kleinenberger Engelsrind Gabi braucht aber ja noch einen Namen. Deshalb wart ihr gefragt, ihr konntet euch auf radiohochstift.de zwischen 4 Vorschlägen entscheiden. Bei der Auswahl gab es etwas Wichtiges zu beachten, hat uns Georg Rücker von der Weidegemeinschaft Kleinenberg erzählt.
1: Gabi gibt den Namen in diesem Fall vor, weil die Mutter Gabi heißt und der erste Buchstabe wird bei einem weiblichen Kalb immer der erste Buchstabe der Mutter weitergegeben. Und bei Bullenkälbern ist es so, dass immer der erste Buchstabe des Vaters weitergegeben wird.
0: Und weil das Kalb von Gabi ein Mädchen ist, muss der Name mit G anfangen. Zur Auswahl standen deshalb Gema, Gloria, Glöckchen und Grazia. Die Abstimmung ist zu Ende und wir haben, Norbert, einen Siegernamen.
2: Knapp 700 Stimmen haben sich auf die 4 Vorschläge verteilt. Abgeschlagen auf Rang 4 gelandet ist Gema mit 4,6%. Etwas mehr Stimmen immerhin hat Grazia bekommen, nämlich 13%.
0: Okay, Gema und Grazia sind bei euch also nicht so gut angekommen. Dafür haben sich die beiden anderen ein relativ enges Rennen geliefert.
2: Ja, der auf Platz 2 gelandete Vorschlag hat knapp 39% der Stimmen bekommen und der Siegername 45%, nämlich genau 312 Klicks. Und es ist... Glöckchen.
0: Sehr schön, das war auch mein Favorit. Wir haben natürlich auch Glöckchen selbst gefragt, was es dazu sagt. Die Antwort klingt zufrieden, finde ich.

Die Bahn hat ihren neuen Fahrplan veröffentlicht und ja, da gibt es auch Nachrichten fürs Hochstift und zwar gute Nachrichten. Das ist gleich ein Thema bei Jonas Mertens, der übernimmt ab 10 Uhr das Mikro. Mein Name ist Dania Tölle, ich sage für heute Tschüss hier bei Radio Hochstift. Wir hören uns, wenn ihr mögt, morgen früh wieder ab 6 Uhr. Ciao. Oh shit, baby.

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1: Mit Thorsten Adolfs. Guten Morgen. In Berlin beginnt heute der Arbeitgebertag. Zum Auftakt wird gleich auch Bundeskanzler Merz erwartet und er dürfte dort einiges zu hören bekommen. Denn vielen Wirtschaftsverbänden geht es bei den angekündigten Reformen viel zu langsam. Für neue Unsicherheit sorgt außerdem der Wechsel im Arbeitsministerium nach dem Rücktritt von Arbeitsministerin Baas. Da hat Merz aber gestern schon versucht zu beruhigen. Danny Hoppe hat mehr zum Thema.
2: Der neue Arbeitsminister Alexander Schweizer übernehme offene Gesetzgebungsvorhaben und diese sollten jetzt auch schnell im Kabinett verabschiedet werden. Eigentlich sollte auch Baas auf dem Arbeitgebertag reden, das tut sie nach ihrem Rücktritt natürlich nicht mehr. Es wäre für sie wahrscheinlich auch kein angenehmer Termin geworden. Vor einem Jahr war sie dort ausgelacht worden, als sie sich zur Finanzierung der Rente geäußert hatte. Heute dürfte Merz einiges an Frust abbekommen, denn zuletzt hatten sich gleich mehrere Wirtschaftsverbände ungeduldig gezeigt, was viele schwarz-rote Vorhaben angeht. Da geht es zum Beispiel um die Renten. Reform, Flexibilisierungen auf dem Arbeitsmarkt oder den Abbau von Bürokratie. Das geht vielen Arbeitgebern zu langsam, sie fordern hier mehr Tempo. Das werden sie Merz heute mit Sicherheit nochmal klar machen. Generell geht es beim Arbeitgebertag vor allem um die Frage, ob die deutsche Wirtschaft wieder Zugmaschine wird oder ob sie weiter abgehängt wird. Gesprochen werden soll über die Themen Wachstum, Innovation und Wettbewerbsfähigkeit.
1: Und jetzt weitere Nachrichten im Überblick. Die Inflationsrate ist wieder über die Marke von 3% gestiegen. Sie lag im September bei 3,3% und das zum ersten Mal seit fast 3 Jahren, sagt das Statistische Bundesamt. Begründet wird die Entwicklung vor allem mit den hohen Preisen an den Tankstellen und beim Heizöl. Die Beschäftigten der insolventen Warenhauskette Galeria bekommen nach dpa-Informationen Insolvenzgeld. Es soll über eine Bank vorfinanziert werden, damit es schnell ausgezahlt werden kann. Das Insolvenzgeld wird von der Bundesagentur für Arbeit gezahlt. Es entspricht in der Regel dem Nettolohn. In Baden-Württemberg sind 2 mutmaßliche Saboteure gefasst worden. Auch in Berlin gab es eine Festnahme. Die Männer mit türkischem Pass sollen einen Brandanschlag auf eine Starlink-Station in Polen verübt haben. Die polnische Regierung vermutet, dass russische Geheimdienste hinter der Tat stecken. Die Zufriedenheit beim Autofahren hängt nicht so sehr vom dicken Geldbeutel ab, sondern vor allem davon, dass das Auto wirklich zu einem passt. Das steht im Glücksatlas der SKL. Laut der Untersuchung fahren diejenigen, die mehr als 50.000 Euro für ihr Auto ausgeben, am Ende sogar etwas unzufriedener durch die Gegend als diejenigen, die weniger als 10.000 Euro investiert haben. Entscheidend sei einzig und allein, ob das Fahrzeug die eigenen Bedürfnisse trifft, heißt es. Am glücklichsten sind laut der Erhebung übrigens BMW-Fahrer und alle, die elektrisch unterwegs sind, vor allem wegen des Fahrerlebnisses, wie es heißt.
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3: Mit Christina Hülwe, guten Morgen. Das verlorene Champions-League-Finale von Borussia Dortmund im Juni 2024 hat heute ein Nachspiel, und zwar vor dem Paderborner Amtsgericht. Angeklagt ist ein Paderborner. Er soll nach Spielschluss vor dem Stadion auf einen anderen Paderborner eingeschlagen und eingetreten haben. Das Opfer trug eine Gehirnerschütterung und mehrere Prellungen davon. Zuvor soll es zwischen den beiden Männern eine heftige verbale Auseinandersetzung gegeben haben. Unter anderem warf einer der Männer seinem Bekannten vor, kein richtiger Freund zu sein.
4: Im Radio Hochstift Wetter sollte es jetzt erstmal trocken bleiben. Von Büren bis Warburg bleibt es dazu aber auch überwiegend grau heute. Bei den Temperaturen sind bis zu 15 Grad drin. Heute Abend sind stand jetzt auch ein paar Schauer mit dabei. Morgen sieht es wieder überwiegend trocken, aber auch die meiste Zeit lang bewölkt aus. Und an den Temperaturen ändert sich voraussichtlich auch nichts. Besser ankommen mit dem Radio Hochstift Verkehrsservice. Da haben wir natürlich weiterhin die A33 Richtung Bielefeld. Da ist die Auffahrt Paderborn-Schloss Neuhaus weiter gesperrt, weil da heute Nacht ein Schwertransport umgekippt ist. Gerade rücken da die Kräne an, die das Ganze bergen sollen. Gleich soll deshalb auch die A33 Richtung Bielefeld in der Höhe komplett gesperrt werden. Wir geben euch dann natürlich Bescheid. Und es wird geblitzt. Einmal auf der B1 Fahrt Richtung Salzkotten hinter der Abfahrt Paderborn-Wever und in Salzkotten-Ferne auf der Straße Sundern wird Fahrt Richtung B1 ebenfalls euer Tempo kontrolliert. Da gilt 50. Gute Fahrt euch allen, kommt gut an.
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4: Tag zusammen, Jonas Mertens hier. Mehr Verbindungen ins Ausland und eine besonders schnelle Linie zwischen Hamburg und München, unter anderem mit diesen Veränderungen in ihrem Fahrplan, will die Deutsche Bahn ab Mitte Dezember mehr Fahrgäste in ihre Züge locken. Und in diesem neuen Fahrplan gibt es auch gute Nachrichten für das Hochstift. Über die sprechen wir gleich.
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0: Dua Lipa hier bei Radio Hochstift und das ist doch mal eine richtig gute Nachricht für diesen Dienstag. Mit dem Zug von Paderborn nach München fahren, ja, bald ist das wieder möglich. Die Deutsche Bahn hat ihren neuen Fahrplan vorgestellt. Radio Hochstift-Kollege Norbert Janowski, und damit steht fest, die ICE-Verbindung zwischen dem Hochstift und der bayerischen Hauptstadt, sie kommt zurück.
1: In genau 2 Monaten geht es los. Der neue Fahrplan gilt ab dem 13. Dezember. Von Paderborn aus soll dann täglich um 9.49 Uhr ein ICE nach München fahren. Der Schnellzug bringt dann auch wieder Bahnreisende aus Altenbeken und Warburg in den Süden Deutschlands. Nach Würzburg und Nürnberg kommt man mit der Verbindung nämlich auch wieder.
0: Ja, nach einem Jahr Pause gibt die München-Verbindung aus dem Hochstift also ihr Comeback. Im Dezember 2025 war sie gestrichen worden. Mehr als 10.000 Menschen haben danach eine Petition unterschrieben, die gefordert hat, dass die Direktverbindung erhalten bleibt.
1: Seit September 2025 gab es dann ja immerhin noch die Flugverbindung zwischen dem Flughafen in Büren-Aden und München mit der privaten Initiative SkyHub-PAD. Seit 4 Monaten ist diese Verbindung aber ja auch eingestellt. Ab dem 13. Dezember soll es dann wieder mit dem Zug Richtung München gehen. Die Fahrt wird rund 4 Stunden dauern, planmäßig zumindest.
0: Ja gut, das ist halt immer so eine Sache bei der Bahn. Und wenn ihr aus dem Hochstift nach München gereist seid, dann wollt ihr ja irgendwann auch wieder zurück in eure schöne Heimat. Der Zug zurückkommt laut Plan abends um kurz nach 18 Uhr in Paderborn an. Tickets für die neue Verbindung soll es laut der Deutschen Bahn ab morgen zu kaufen geben.

0: Bitte. Radio Hochstift hier mit einem Update aus dem Verkehrsservice. Nach dem Unfall mit dem Schwertransport heute Nacht wird die A33 Richtung Bielefeld jetzt in Höhe Paderborn-Schloss-Neuhaus, genau gesagt gleich ab 10.30 Uhr, also in wenigen Minuten, auf der rechten Spur für die Bergungsarbeiten gesperrt. Das dauert voraussichtlich bis heute Abend 18 Uhr. Sorgt gerade schon für Stau, also wenn es nicht unbedingt notwendig ist, fahrt da vielleicht nicht gerade rein. A33 Richtung Bielefeld wird jetzt in Höhe Paderborn-Schloss-Neuhaus auf der rechten Spur für die Bergungsarbeiten gesperrt bis voraussichtlich heute Abend 18 Uhr. Da ist ja heute Nacht ein Schwertransport umgekippt.
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0: Radio Hochstift hier, Punkt 10.30 Uhr. Da geht's rüber in unsere Nachrichten und zu Christina Hüllweg.
8: Guten Morgen.
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8: Über 50 Meter lang und knapp 8 Tonnen schwer. Das ist das Betonteil in der A33-Auffahrt in Paderborn-Schloss-Neuhaus. Es liegt seit einem Unfall eines Schwertransports am Abend im Graben. Seit 10 Uhr läuft die Bergung an. Zwei Kräne mussten anrücken. In etwa ein paar Minuten ist auch nicht nur die Auffahrt, sondern dann auch die rechte Spur der A33 selbst in Höhe Schloss-Neuhaus gesperrt. Ursprünglich war von einer deutlich umfassenderen Sperrung die Rede. Jetzt geht die Polizei davon aus, dass der Platz auf der einen Spur für die Bergung reicht. Große Enttäuschung bei vielen Besucherinnen und Besuchern gestern auf einer Infoveranstaltung zum Neubau der B64N und B83N zwischen Godelheim, Höxter und Beverungen. Viele waren mit der Erwartung in das historische Rathaus in Höxter gekommen, ein Datum für den Baustart zu hören. Radio Hochstift-Reporter Holger Winkelmann.
10: Das gab es aber nicht. Wann die Bagger rollen, konnte die zuständige Projektgesellschaft Degest nicht sagen und nannte dafür vor allem einen Grund. Da große Teile des Bauvorhabens neben den bestehenden Bahngleisen herlaufen, braucht es eine enge Abstimmung mit dem Unternehmen. Die Bahn muss vor allem Sperrzeiten festlegen, in denen gebaut werden darf. Die Degest konnte auch auf mehrmalige Nachfrage darum nichts zu einem Baustarttermin sagen. Wenn es losgeht, dann ist zuerst der Bereich der B83 zwischen Höxter-Godelheim und Beverungen werden dran. Auf die Realisierung des Straßenbauprojektes warten die Bewohnerinnen und Bewohner schon fast 60 Jahre.
8: Wegen einer Schlägerei in London muss sich heute ein Paderborner vor dem Amtsgericht verantworten. Der 24-Jährige soll auf einen anderen Paderborner eingeschlagen und eingetreten haben, und zwar im Nachgang des Champions League-Finals im Londoner Wembley-Stadion im Jahr 2024. Damals verlor Borussia Dortmund gegen Real Madrid. Unklar ist noch, warum die Männer, die sich kannten, so aneinander geraten sind. Das Opfer erlitt eine Gehirnerschütterung und mehrere Prellungen. Erst Deichmann, jetzt C&A. Der zweite von drei Mietern für das ehemalige Kaufhofgebäude in Paderborn steht fest. Der anstehende Umzug vom Standort an der Königstraße in die Westernstraße wurde auch offiziell vom Inhaber des Gebäudekomplexes Saale Wohnen bestätigt. Im Juli 2027 will C&A demnach am neuen Standort Eröffnung feiern. Der noch im Bau befindliche 4.800 Quadratmeter große Komplex in der Westernstraße bietet Platz für drei Einzelhändler und 37 Seniorenwohnungen. Saale Wohnen investiert mehr als 31 Millionen Euro.
0: Höchstwerte um die 15 Grad und viele dichte Wolken. Das ist das Radio Hochstift Wetter für den Dienstag. Zum Abend hin sind hier und da auch ein paar Schauer möglich. Morgen haben weiter vor allem dichte Wolken das Kommando. Die Sonne blitzt aber zwischendurch auch mal ein bisschen auf. Und da schaffen wir von Salzkotten bis Bad Driburg bis zu 16 Grad voraussichtlich auf dem Thermometer.
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0: Besser ankommen mit dem Radio Hochstift Verkehrsservice. Nach dem Unfall mit dem Schwertransport heute Nacht wird die A33 Richtung Bielefeld jetzt in Höhe Paderborn-Schloss Neuhaus auf der rechten Spur für die Bergungsarbeiten gesperrt. Das dauert voraussichtlich bis heute Abend 18 Uhr und sorgt gerade auch schon für Stau. Also, wenn euch das möglich ist, fahrt da vielleicht gerade nicht unbedingt rein. A33 Richtung Bielefeld wird jetzt in Höhe Paderborn-Schloss Neuhaus auf der rechten Spur gesperrt, weil da heute Nacht ein Schwertransport umgekippt ist. Dauert voraussichtlich bis heute Abend 18 Uhr die Sperrung. Stand jetzt zumindest. Und es wird geblitzt auf der B1 hinter der Abfahrt Paderborn-Wever, wenn ihr Richtung Salzkotten fahrt. Da müsste bei 70 euer Tempo kontrolliert werden. Und in Salzkotten ferner auf der Straße Sundern Richtung B1 wird bei 50 euer Tempo kontrolliert. Kommt alle gut an. Jonas Mertens hier. Freut mich, dass ihr mit dabei seid, ja. Läuft aktuell einfach nicht bei den Schwertransporten, die bei uns durch das Hochstift fahren wollen. Vor zwei Wochen erst sind Windrad-Schwertransporter in der B1-Anschlussstelle Diebesweg in Paderborn-Schloss Neuhaus stecken geblieben und haben dafür gesorgt, dass die Anschlussstelle den ganzen Tag lang gesperrt werden musste. Und jetzt, ja, ihr habt es gerade gehört, die Sache mit dem umgekippten Schwertransport auf der A33 Richtung Bielefeldhöhe Schloss Neuhaus. Was da heute Nacht genau passiert ist, darüber sprechen wir gleich.
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0: aber auch einfach Massen, die da bewegt werden, ey.
1: Radio Hochstift hier, 10:45 haben wir's. Dieser Moment, wenn du mit einem 50 Meter langen Betonteil unterwegs bist und merkst, das Teil kippt, boah, muss der absolute Horror sein und ist gestern Abend in Paderborn Schloss Neuhaus passiert. Radio Hochstift-Kollegin Christina Höllweg aus unseren Nachrichten. Gegen 20.30 Uhr ist ein 48-Jähriger mit dem Schwertransport in die A33-Auffahrt gefahren.
2: Und da ist der hintere Part nach rechts abgekommen. Der Asphalt unter dem Teil hat nachgegeben und der Schwertransport ist nach rechts gekippt. Der Paderborner wurde im Fahrerhaus eingeklemmt und musste schwer verletzt ins Krankenhaus gebracht werden.
1: Na, der Großteil des Fahrzeugs ist die Böschung runtergekippt. Jetzt rücken zwei Kräne an und die A33 bleibt Richtung Bielefeld, Höhe Paderborn, Schloss Neuhaus, wohl noch bis 18 Uhr heute Abend dicht, zumindest auf dem rechten Fahrstreifen.
2: Da liegt nämlich ein knapp 8 Tonnen schweres Betonteil rum. Das muss natürlich ganz schön aufwendig geborgen werden. Der Schaden durch den Unfall ist riesig. Etwa 20 Schutzplankenelemente sind hin und die Polizei geht insgesamt von etwa 160.000 Euro Schaden aus.
1: Wie es zu dem Unfall gekommen ist, ist noch nicht ganz klar. Die Polizei geht nach ersten Angaben davon aus, dass der Schwertransport zu nah an der Grünkante unterwegs war. So ein Teil durch eine Auffahrt zu lenken, stelle ich mir auch so oder so schon irre schwierig vor. In diesem Fall auf der A33 bei Paderborn Schloss Neuhaus hat es leider nicht geklappt.
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Schüsse in der Kölner Innenstadt, eine Hacker-Challenge in Bochum und die Frage, wie geht es in der SPD weiter nach dem Rücktritt von Arbeitsministerin und Co-Parteichefin Bärbel Bas. Unter anderem das sind Themen in unseren Nachrichten gleich um 11. Radio Hochstift hier, schönen Dienstagvormittag.

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1: Mit Thorsten Adolfs. Guten Tag. In der schwarz-roten Koalition bleibt es unruhig. Erst steckt die CDU in einer tiefen Krise, dann steht plötzlich die SPD vor einer Personaldebatte. Der Rückzug von Arbeitsministerin und SPD-Chefin Baas hat gestern in Berlin für Aufregung gesorgt. Generalsekretär Klüssendorf versucht jetzt, die Wogen zu glätten. Malte Albrecht aus den Nachrichten, er sieht die Koalition auch nach Baas Rücktritt und ihren Vorwürfen gegen die Union nicht in Gefahr.
2: Nein, die Koalition sei nicht so zerrüttet, dass man die gemeinsamen Baustellen nicht wieder gemeinsam schließen könne, sagte er am Morgen im ZDF. Bei der Rente etwa seien 30 von 33 Maßnahmen unstrittig, deshalb sei er zuversichtlich, dass es am Ende eine Einigung geben werde. Für Baas Nachfolger dürfte das aber eine große Herausforderung werden. Alexander Schweizer wird heute Nachmittag von Bundespräsident Steinmeier zum neuen Arbeitsminister ernannt. CDU-Generalsekretärin Hoppermann erwartet von ihm, dass er sich an die Koalitionsbeschlüsse zur Rentenreform hält. Sie forderte, dass der Gesetzentwurf endlich vorgelegt wird. Baas war ja aus der Union immer wieder vorgeworfen worden, die Reform zu verschleppen.
1: Jetzt war sie ja nicht nur Arbeitsministerin, sie gehörte auch zur Parteispitze. Die SPD braucht also auch eine neue Führung.
2: Und ihr Rückzug könnte vielleicht sogar die Chance für einen kompletten Neuanfang der Partei sein. Das meint zumindest Juso-Chef Thürmer. Er sagte dem RND, die SPD brauche wieder einen Plan und Ideen für die Zukunft und Köpfe, die dafür glaubwürdig stehen. SPD-Chef Klingbeil hatte ja angekündigt, dass die gesamte Führungsriege auf einem Parteitag im Dezember oder Januar neu gewählt werden soll. Ob er selber noch einmal kandidieren will, ist noch offen. Er klebe nicht an seinem Amt. Es gehe um die bestmögliche Aufstellung, sagte Klingbeil.
1: Danke Malte und jetzt weitere Themen im Überblick. Kanzler Merz hat beim Arbeitgebertag gesprochen und es war kein Wohlfühltermin, denn die Wirtschaftsbosse erwarten von der Regierung schnelle Reformen. Merz sagte, man sei gerade dabei, neue Handelspartnerschaften zu schließen und sich auf die eigenen Stärken zu besinnen. Das sei man den Jungen schuldig. Vor der bulgarischen Küste sind zwei weitere Schiffe angegriffen worden, vermutlich mit Drohnen. Eins der Handelsschiffe sei gesunken, heißt es vom bulgarischen Ministerpräsidenten. Die Besatzung habe man gerettet. Der bulgarische Regierungschef will jetzt die russische Botschafterin einbestellen. Auch die NATO wurde informiert. In der Kölner Innenstadt sind am frühen Morgen Schüsse gefallen. Am Schaufenster eines Geschäfts gibt es mehrere Einschusslöcher. Auch in der Vergangenheit gab es in Köln Vorfälle, bei denen auf Wohnhäuser und Geschäfte geschossen wurde. Wer dahinter steckt, ist nicht bekannt. In Bochum treten in dieser Woche die besten IT-Talente bei einer großen Hackermeisterschaft an. Bei der European Cyber Security Challenge dreht sich alles darum, Sicherheitslücken zu finden und eigene digitale Systeme gegen Angriffe zu verteidigen. Über 400 IT-Talente zwischen 14 und 25 Jahren aus insgesamt 42 Ländern sind dabei. Neben europäischen Teams sind auch Gäste aus Australien, Kanada, Singapur und den USA am Start. Vom Verein Nachwuchsförderung IT-Sicherheit heißt es, dass man die Arbeitsweise von Angreifern verstehen muss, um Systeme effektiv schützen zu können. Genau das üben die jungen Talente in Bochum. Dort gehe es auch darum, sich zu vernetzen.
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3: Mit Christina Hülweh. Guten Tag. Ein umgekippter Schwertransport versperrt die A33 Auffahrt im Paderborn Schloss Neuhaus Richtung Bielefeld. Gegen 20.30 Uhr wurden die Einsatzkräfte gerufen. Der Schwertransport war von der Straße abgekommen. Nur das Führerhaus befand sich noch auf der Fahrbahn. Der Rest lag im Straßengraben. Der Fahrer wurde schwer verletzt. Geladen hat der Schwertransport ein über 50 Meter langes Betonteil. Das muss nun im Laufe des Tages geborgen werden. Seit 10.30 Uhr ist deshalb auch nur noch eine Spur Richtung Bielefeld in Höhe Schloss Neuhaus verfügbar.
4: Viele Wolken, kaum Sonne, trocken und bis zu 15 Grad warm. So geht es heute durch den Tag im Radio Hochstift Wetter. Morgen ändert sich von Altenbeken bis Borgentreich Stand jetzt nicht viel. Höchstwerte von so 16 Grad und es bleibt überwiegend grau. Ein bisschen was von der Sonne sollten wir morgen aber auch sehen. Günstiger ankommen mit dem Radio Hochstift Verkehrsservice. Da haben wir einen Blitzer gerade in unserer Liste auf der B1 hinter der Abfahrt Paderborn-Wever, wenn ihr Richtung Salzkotten fahrt. Da wird bei 70 euer Tempo kontrolliert und ihr habt es gerade bei Chrissy schon in den Nachrichten gehört. Die A33 Richtung Bielefeld ist in Höhe Paderborn-Schloss Neuhaus auf einen Fahrstreifen verengt. Also nur noch die rechte, beziehungsweise der rechte Fahrstreifen Richtung Bielefeld ist da gesperrt, weil da gestern Abend ein Schwertransporter umgekippt ist. Der muss geborgen werden. Die Sperrung der rechten Fahrspur Richtung Bielefeld auf der A33 Höhe Paderborn-Schloss Neuhaus soll bis heute Abend 18 Uhr etwa dauern. Es staut sich dadurch auch A33 Richtung Bielefeld zwischen Paderborn-Elsen und Paderborn-Sennelager. 2 Kilometer Stau da gerade. Laut ADAC braucht ihr etwa 10 Minuten länger aktuell. Kommt alle gut an.
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4: Jonas Mertens hier. Tag zusammen. Kurze Quizfrage. Von wem stammt dieses Zitat hier? Ich habe nicht die Absicht, der Liebling der Nation zu werden. War es A, Jürgen Klopp oder B, Friedrich Merz? Ihr liegt natürlich vollkommen richtig. Das hat Bundeskanzler Friedrich Merz eben beim Arbeitgebertag in Berlin zu seinen Umfragewerten gesagt. Sein Ziel sei es nicht, der Liebling der Nation zu werden. Ja, was soll ich sagen? Manchmal merkt man es ihm ein bisschen an.
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7: Was ist los in den Kreisen Paderborn und Höxter? Was müsst ihr unbedingt wissen? Das hört ihr jetzt in unseren Nachrichten um 11.30 Uhr von und mit Christina Hüllweg.
8: Guten Tag.
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8: Gibt es im Schwimmbad des Wellnessbereichs eines Höxteraner Hotels große Hygienemängel? Der Kreis sagt ja und untersagt der Inhaberin, das Schwimmbad zu nutzen. Dagegen wehrt sie sich heute vor dem Mindener Verwaltungsgericht. Bei einer Messung wurde demnach festgestellt, dass das Wasser kein Chlor enthielt. Die Solarien wurden laut der Prüfer außerdem mit handelsüblichem Sagrotan gereinigt. Das wiederum sei aber kein zulässiges Desinfektionsmittel. Wann wird die B64 zwischen Höxter-Godelheim und Höxter gebaut und wann geht es mit der B83N zwischen Godelheim und Beverung los? 100 Anwohnerinnen und Anwohner waren gestern im historischen Rathaus in Höxter, um unter anderem auf diese Frage eine Antwort zu bekommen. Die Projektgesellschaft konnte allerdings keinen Starttermin nennen. Neben einiger ökologischer Vorgaben wird die nötige Abstimmung mit der Deutschen Bahn noch Zeit brauchen. Durch den Schwertransportunfall gestern Abend in Paderborn Schloss Neuhaus ist ein Schaden von rund 160.000 Euro entstanden. Passiert ist der Unfall in der A33 Auffahrt. Allerdings muss auch die Autobahn selbst für die Bergungsarbeiten teilweise gesperrt werden. Die Strecke in Richtung Bielefeld bleibt in Höhe Schloss Neuhaus bis 18 Uhr voraussichtlich einspurig befahrbar. Radio Hochstift-Reporterin Susanne Stork mit der Vorgeschichte.
10: Gegen 20.30 Uhr war ein 48-jähriger Paderborner mit dem Schwertransport unterwegs. In der A33 Auffahrt in Schloss Neuhaus geriet das hintere Teil des Fahrzeugs zu weit nach rechts. Der Asphalt brach darunter weg, der Schwertransport kippte mitsamt Führerhaus um. Ein Großteil des Fahrzeugs landete im Graben. Der Fahrer wurde schwer verletzt. Etwa 20 Elemente der Schutzplanke gingen bei dem Unfall kaputt. Jetzt muss das knapp 8 Tonnen schwere geladene Betonteil noch geborgen werden. Dafür rücken zwei Kräne an. Die Bergungsarbeiten an der A33 Richtung Bielefeld, Höhe Schloss Neuhaus werden wohl noch bis in den Abend dauern.
8: Ab dem 13. Dezember gibt es wieder eine ICE-Verbindung aus dem Hochstift nach München. Der Zug soll täglich um 9.49 Uhr in Paderborn starten und bringt auch Fahrgäste aus Altenbeken und Warburg ohne Umstieg innerhalb von rund 4 Stunden in die bayerische Hauptstadt. Auch Würzburg und Nürnberg sind mit dem ICE wieder zu erreichen. Die Strecke war im Dezember 2025 gestrichen worden. Eine Petition zum Erhalt der Direktverbindung bekam danach fast 13.000 Unterschriften.
7: Wir schauen aufs Radio Hochstift Wetter und da sehen wir heute vor allem Wolken. Von Hövelhof bis Beverung sollte es dazu bis zum Abend trocken bleiben und die Höchstwerte liegen heute so bei 15 Grad etwa. Morgen bekommen wir Stand jetzt ähnliche Höchstwerte und auch sonst ändert sich nicht viel. Die Sonne kann sich höchstens minimal mehr gegen die vielen Wolken durchsetzen morgen.
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7: Ihr kommt besser an mit dem Radio Hochstift Verkehrsservice. Ihr habt es gerade gerade schon bei Christina in den Nachrichten gehört. Die A33 Richtung Bielefeld ist Höhe Paderborn-Schloss Neuhaus auf einen Fahrstreifen verengt, weil da ein Schwertransporter geborgen werden muss. Das dauert voraussichtlich noch bis heute Abend 18 Uhr und dadurch staut es sich auch. A33 Richtung Bielefeld zwischen Paderborn Zentrum und Paderborn Sennelager 2 Kilometer Stau gerade. Laut ADAC braucht ihr etwa 10 Minuten länger. Und es wird geblitzt. Einmal auf der B1 Richtung Salzkotten hinter der Abfahrt Paderborn-Wever. Da müsste bei 70 euer Tempo kontrolliert werden. Und dann wurde uns gerade noch ein frischer Blitzer gemeldet. Besten Dank dafür. Am Ortsausgang von Salzkotten-Ferla auf der Lippstädter Straße wird ebenfalls wohl bei 70 euer Tempo kontrolliert. Kommt alle gut an. Jonas Mertens hier. Schönen Dienstagvormittag. Die Spieler des FC Bayern München hatten heute offenbar eine unruhige Nacht. Unbekannte haben vor dem Teamhotel im norwegischen Stavanger heute Nacht ein Feuerwerk gezündet und da wohl einige Spieler aus dem Schlaf gerissen. Vielleicht ja sogar Fans von Stavanger, die ihrem Team einen kleinen Vorteil verschaffen wollten. Ihr merkt es schon, wenn der FC Bayern gegen einen No-Name-Club aus Norwegen spielt, dann geht's in der Fußball-Champions League weiter. Über die heutigen Spiele sprechen wir gleich.
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0: Radio Hochstift hier am Dienstag und da ist heute Abend wieder Champions League Fußball angesagt. Nach der langen Länderspielpause rollt also auch in der Königsklasse wieder der Ball. Von den deutschen Vereinen müssen heute die Bayern und Leipzig ran. Die Münchner spielen auswärts in Norwegen bei Viking Stavanger. Radio Hochstift-Kollege Danny Hopper aus unserer Sportredaktion. Und die größte Herausforderung für die Bayern könnte dabei womöglich der Platz sein.
1: Ja, denn der ist ungewohnt. Gespielt wird auf Kunstrasen. Für die Münchner ist es erst das zweite Pflichtspiel auf Kunstrasen. Das erste Mal war 2006 bei Spartak Moskau. Aus diesem Grund hat Trainer Vincent Kompany sein Team auch früher in Norwegen anreisen lassen als sonst, um ein Gefühl dafür zu kriegen. Und vielleicht auch, um nochmal das Tore-Schießen zu üben. Mit der Ausbeute beim 2:2 in Augsburg war Kompany nämlich nicht zufrieden.
2: 4 Abseitstore, 29 Schüsse noch obendrauf und ja, dann entsteht dieses Ergebnis und das ist auch Fußball.
1: Gegen Stavanger sind die Bayern natürlich trotzdem haushoher Favorit und Kompany hat auch eine klare Ansage an sein Team gemacht. Ob Wind, Regen oder Sonne, das sei ihm alles egal. Er wolle, dass man überall der FC Bayern sei.
0: Schauen wir noch auf den zweiten Club, der heute Abend ran muss. RB Leipzig empfängt die PSV Eindhoven.
1: Ja, und da stehen die Leipziger schon direkt unter Druck, denn zum Auftakt in der Champions League gab es ja eine 1:4 Klatsche in Como. Und auch sonst gleichen die Spiele der Leipziger in dieser Saison bisher einer Achterbahnfahrt. Immerhin, am Samstag ging es mal wieder steil nach oben. Der 6:0-Sieg gegen Frankfurt tat gut. Man habe sich den Frust von der Seele geschossen, sagte Nationalspieler David Raum. Ob das heute aber auch gegen den niederländischen Meister reicht, wird sich zeigen. Bei dem sitzt übrigens ein alter Bekannter auf der Bank, Peter Bosch, Ex-Trainer in Dortmund und Leverkusen, kennt die Bundesliga bestens. Da muss sich Leipzigs Trainer Martin de Michelis schon was einfallen lassen, um den Schwung aus der Liga auch mit in die Champions League zu nehmen.
0: In der Champions League steht am Abend der zweite Spieltag an. Das Spiel der Bayern in Stavanger könnt ihr bei Amazon Prime sehen. Das Spiel Leipzig gegen PSV Eindhoven läuft bei The Zone und Infos dazu habt ihr bekommen von Danny Hopper aus unserer Sportredaktion. Besten Dank.
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besser ankommen mit dem Radio Hochstift Verkehrsservice. Vorsicht bitte, es hat offenbar einen Unfall gegeben auf der B64 Höhe Paderborn-Sande. Fahrt da also gerade bitte vorsichtig. Es hat offenbar einen Unfall gegeben auf der B64 Höhe Paderborn-Sande. Fahrt da gerade bitte langsam und vorsichtig und kommt alle gut an.

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1: Mit Thorsten Adolfs. Guten Tag. Mit Reformen will die Bundesregierung die deutsche Wirtschaft wieder in Schwung bringen. Aber Union und SPD kommen bisher nur langsam voran. Bei einigen Themen verzetteln sie sich immer wieder. Arbeitgeberpräsident Dulger macht deshalb jetzt Druck. Auf einem Wirtschaftstreffen in Berlin hat er mehr Tempo gefordert. Malte Albrecht aus dem News-Team. Was genau hat Dulger gesagt?
2: Eine Regierung müsse Ergebnisse liefern, sagte Dulger. Er appellierte an die Spitzen der Koalition, Führung zu zeigen und Verantwortung zu übernehmen, sonst verliere der Standort Deutschland an Wettbewerbsfähigkeit. Wer bremse, handle verantwortungslos. Die Wirtschaftsbosse sind ja schon seit längerem ungeduldig. Die schwarz-rote Koalition hatte sich Anfang Juli auf ein Reformpaket geeinigt. Bei wichtigen Punkten gibt es aber immer noch Streit. So will die SPD nochmal über das geplante Aus für die abschlagsfreie Rente nach 45 Beitragsjahren sprechen. Die Union will daran festhalten und auch das Thema mehr Flexibilität auf dem Arbeitsmarkt ist innerhalb der Koalition umstritten.
1: Bundeskanzler Merz hat beim Arbeitgebertag auch gesprochen. Wie hat er auf die Kritik reagiert?
2: Er will mit den Reformen für neues Vertrauen sorgen. Der Sozialstaat müsse verlässlich schützen und gleichzeitig nachhaltig bezahlbar sein, sagte Merz. Laut ihm zweifeln viele junge Menschen daran, im Alter bei Krankheit oder Pflegebedürftigkeit noch ausreichend geschützt zu sein. Die Bundesregierung wolle dieses Vertrauen zurückgewinnen. Dafür verteidigte der Kanzler die geplanten Änderungen bei Rente, Gesundheit und Pflege. Was den letzten Punkt betrifft, die Pflegeversicherung, da geht es laut Merz auch um Gerechtigkeit. Wer sich Pflege nicht leisten könne, müsse sich auf den Sozialstaat verlassen können und umgekehrt, wer finanziell dazu in der Lage sei, solle auch in Zukunft selber mehr dazu beitragen.
1: Dankeschön, Malte. Und jetzt weitere Themen in der Zusammenfassung. Die Inflationsrate bei uns hat im vergangenen Monat einen neuen Jahreshöchststand erreicht. Sie lag bei 3,3%, sagt das Statistische Bundesamt. Die Hauptpreistreiber waren das Heizöl und der Sprit. Dagegen waren Strom und Gas günstiger als im Vorjahreszeitraum. 3 Tote und 5 Verletzte, das ist die Bilanz eines Wohnhausbrandes in Bochum. Die Flammen hatten sich am frühen Morgen sehr schnell in dem Mehrfamilienhaus ausgebreitet. Warum ist noch unklar? Das Holztreppenhaus wurde durch das Feuer komplett zerstört. Papst Leo kommt heute ins Krankenhaus. Er wird dort aufgenommen, weil ihm ein Knoten in der Lunge entfernt werden muss. Eine Woche soll der 71-Jährige in der Klinik behandelt werden. Deshalb wurden alle Audienzen fürs Erste abgesagt. Die Bundesbürger haben, so wie es aussieht, nicht mehr so viel Lust auf Lebkuchen wie früher. 72.800 Tonnen sind aus den Öfen gekommen. Das sind gut 10% weniger als im Jahr davor. Offizielle Gründe nennt das Statistische Bundesamt zwar nicht, aber für die Süßwarenhersteller war die letzte Zeit ziemlich knifflig. Vor allem die gestiegenen Preise für Kakao, Nüsse und Energie haben den Firmen ordentlich zugesetzt. Und offenbar sind viele Kunden nicht mehr dazu bereit, so viel Geld für Lebkuchen auszugeben. International bleiben Lebkuchen made in Germany aber echte Exportschlager. Knapp 20.000 Tonnen gingen ins Ausland, vor allem nach Österreich, Polen und Frankreich.
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3: Mit Tobias Fenniger, guten Tag. Die Inhaberin eines Höxteraner Hotels klagt gegen einen Zwangsgeldbescheid des Kreises Höxter. Der fordert sie unter anderem auch auf, Ergebnisse einer aktuellen Badewasseruntersuchung vorzulegen. Der Grund: bei entnommenen Proben sei aufgefallen, dass das Wasser kein Chlor enthielt. Darum hatte der Kreis untersagt, das Schwimmbad im Wellnessbereich des Hotels zu nutzen. Das Becken soll außerdem mit Wasser aus einem Gartenschlauch befüllt worden sein. Ob nach der Verhandlung heute am Minden in der Verwaltungsgericht schon ein Urteil bekannt gegeben wird, ist noch offen.
4: Im Radio Hochstift Wetter sollte es heute überwiegend trocken bleiben. Hier und da können aber mal ein paar Tröpfchen dabei sein. Von Bad Wünnenberg bis Marienmünster bleibt es dazu heute überwiegend grau. Bei den Temperaturen sind bis zu 15 Grad drin. Morgen sieht es Stand jetzt wieder überwiegend trocken, aber auch die meiste Zeit lang bewölkt aus. Und an den Temperaturen ändert sich voraussichtlich auch nichts. Besser ankommen mit dem Radio Hochstift Verkehrsservice. Da haben wir weiterhin die Sperrung der A33 Richtung Bielefeld in Höhe Paderborn-Schloss Neuhaus. Ist der rechte Fahrstreifen gesperrt, weil da bis heute Abend ca. 18 Uhr ein Schwertransporter geborgen werden muss. Dadurch staut es sich auf der A33 Richtung Bielefeld zwischen Paderborn Zentrum und Paderborn Sennelager. Haben wir gerade 3 Kilometer Stau. Laut ADAC braucht die etwa eine Viertelstunde länger. Und es wird geblitzt auf der B1 hinter der Abfahrt Paderborn-Wever Richtung Salzkotten bei 70 und auf der Lippstädter Straße am Ortsausgang von Salzkotten-Ferla. Auch da wird bei 70 euer Tempo kontrolliert.
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4: Schönen Mittag euch. Jonas Mertens hier. Freut mich, dass ihr mit dabei seid. Wenn ihr den Film Titanic gesehen habt, Und das habt ihr alle. Dann ist euch vielleicht aufgefallen, dass in der großen Szene, wo das Schiff aus dem Hafen ablegt, ganz viele Menschen der Titanic natürlich hinterher winken. Und zwar alle mit links. Wenn euch das bis jetzt noch nie aufgefallen ist, dann wisst das jetzt und woran das liegt. Ob Regisseur James Cameron nur Linkshänder haben wollte oder wie sich das sonst erklären lässt. Das hört er gleich.
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0: Viertel nach zwölf am Dienstagmittag.
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0: Es ist einer der erfolgreichsten Filme der Geschichte. Titanic kam 1997 raus und erzählt eine schnulzig-romantische Liebesgeschichte rund um den berühmten Untergang des Passagierschiffs. Was viele nicht wissen, viele Szenen des Films wurden in der Nachbearbeitung komplett gespiegelt. Warum? Lea wird's wissen.
2: Die Produktionskosten von Titanic lagen damals bei rund 200 Millionen Dollar. Inflationsbereinigt wäre das heute fast doppelt so viel. Ein großer Teil des Geldes ging in den fast originalgetreuen Nachbau des Schiffs. Allerdings hatten die Filmproduzenten rund um Regisseur James Cameron eine Idee. Man muss ja eigentlich nur die Hälfte von der Titanic schön nachbauen. Und wenn man die andere Seite sehen muss, dann spiegeln wir die Szene einfach. Super, ganz einfach. Deshalb reproduzierte man damals nur die Steuerbordseite. Zum Beispiel in der Szene, in der das Schiff in Southampton in England ablegt, da brauchte man aber die Backbordseite. Sollte ja alles möglichst originalgetreu sein und die Titanic lag damals halt mit der Backbordseite zum Land. Also entschied man sich, die Szene zu spiegeln und die Filmemacher ließen somit alles andere auch spiegelverkehrt produzieren. Also Schriften auf Schildern, an Kennzeichen, die Kostüme von Schauspielern wurden einmal richtig rum für später und einmal spiegelverkehrt genäht. An so gut wie alles wurde gedacht. Außer an die Komparsen. Hunderte Menschen stehen in der Szene vor der Titanic, um sie zu ihrer Jungfernfahrt zu verabschieden und winken mit links. Das ist aber eher ungewöhnlich, da die meisten Menschen Rechtshänder sind und auch mit rechts winken. Aber den Schauspielern zu sagen, dass sie bitte mit links winken sollen, damit es in der gespiegelten Filmszene dann die rechte Hand ist, daran hatte einfach keiner gedacht.
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3: Radio Hochstift hier, 12.30 Uhr haben wir es. Da geht's rüber in unsere Nachrichten und hier hat der Kollege Tobias Fennecker.
4: Guten Tag.
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4: Eine Hotelbesitzerin aus Höxter klagt heute vor dem Verwaltungsgericht in Minden gegen den Kreis Höxter. Nach einer Entscheidung der Behörde darf das öffentliche Schwimmbad im Wellnessbereich des Hotels nicht mehr genutzt werden. Radio Hochstift-Reporter Holger Winkelmann, das hat gleich mehrere Gründe.
5: Ja, die Vorwürfe sind nicht ohne. So soll das Wasser für das Schwimmbad aus einem Gartenschlauch gekommen sein. Bei einer Messung wurde demnach festgestellt, dass das Wasser kein Chlor enthielt. Außerdem soll es weitere Hygienemängel geben. So sei der Boden im Wellnessbereich unter anderem mit Teppich und Lehm belegt und könne damit nicht ordnungsgemäß gereinigt werden. Die Solarien wurden außerdem mit handelsüblichem Sagrotan gereinigt. Das wiederum sei aber kein zulässiges Desinfektionsmittel. Die Besitzerin klagt auch gegen einen Zwangsgeldbescheid und die Aufforderung, Ergebnisse einer aktuellen Badewasseruntersuchung vorzulegen.
4: Dass die B64N und die B83N rund um Höxter Godelheim und Beverungen werden gebaut werden, steht seit dem letzten Jahr fest. Wann die Bagger aber wirklich rollen, ist nach wie vor unklar. Die zuständige Projektgesellschaft konnte auch am Abend auf einer Infoveranstaltung vor über 100 Anwohnerinnen und Anwohnern in Höxter kein Startdatum nennen. Hauptgrund dafür sei die Abstimmung mit der Deutschen Bahn. Die Bahn muss sogenannte Sperrzeiten festlegen, in denen überhaupt gebaut werden darf. Theoretisch kann dies Jahre dauern. Erst Deichmann, jetzt C&A. Der zweite von drei Mietern für das ehemalige Kaufhofgebäude in Paderborn steht fest. Der anstehende Umzug vom Standort an der Königstraße in die Westernstraße wurde jetzt offiziell bestätigt. Im Juli 2027 will C&A demnach am neuen Standort Eröffnung feiern. Der noch im Bau befindliche 4.800 Quadratmeter große Komplex in der Westernstraße bietet Platz für drei Einzelhändler und 37 Seniorenwohnungen. Saale Wohnen investiert dort mehr als 31 Millionen Euro. Die Stadt Warburg muss angesichts ihrer knappen Haushaltslage sparen und hat sich deshalb etwas Ungewöhnliches überlegt. Sie sucht aktuell Bürgerinnen und Bürger, die Patenschaften für die Spender mit Hundekotbeuteln übernehmen. Sie sollen ein- bis zweimal pro Woche dafür sorgen, dass genügend Beutel in den Spendern sind. Die Kottüten werden aber weiterhin von der Stadt angeschafft. Im Stadtgebiet gibt es insgesamt etwa 60 Spender. Für 8 davon haben sich bereits Patinnen und Paten gefunden.
3: Höchstwerte um die 15 Grad, hier und da ein paar Tröpfchen und viele dichte Wolken. Das ist das Radio Hochstift-Wetter für den Dienstag. Morgen haben voraussichtlich weiter vor allem die Wolken das Kommando. Die Sonne blitzt aber zwischenzeitlich auch mal ein bisschen auf und da schaffen wir von Bad Lippspringe bis Willebadessen bis zu 16 Grad auf dem Thermometer.
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3: Besser ankommen mit dem Radio Hochstift-Verkehrsservice. Da haben wir weiterhin die Sperrung der A33 Richtung Bielefeld, Höhe Paderborn. Schloss Neuhaus. Da ist die Fahrbahn weiter auf einen Fahrstreifen verengt. Der rechte Fahrstreifen ist gesperrt, weil da ein Schwertransporter geborgen werden muss, der gestern Abend da umgekippt ist. Dauert laut Polizei voraussichtlich bis 18 Uhr etwa. Es staut sich weiter auf der A33 Richtung Bielefeld. Zwischen Paderborn Zentrum und Paderborn Sennelager haben wir gerade 3 Kilometer Stau und etwa 20 Minuten Zeitverlust laut ADAC für euch. Und es wird noch geblitzt auf der Lippstädter Straße am Ortsausgang von Salzkotten-Ferler. Da wird bei 70 euer Tempo kontrolliert. Wenn ihr sonst noch irgendwas seht auf unseren Straßen, weitere Blitzer zum Beispiel, immer gerne her damit. Meldet sie uns zum Beispiel über WhatsApp mit einer Nachricht an die 05251 17370. Gerne auch als Sprachnachricht. Jonas Mertens hier. Schönen Dienstagmittag und wir müssen hier leider gleich über das Thema Mobbing bei Kindern und Jugendlichen sprechen. Eine neue Studie zeigt nämlich erschreckende Zahlen dazu. Wie gesagt, Thema gleich hier.
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0: Radio Hochstift hier, Viertel vor eins gleich am Dienstagmittag. Wenn ihr Kinder habt, dann ist das wahrscheinlich eine große Sorge bei euch, dass die Kids in der Schule oder im Internet gemobbt werden. Leider nehmen Mobbing-Attacken im Internet weiter zu. Eine neue Studie zeigt jetzt krasse Zahlen. Radio Hochstift-Kollege Thomas Bremser, mehr als 20% der Schülerinnen und Schüler geben an, schon mal online gemobbt worden zu sein. Jeder vierte davon täglich.
1: Ja, vor allem im Schulumfeld. Die meisten Täterinnen und Täter sind auf derselben Schule oder sogar in derselben Klasse. Darum werden viele auch so häufig gemobbt und auch nach der Schule noch. In WhatsApp-Gruppen, auf TikTok oder Gaming-Plattformen. Da werden dann etwa peinliche Bilder vom Opfer versendet oder sogar gefakte Nacktbilder. Die Täterinnen und Täter machen sich über das Aussehen lustig oder verbreiten Lügen.
0: Das Bündnis gegen Cybermobbing sagt, der Kampf dagegen ist eine Aufgabe für die ganze Gesellschaft. Seit Jahren deuten Studien nämlich darauf hin, dass es immer schlimmer wird.
1: Cybermobbing bedrohe die mentale Gesundheit einer ganzen Generation. Eltern und Lehrer sind oft überfordert, zumal das Mobbing immer früher anfängt, weil schon Kinder in der Grundschule Smartphones haben und soziale Medien. Das Bündnis fordert von der Politik ein Gesetz gegen Cybermobbing und ein Social-Media-Verbot unter 16 Jahren.
0: Dazu sollten Kinder laut dem Bündnis gegen Cybermobbing auch schon ab der 3. Klasse geschult und zu dem Thema aufgeklärt werden. Anzeichen für Eltern können sein, dass das Kind plötzlich nicht mehr gern zur Schule geht. Mobbing kann zu Ängsten und Depressionen führen. Kinder ziehen sich zurück, werden schlechter in der Schule und schlafen auch schlechter.
1: Erschreckend, jeder vierte Betroffene gibt an, schon mal an Suizid gedacht zu haben. Also es ist lebensrettend, mit den Kindern über das Thema Mobbing zu sprechen und das auch nicht klein zu reden nach dem Motto, stell dich nicht so an. Auch für Lehrer und Mitschülerinnen gilt, nicht weggucken, sondern eingreifen.
0: Konkrete Hilfen und Ratgeber zum Thema hat das Bündnis gegen Cybermobbing auch auf seiner Homepage zusammengefasst. Lohnt sich also auf jeden Fall, da mal vorbeizuschauen.
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1: Mit Christian Böder, schönen guten Tag. Cybermobbing ist schon lange ein Problem in Deutschland und gerade auch bei Kindern und Jugendlichen nimmt es immer mehr zu. Das zeigt eine neue Studie, die das Bündnis gegen Cybermobbing heute vorgestellt hat. Demnach sind aktuell fast 2,4 Millionen Schülerinnen und Schüler davon betroffen. Danny Hopper aus dem News-Team, das sind noch mal mehr als bei der Studie vor 2 Jahren.
2: Ja, und das Bündnis beobachtet, dass Cybermobbing inzwischen immer früher losgeht, oft schon in der Grundschule, weil Kinder heute eben immer früher schon ein Smartphone besitzen. Meist läuft das Ganze über WhatsApp, TikTok, Snapchat, Instagram, Gaming-Plattformen oder in Chatrooms. Da werden dann oft Lügen, Gerüchte oder peinliche Bilder verbreitet. Dazu kommen dann noch Beschimpfungen und Bedrohungen. Und das könne katastrophale Folgen haben für Betroffene, warnt das Bündnis, wie Ängste, Depressionen, schlechte Schulnoten, Bauchschmerzen, Schlafstörungen bis hin zu Suizidgedanken. Und deshalb sprach das Bündnis gegen Cybermobbing heute auch von einem Weckruf.
1: Und was muss aus seiner Sicht besser werden, um das Problem in den Griff zu bekommen?
2: Vor allem Prävention. Laut der Studie ist Cybermobbing an 2 Dritteln der Schulen ein Problem. Deshalb müsse schon an der Grundschule was dagegen unternommen werden, heißt es. Eltern und Lehrkräfte müssten im Umgang mit den Gefahren besser geschult werden, weil sich viele auch einfach überfordert fühlten. Das Bündnis macht sich außerdem auch für ein Social-Media-Verbot für unter 16-Jährige stark und es fordert von der Politik gleichzeitig ein Cybermobbing-Gesetz. Denn es sagt, dass solche Angriffe meist überhaupt nicht strafrechtlich geahndet würden. Da brauche man einfach auch mehr Abschreckung, sprich härtere Strafen.
1: Vielen Dank, Danny. Und hier haben wir weitere Nachrichten kompakt zusammengefasst. Der Flughafen in Nürnberg ist aktuell wegen einer sogenannten unbestätigten Luftnotlage gesperrt. Dort läuft ein Polizeieinsatz. In der Nacht war dort ein Objekt gesichtet worden, bei dem es sich möglicherweise um eine Drohne handelt. Eine anschließende Suche verlief zunächst erfolglos. Kanzler Merz erwartet vom neuen Arbeitsminister Schweizer Tempo bei der Umsetzung der geplanten Reformen. Der Gesetzentwurf zur neuen Rente soll noch in diesem Jahr im Kabinett und bis spätestens Ende März im Bundestag beschlossen werden, sagte Merz beim Arbeitgebertag des Branchenverbands BDA. Weiter umstritten bei der Rentenreform ist die Abschaffung der Frührente nach 45 Beitragsjahren. Im Mittleren Osten greifen sich Saudi-Arabien und die pro-iranischen Houthi-Rebellen im Jemen gegenseitig weiter an. Ziel der Miliz war nach saudischen Angaben wieder der Hauptstadtflughafen in Riad. Reisende und Geschäftsleute wurden erneut aufgefordert, die Airports des Landes zu meiden. Zollbeamte haben es am Flughafen Köln-Bonn mit einem ungewöhnlichen Fall von Tierschmuggel zu tun gehabt. Sie entdeckten im Koffer eines mexikanischen Feuerwehrmannes eine große Anzahl seltener Reptilien. Insgesamt fielen den Beamten 55 Echsen und 37 Schlangen in die Hände, von denen die meisten giftige Vipern waren, so das zuständige Hauptzollamt. Der tatverdächtige Schmuggler war von Mexico City über Istanbul nach Köln geflogen. Die Tiere waren die ganze Zeit eingepfercht in dem Koffer, ohne Wasser und Futter. Einige Echsen hätten das nicht überlebt. Die überlebenden Tiere werden jetzt von Fachleuten aufgepäppelt.
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3: Mit Tobias Fennecker, guten Tag. Wann wird die B64 zwischen Höxter-Godelheim und Höxter gebaut? Und wann geht es mit der B83N zwischen Godelheim und Beverungen los? 100 Anwohnerinnen und Anwohner waren am Abend im historischen Rathaus in Höxter, um unter anderem auf diese Frage eine Antwort zu bekommen. Die Projektgesellschaft Degis konnte allerdings keinen Starttermin nennen. Neben einiger ökologischer Vorgaben werde die nötige Abstimmung mit der Deutschen Bahn noch Zeit brauchen. Ob dies ein oder mehrere Jahre dauert, darauf hatte die Degis keine Antwort.
4: Viele Wolken, kaum Sonne, trocken und bis zu 15 Grad warm. So geht es heute größtenteils durch den Tag im Radio-Hochstift-Wetter. Hier und da kann auch noch mal ein kleines Regentröpfchen mit dabei sein, aber viel ist da heute nicht mehr gemeldet. Morgen ändert sich von der Parda bis zur Weser Stand jetzt nicht viel. Höchstwerte von so 16 Grad und es bleibt überwiegend grau. Ein bisschen was von der Sonne sollten wir voraussichtlich morgen aber auch sehen. Zumindest ein kleines bisschen was. Besser ankommen mit dem Radio Hochstift Verkehrsservice. Da haben wir weiterhin die Sperrung auf der A33 Richtung Bielefeld in Höhe Paderborn-Schloss Neuhaus. Ist weiter der rechte Fahrstreifen gesperrt, weil da ein Schwertransporter geborgen werden muss, der da gestern Abend umgekippt ist. Dauert voraussichtlich noch bis heute Abend 18 Uhr. Und es staut sich auch weiter. A33 Richtung Bielefeld zwischen Paderborn-Zentrum und Paderborn-Sennelager. 4 Kilometer Stau da gerade. Laut ADAC braucht ihr etwa eine halbe Stunde länger. Sucht euch also, wenn möglich, eine andere Route. Und es wird geblitzt am Ortsausgang von Salzkotten-Ferla auf der Lippstädter Straße. Da wird bei 70 euer Tempo kontrolliert. Und dann hat uns Tine gerade auch noch einen Blitzer gemeldet. Besten Dank dafür. B252 Nieheim Richtung Steinheim. Da wird Höhe Krankenhaus ebenfalls bei 70 euer Tempo kontrolliert.
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4: Gute Fahrt euch allen, kommt gut an. Und wenn ihr noch was seht auf unseren Straßen, Blitzer oder sonstige Verkehrsbehinderungen, ruft immer gerne an auf der kostenlosen Radio Hochstift Verkehrshotline. 0800 399 3399 ist die Nummer. Jonas Mertens hier, freut mich, dass ihr mit dabei seid.
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3: Wir quatschen hier mal so schön, wenn das Mikrofon aus ist, und dann vergessen wir manchmal, dass wir ja eigentlich auch ins Mikrofon reden sollten, wenn es dann soweit ist, wenn es zum Beispiel jetzt 13.30 Uhr ist. Da
4: kommt die Arbeit dazwischen auf einmal, das ist manchmal nervig.
3: So ein Mist, dabei unterhalten wir uns immer so, so spannend
4: viele
3: hier.
4: Viele wichtige Themen.
3: Ja, ist auch richtig,
4: Fußball,
3: dass das Mikrofon,
4: zum Beispiel.
3: Vielleicht auch gar nicht so schlecht, dass das Mikrofon dabei manchmal aus ist. 13.30 Uhr haben wir es jetzt, da gibt es das Wichtigste aus den Kreisen Paderborn und Höxter in unseren Nachrichten von und mit Tobias Fennecker.
4: Guten Tag.

0: viele hier. Wichtige Themen.
1: Ja, ist auch richtig, Fußball, dass das Mikro... zum Beispiel. Vielleicht auch gar nicht so schlecht, dass das Mikrofon dabei manchmal aus ist. 13.30 Uhr haben wir es jetzt. Da gibt es das Wichtigste aus den Kreisen Paderborn und Höxter in unseren Nachrichten von und mit Tobias Fennecker.
0: Guten Tag.
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3: Das Hoffen und Bangen um einen Paderborner Studenten ist vergeblich gewesen. Knapp 5 Wochen nach seinem Verschwinden steht fest, in einem Wald bei Paderborn-Wever. Rätselhaft ist noch, wie oder woran der Student gestorben ist. Laut Polizei liegen keine Hinweise für eine Selbsttötung oder ein Fremdverschulden vor. Deshalb soll die Leiche werden. Der Paderborner Student war am 9. September zu einer Wanderung aufgebrochen. Große Enttäuschung bei vielen Besucherinnen und Besuchern gestern Abend auf einer Infoveranstaltung zum Neubau der B64N und B83N zwischen Gotleim, Höxter und Beverungen. Viele waren mit der Erwartung in das historische Rathaus in Höxter gekommen, ein Datum für den Baustart zu hören. Radio Hochstift-Reporter Holger Winkelmann.
4: Das gab es aber nicht. Wann die Bagger rollen, konnte die zuständige Projektgesellschaft Degis nicht sagen und nannte dafür vor allem einen Grund. Da große Teile des Bauvorhabens neben den bestehenden Bahngleisen herlaufen, braucht es eine enge Abstimmung mit dem Unternehmen. Die Bahn muss vor allem Sperrzeiten festlegen, in denen gebaut werden darf. Die Degis konnte auch auf mehrmalige Nachfrage darum nichts zu einem Baustarttermin sagen. Wenn es losgeht, dann ist zuerst der Bereich der B83 zwischen Höxter-Gotlein und Beverungen werden dran. Auf die Realisierung des Straßenbauprojektes warten die Bewohnerinnen und Bewohner schon fast 60 Jahre.
3: Gibt es im Schwimmbad des Wellnessbereichs eines Höxteraner Hotels große Hygienemängel? Der Kreis Höxter sagt ja und untersagt der Inhaberin, das Schwimmbad weiter zu öffnen. Dagegen wehrt sich die Inhaberin heute vor dem Mindener Verwaltungsgericht. Bei einer Messung wurde demnach festgestellt, dass das Wasser kein Chlor enthielt. Die Solarien wurden laut der Prüfer außerdem mit handelsüblichem Sagrotan gereinigt. Das wiederum sei aber kein zulässiges Desinfektionsmittel. Ab dem 13. Dezember gibt es wieder eine ICE-Verbindung von Paderborn nach München. Der Zug soll täglich um 9.49 Uhr in Paderborn starten und bringt auch Fahrgäste aus Altenbeken und Warburg ohne Umstieg innerhalb von rund 4 Stunden in die bayerische Landeshauptstadt. In der Gegenrichtung ist die ICE-Ankunft aus Bayern, zum Beispiel in Paderborn, um 18.08 Uhr. Die Direktverbindung war im Dezember 2025 gestrichen worden. Eine Petition zum Erhalt der Direktverbindung bekam fast 13.000 Unterschriften.
1: Wir schauen aufs Radio Hochstift Wetter und da sehen wir heute ja vor allem graue Wolken. Von Delbrück bis Brakel sollte es dazu bis zum Abend überwiegend trocken bleiben. Und die Höchstwerte liegen dazu heute Nachmittag so bei 15 Grad etwa. Morgen bekommen wir Stand jetzt ähnliche Höchstwerte und auch sonst ändert sich nicht wirklich viel. Die Sonne kann sich höchstens minimal mehr gegen die Wolken durchsetzen als heute.
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1: Besser ankommen mit dem Radio Hochstift Verkehrsservice. Die A3 Richtung Bielefeld ist Höhe Paderborn-Schloss Neuhaus weiter auf dem rechten Fahrstreifen gesperrt, voraussichtlich noch bis heute Abend 18 Uhr, weil da ein Schwertransporter geborgen werden muss. Es staut sich auch weiter auf der A33 Richtung Bielefeld zwischen Paderborn-Zentrum und Paderborn-Sennelager, 4 Kilometer gerade. Laut ADAC braucht ihr etwa 20 Minuten länger. Und es wird geblitzt auf der B252 Nieheim Richtung Steinheim, Höhe Krankenhaus, da wird bei 70 euer Tempo kontrolliert. Kommt alle gut an! Jonas Mertens hier. Wir haben in den vergangenen Tagen öfter über sie gesprochen. Rund 40 Angus-Rinderkälber toben derzeit auf den Weiden in und um Lichtenau-Kleinberg herum. Sehr süß, müsst ihr euch mal ein paar Fotos von angucken, könnt ihr auf radiohochstift.de. Und für eins davon haben wir in den vergangenen Tagen ja auch einen Namen gesucht über radiohochstift.de. Das Rennen hat der Vorschlag Glöckchen gemacht, haben wir heute bekannt gegeben. Daraufhin hat sich dann Georg Rücker von der Weidegemeinschaft Kleinberg bei uns gemeldet.
5: Hallo liebe Hörerinnen und Hörer. Hallo liebes Team von Radio Hochstift. Wir freuen uns riesig über diesen schönen Namen.
1: Und wie es Glöckchen gerade so geht, das hören wir uns gleich an.
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0: Don't speak, no doubt. Radio Hochstift hier. Viertel vor zwei haben wir es gleich. Freut mich, dass ihr mit dabei seid. Auf einer Weide in Lichtenau-Kleinberg läuft ein braunes Angus-Kalb rum, das seit heute auch endlich einen Namen hat. Es heißt Glöckchen. Ihr habt es heute früh vielleicht schon gehört hier bei Radio Hochstift. Der Name Glöckchen hat sich in unserer Online-Abstimmung durchgesetzt. Und Georg Rücker von der Weidegemeinschaft Kleinberg ist begeistert.
1: Wir freuen uns riesig über diesen schönen Namen.
0: Rund 700 Stimmen habt ihr in den vergangenen Tagen auf radiohochstift.de abgegeben. Und die drei Männer von der Weidegemeinschaft Kleinberg wurden deshalb auch öfter auf die Abstimmung angesprochen, sagen sie.
1: Ein ganz herzliches Dankeschön an alle, die bei Radio Hochstift mit abgestimmt haben. Und natürlich an das gesamte Team für die tolle Aktion.
0: Zur Namenswahl gab es ja vier Vorschläge, die alle mit G beginnen mussten. Denn die Mama des Kleinberger Kälbchens heißt Gabi. Ihr Vater ist der Bulle Taifun. Und Glöckchen? Geht es soweit gut.
1: Sie springt lebhaft über die Weide, trinkt bei Mama Gabi ihre Milch und hat sogar schon das erste Gras probiert und wächst gemeinsam mit unseren rund 40 anderen Kälbern auf. Wenn Glöckchen sich weiterhin so prächtig entwickelt, wird sie vielleicht in etwas mehr als 2 Jahren selbst zum ersten Mal Mama.
0: Ja, bis dahin ist aber noch etwas Zeit für ein hoffentlich sorgenfreies Leben als Kälbchen. Die Weidegemeinschaft kümmert sich mit viel Herzblut um ihre Tiere und Georg Rücker hat noch einen ganz speziellen Gruß für uns.
1: Macht's gut. Vielleicht sehen wir uns mal in Kleinberg. Bis dahin schicken wir euch ein kräftiges Mu, eure Weidegemeinschaft Kleinberg, mit Gabi, Taifun und unserer kleinen Glöckchen.
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Radio Hochstift hier um 10 vor 2. Kollegin Lea Wirz macht gleich nach 2 hier mit euch weiter, bringt euch durch den Nachmittag. Jonas Mertens mein Name. Euch einen schönen Nachmittag. Ciao, ciao. Wir hören uns.

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1: Mit Christian Böder. Schönen guten Tag. Wer in NRW eine Ausbildung sucht, hat es zunehmend schwer. Denn es gibt weniger Ausbildungsplätze. Gleichzeitig suchen mehr junge Menschen eine Lehrstelle. Der Deutsche Gewerkschaftsbund in NRW will das ändern mit einem Ausbildungsfonds. Dafür sollen fast alle Unternehmen Geld einzahlen. Ausbildungsbetriebe sollen im Gegenzug 5.000 Euro pro Azubi und Jahr bekommen. Doch die Arbeitgeberverbände sind dagegen. Wie der Fonds funktionieren soll und warum der DGB ihn für notwendig hält, fasst José Nasjani zusammen.
2: Die Idee ist eigentlich ganz simpel. Auch Unternehmen, die selbst nicht ausbilden, sollen sich an den Kosten für Azubis beteiligen. Angedacht ist, dass sie 0,5% der Bruttolöhne ihrer Beschäftigten einzahlen. Bei 100.000 Euro Bruttolohnsumme wären das 500 Euro. Wer selbst ausbildet, bekommt im Gegenzug 5.000 Euro pro Azubi und Jahr. DGB-Landeschef Torben Albrecht sagte mir, er sehe darin vor allem eine Chance für kleinere Betriebe.
3: Für die wäre ein Betrag von 5.000 Euro im Jahr pro Azubi wirklich ein starker Anreiz zu sagen, nein, wir bleiben bei unseren Azubis und wir werden auch in Zukunft eher doch mal wieder mehr ausbilden.
2: Nach Berechnungen des DGB könnten so knapp 1,4 Milliarden Euro im Jahr zusammenkommen. Die Arbeitgeberverbände sind dagegen und sagen, ein Fonds löse nicht das Problem, dass manche Bewerberinnen und Bewerber nicht ausreichend auf eine Ausbildung vorbereitet seien. Unterstützung bekommt die Idee von der SPD im NRW-Landtag. Entscheiden müsste am Ende sowieso der Landtag, denn es bräuchte dafür ein Gesetz.
1: Vielen Dank nach Düsseldorf. Und hier haben wir weitere Nachrichten in der Zusammenfassung. Eine Stromsteuersenkung, wie sie Kanzler Merz will, würde Privathaushalte in Deutschland um 3 Milliarden Euro im Jahr entlasten. Das hat das Vergleichsportal Verivox errechnet. Demnach würde die Stromrechnung pro Haushalt im Schnitt um 7% nach unten gehen. In NRW-Klassenzimmern sitzen immer mehr Schülerinnen und Schüler aus dem Ausland. Nach Angaben der Landesstatistiker stieg ihre Zahl im vergangenen Schuljahr auf 475.000. Damit hat sich ihr Anteil innerhalb von 10 Jahren verdoppelt und liegt nun bei 18%. Die meisten Schüler ohne deutschen Pass kommen aus Syrien, der Ukraine und dem Irak. Nach der langen Länderspielpause rollt heute Abend auch zum ersten Mal in der Champions League wieder der Ball. Aus deutscher Sicht machen zwei Teams den Anfang, Leipzig und die Bayern. Der deutsche Rekordmeister spielt auswärts in Norwegen bei Viking Stavanger. Danny Hoppe hat den Ausblick.
4: Gespielt wird in Stavanger auf Kunstrasen und das ist für die Bayern ziemlich ungewohnt, denn darauf mussten sie bisher nur einmal in einem Pflichtspiel antreten, 2006 bei Spartak Moskau. Aus diesem Grund sind die Münchner diesmal auch früher als sonst nach Norwegen gereist, um sich besser auf die Platzverhältnisse einzustellen. Bayern-Trainer Vincent Kompany will das alles aber nicht als Ausrede gelten lassen, egal ob bei Wind, Regen, Sonne oder auf Kunstrasen, er wolle, dass man überall der FC Bayern sei. Und sein Team ist heute auch haushoher Favorit. Mehr unter Druck steht Leipzig heute bei seinem Heimspiel gegen PSV Eindhoven. Nach der 1:4 Auftaktpleite in Como sollte heute ein Dreier her. Was Mut macht, ist die 6:0-Gala vom Wochenende gegen Frankfurt. Diesen Schwung will man jetzt auch in die Königsklasse mitnehmen.
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5: Mit Tobias Fenniger, guten Tag. Die Inhaberin eines Höxteraner Hotels klagt gegen einen Zwangsgeldbescheid des Kreises Höxter. Der fordert sie unter anderem auch auf, Ergebnisse einer aktuellen Badewasseruntersuchung vorzulegen. Der Grund: bei entnommenen Proben sei aufgefallen, dass das Wasser kein Chlor enthielt. Darum hatte der Kreis untersagt, das Schwimmbad im Wellnessbereich des Hotels zu nutzen. Das Becken soll außerdem mit Wasser aus einem Gartenschlauch befüllt worden sein. Ob nach der Verhandlung heute am Mindener Verwaltungsgericht schon ein Urteil bekannt gegeben wird, ist noch offen.
6: Heute Nachmittag ist es grau im Radio Hochstift.
5: Zu nutzen. Das Becken soll außerdem
6: Marienmünster. Die Sonne bekommen wir eigentlich so gut wie gar nicht zu sehen. Aber auch Regen ist erst am späten Abend angesagt. Morgen wieder meistens Wolken, kaum Sonne, aber auch kein Regen bei bis 16 Grad. Ihr kommt besser an mit dem Radio Hochstift Verkehrsservice und da beschäftigt uns natürlich weiter der Schwertransport bzw. die Bergung dieses Transports auf der A33 Richtung Bielefeld in Höhe Paderborn, Schloss Neuhaus ist die Fahrbahn da auf einen Fahrstreifen verengt, weil dort die Bergungsarbeiten laufen. Das ist natürlich auch dann nicht ganz ohne. Außerdem ist auch die Einfahrt der A33 Richtung Bielefeld in Paderborn, Schloss Neuhaus bis auf Weiteres gesperrt. Voraussichtlich dauert das Ganze bis 18 Uhr. Außerdem gibt es an der Stelle wahrscheinlich auch deswegen gerade Stau, A33 Richtung Bielefeld zwischen Paderborn Zentrum und Paderborn Sennelager. 4 Kilometer Stau, ihr braucht da mindestens 17 Minuten länger und geblitzt wird an einer anderen Stelle. B252 Nieheim Richtung Steinheim, Höhe Krankenhaus, da wird bei 70 kontrolliert. Gute Fahrt.
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6: Von Paderborn nach München wird es wieder eine durchgehende ICE-Verbindung geben. Super! Ab dem 13. Dezember gilt der neue Fahrplan, in dem diese Strecke enthalten ist. Und damit genau eine Woche zu spät fürs Auswärtsspiel des SC Paderborn in München. Ja, super. Naja gut, es gibt vielleicht noch weitere Gründe, um in die bayerische Landeshauptstadt zu fahren. Wir sprechen gleich ausführlich über die Pläne der Bahn ab Dezember. Mein Name ist Lea Wirz. Schön, dass ihr zuhört.
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Das ist mal eine richtig gute Nachricht für diesen Dienstag. Mit dem Zug von Paderborn nach München fahren, bald ist das wieder direkt möglich. Die Deutsche Bahn hat ihren neuen

0: Fahrplan ab Mitte Dezember vorgestellt. Und Radio Hochstift-Kollege Norbert Janowski, damit steht fest, die ICE-Verbindung zwischen dem Hochstift und der bayerischen Hauptstadt kommt zurück.
1: In genau 2 Monaten geht es los. Der neue Fahrplan gilt ab dem 13. Dezember. Von Paderborn aus soll dann täglich um 9.49 Uhr ein ICE nach München fahren. Der Schnellzug bringt dann auch wieder Bahnreisende aus Altenbeken und Warburg in den Süden Deutschlands. Nach Würzburg und Nürnberg kommt man mit der Verbindung nämlich auch wieder.
0: Nach einem Jahr Pause gibt die München-Verbindung aus dem Hochstift also ihr Comeback. Im Dezember 2025 war sie gestrichen worden. Mehr als 10.000 Menschen haben danach eine Petition unterschrieben, die gefordert hat, dass die Direktverbindung bitte erhalten bleibt.
1: Seit September 2025 gab es dann ja immerhin noch die Flugverbindung zwischen dem Flughafen in Büren-Aden und München mit der privaten Initiative SkyHub-PAD. Seit 4 Monaten ist diese Verbindung aber ja auch eingestellt. Ab dem 13. Dezember soll es dann wieder mit dem Zug Richtung München gehen. Die Fahrt wird rund 4 Stunden dauern, planmäßig zumindest.
0: Ja gut, das ist natürlich immer so eine Sache bei der Bahn, ne? Und wenn ihr aus dem Hochstift nach München gereist seid, dann wollt ihr ja wahrscheinlich auch irgendwann wieder zurück in die schöne Heimat. Der Zug zurück, der kommt laut Plan abends um kurz nach 18 Uhr in Paderborn an. Tickets für die neue Verbindung, die soll es laut der Deutschen Bahn ab morgen zu kaufen geben.
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2: 230 Kilometer durch kenianische Naturschutzgebiete laufen. 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Nashörnern, Elefanten, Zebras und. 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
2: 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Denn nur sie verteidigen Elefanten und Nashörner vor einem milliardenschweren Handel mit Wildtierprodukten. Ein Teil der Startgebühr wird auch an Projekte zum Schutz der Nashörner gespendet.
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2: Es ist 14.30 Uhr. Hier gibt es jetzt die Nachrichten von und mit Tobias Fennecker.
4: Guten Tag.
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5: Die Suche nach einem vermissten Paderborner Studenten ist auf tragische Weise zu Ende gegangen. Gestern Vormittag hat ein Zeuge die Leiche des 32-Jährigen in einem Wald bei Paderborn-Wever gefunden. Um die Todesursache zu klären, hat die Staatsanwaltschaft eine Obduktion angeordnet. Denn nach Angaben der Polizei gibt es weder Hinweise auf ein Fremdverschulden noch auf einen Suizid. Sie ermittelt deshalb noch und bedankt sich für eingegangene Hinweise. Die Hauptsponsoren bleiben dem Klingenthal-Salzgotten-Marathon treu und haben ihre Verträge verlängert. Damit ist die Laufveranstaltung bis 2030 gesichert. Die Organisatoren wollen die Rekordteilnehmerzahlen aus diesem Jahr mit gut 3.500 Läuferinnen und Läufern bei der 18. Auflage im kommenden Jahr möglichst noch toppen. Anmeldestart ist am 11. November. Die Teilnahmegebühren bleiben stabil und liegen beim Hauptlauf beispielsweise bei 45 Euro. Wer sich bis Ende März noch nicht angemeldet hat, muss aber etwas mehr zahlen. Auch an den Strecken ändert sich im kommenden Jahr nichts. Eine Hotelbesitzerin aus Höxter klagt heute vor dem Verwaltungsgericht in Minden gegen den Kreis Höxter. Nach einer Entscheidung der Behörde darf das öffentliche Schwimmbad im Wellnessbereich des Hotels nicht mehr genutzt werden. Radio-Hochstift-Reporter Holger Winkemann. Und das hat gleich mehrere Gründe.
6: Ja, die Vorwürfe sind nicht ohne. So soll das Wasser für das Schwimmbad aus einem Gartenschlauch gekommen sein. Bei einer Messung wurde demnach festgestellt, dass das Wasser kein Chlor enthielt. Außerdem soll es weitere Hygienemängel geben. So sei der Boden im Wellnessbereich unter anderem mit Teppich und Lehm belegt und könne damit nicht ordnungsgemäß gereinigt werden. Die Solarien wurden außerdem mit handelsüblichem Sagrotan gereinigt. Das wiederum sei aber kein zulässiges Desinfektionsmittel. Die Besitzerin klagt auch gegen einen Zwangsgeldbescheid und die Aufforderung, Ergebnisse einer aktuellen Badewasseruntersuchung vorzulegen.
5: In Warburg gibt es gut 60 Spender für Hundekotbeutel. Wie die Stadt mitteilt, wird ihr das Befüllen aber angesichts der knappen Haushaltslage zu aufwendig. Deshalb sucht sie Patinnen und Paten, die dafür einspringen. In der Regel müsse ein Spender 1 bis 2 Mal pro Woche aufgefüllt werden. Die Beutel selbst werden nach wie vor von der Stadt angeschafft und an die Paten weitergegeben. Erste Unterstützung gibt es bereits. So hätten sich für 8 Spender schon Patinnen und Paten gefunden, so die Stadt.
2: Rund 15 Grad stehen heute auf dem Thermometer im Radio Hochstift. Wetter von Brakel bis Büren soll es heute Nachmittag dicht bewölkt bleiben und erst am späteren Abend richtig regnen. Morgen ist es voraussichtlich wieder bewölkt. Sonne ist bei bis 16 Grad äußerst selten, Regen aber auch. Ihr kommt besser an mit dem Radio Hochstift Verkehrsservice. Da gibt es nach wie vor die Bergung des Schwertransports auf der A33. Deswegen A33 Richtung Bielefeld. Da gibt es in Höhe Paderborn-Schloss Neuhaus nur einen Fahrstreifen. Deswegen ist es da ein bisschen voller. 4 Kilometer Stau sind zwischen Paderborn Zentrum und Paderborn Sennelager. Das heißt, 17 Minuten braucht ihr da länger. Und auf der A33 Richtung Bielefeld ist auch die Auffahrt in Paderborn-Schloss Neuhaus bis auf weiteres gesperrt. Das Ganze soll bis 18 Uhr dauern. Geblitzt wird auf der B252 Nieheim Richtung Steinheim, Höhe Krankenhaus, da wird bei 70 kontrolliert. Gute Fahrt! Lea Wirz ist mein Name und ich war mit meinen Freundinnen am Wochenende auf der Buchmesse in Frankfurt und habe unter anderem einen der wenigen Autoren gesehen, den ich tatsächlich vom Sehen her erkennen würde, Sebastian Fitzek, absoluter Star in der Thriller-Szene und das beschäftigt auch Hannes Höfer. Hören wir gleich!
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Ihr kommt günstiger an mit dem Radio-Hochstift Verkehrsservice und da gibt's gleich zwei neue Blitzer. Einmal auf der B1 von Paderborn Richtung Salzkotten, kurz nach der Abfahrt Alte Schanze, der wird bei 100 kontrolliert. Und dann hat uns noch Daniel geschrieben bei WhatsApp, vielen Dank dafür. Er sagt, es gibt auch noch einen Blitzer auf der Straße Eichfeld, das ist die L637 in Salzkotten bei der Feuerwehr, wenn ihr Richtung Flughafen rausfahrt, da wird bei 60 euer Tempo kontrolliert. Kommt gut und sicher an. 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

0: Hallo bei Radio Hochstift. Am Dienstag, den 13.10., einer der bekanntesten deutschen Thriller-Autoren wird heute 55. Sebastian Fitzek hat Geburtstag. Und den kennt man sogar, wenn man Lesen nicht unbedingt zu seinen Hobbys zählt.
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2: Wieso stehen alle so auf Thriller, Horror und True Crime? Ja, und auf Sebastian Fitzek. Ja, der steht ja wie kaum ein anderer für Spannung. Der Typ haut locker 12 Bücher raus. Im Monat. Ach, wenn nicht sogar am Tag. Und alle Bestseller. Und das gönne ich ihm. Ne? Ist ein super Typ. Aber was anderes darf ich ehrlich gesagt auch gar nicht mehr sagen. Als meine Freundin wieder in einem seiner Bücher vertieft war und zwischendurch nur immer vor sich hingemurmelt hat. Ach, typisch dieser Fitzek. Und dann lacht die wieder so, als würden die sich schon lange kennen. Und ich hab dann nur so beiläufig angemerkt, ja, der denkt sich aber auch das ganze schräge Zeug aus, ne? Finde ich schon irgendwie unheimlich. Ey, da hat die mich angeguckt, als hätte ich gerade ihre Lieblingsbluse als Serviette benutzt. Ich meine natürlich, ich finde ihn unheimlich erfolgreich. Schnell wacker noch retten, ne? Aber wenn ich The Expendables gucke, oder John Wick, oder Rambo, sag was, egal, dann geht das nicht, weil viel zu brutal. Ist doch krank, was ich mir da reinziehe. Wahrscheinlich wäre es okay, wenn ich das als Buch lesen würde. Aber dann müsste ich mir ja die ganzen Special Effects vorstellen. Das geht ja nicht.
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1: Mit Christian Böder. Schönen guten Tag. Noch nie war das Risiko für Kinder und Jugendliche, sexualisierte Gewalt zu erleben, so hoch wie heute. Der Satz stammt von der Missbrauchsbeauftragten des Bundes, Klaus. Sie hat in Berlin ihren neuen Bericht vorgelegt und der fällt düster aus. Danny Hoppe aus dem News-Team. Das liegt vor allem an der Gefahr im Netz.
2: Ja, die Risiken für Kinder und Jugendliche im digitalen Raum explodierten förmlich, sagt Klaus. Denn durch die digitale Welt haben Täter inzwischen einen ganz anderen Zugang zu ihren Opfern, zum Beispiel über soziale Medien und andere Plattformen. Das Netz sei deshalb zum zentralen Tatort von sexualisierter Gewalt geworden, warnt Klaus. Dazu kommen jetzt noch neue Gefahren durch künstliche Intelligenz, zum Beispiel Sextortion. Dabei werden ganz unverfängliche Profilfotos mithilfe von KI zu Nacktbildern umgewandelt. Die Opfer werden dann häufig erpresst. Insgesamt hat die Polizei im vergangenen Jahr mehr als 17.000 Fälle von sexuellem Kindesmissbrauch gezählt. Das sind fast 800 mehr als im Vorjahr. Und die Dunkelziffer ist natürlich noch viel, viel höher.
1: In dem Bericht werden auch Forderungen an die Politik gestellt.
2: Zum einen mehr Prävention an den Schulen. Gefordert wird die Einführung eines Schulfachs Digitale Welt, Digitalität. Dabei sollen Kinder und Jugendliche besser im Umgang im Netz geschult werden, sodass sie Risiken besser erkennen und einordnen können. Das ist ein ganz wichtiger Punkt. Zum anderen wird aber auch ein konsequenteres Vorgehen im Netz gefordert. Zum Beispiel, dass dort aktiv nach Missbrauchsdarstellungen gesucht wird, um diese Inhalte dann proaktiv zu löschen. Und generell fordert die Missbrauchsbeauftragte bessere Schutzkonzepte für Kinder in allen Schulen, Kitas und bei Freizeitangeboten, die eben auch die digitalisierte Gewalt mit einschließen.
1: Vielen Dank, Danny. Und hier haben wir weitere Nachrichten in der Zusammenfassung. Nach einem Alarm wegen einer möglichen Luftnotlage ist am Nürnberger Flughafen ein Flugzeug sicher gelandet. Bei dem Flieger handelt es sich laut Behörden um einen Linienflug von der griechischen Insel Korfu. Das Flugzeug hatte zuvor den Code für einen Entführungsfall gesendet. Nach der Landung gab die Polizei aber schnell Entwarnung. Das Bundesverfassungsgericht beschäftigt sich seit heute mit der Erbschaftssteuer für Unternehmenserben. Die müssen in der Regel deutlich weniger Steuern zahlen als Erben privater Vermögen. Hintergrund ist die Klage eines Mannes, der von seiner Tante Immobilien und Wertpapiere geerbt hatte und deswegen mehr Geld zahlen muss als bei der Übernahme eines Betriebsvermögens. Viele Menschen in Deutschland fürchten sich davor, dass ihr Job bald von einer KI übernommen wird. Das ist bisher aber noch nicht eingetreten. Eine Untersuchung des Nürnberger Instituts für Arbeitsmarkt- und Berufsforschung zeigt sogar eine gegenteilige Entwicklung. Demnach hat sich seit 4 Jahren die Vollzeitbeschäftigung in KI-betroffenen Berufen sogar besser entwickelt als in anderen. Das gilt für alle Beschäftigten im Alter ab 30 Jahren. Anders sieht es bei Jüngeren aus. Dort entwickelt sich die Vollzeitbeschäftigung in KI-betroffenen Betrieben schlechter. Für die Zukunft sehen die Studienmacher dann auch Gefahren für Jobs, vor allem in der Industrie und in nicht-akademischen Berufen.
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3: Mit Tobias Fennecker, guten Tag. Wir bemerken einen regelrechten Hype beim Laufen. Das sagen die Organisatoren des Klingenthal-Salzkotten-Marathons. Sie bereiten aktuell die 18. Auflage für den 6. Juni kommenden Jahres vor. Dieses Jahr hatte es mit 3.500 Läuferinnen und Läufern einen Rekord gegeben, der möglichst noch getoppt werden soll. Ab dem 11. November beginnt die Anmeldephase. Die Teilnahmegebühren bleiben gleich. Beim Klingenthal-Salzkotten-Marathon sind jedes Jahr rund 350 ehrenamtliche Helferinnen und Helfer im Einsatz.
4: Heute Nachmittag ist es grau im Radio Hochstift. Wetter höchstens sind 15 Grad möglich von Delbrück bis Marienmünster. Die Sonne bekommen wir eigentlich gar nicht zu sehen, aber auch viel Regen ist erst am späten Abend angesagt. Höchstens kleinere Schauer gibt es heute Nachmittag mal, so ein bisschen Nieselregen. Morgen wieder meistens Wolken, kaum Sonne, aber auch kein Regen bei bis 16 Grad. Besser ankommen mit dem Radio Hochstift Verkehrsservice. Weiter beschäftigt uns die Teilsperrung der A33 bzw. eine Fahrbahn ist da gesperrt auf der A33 Richtung Bielefeld und zwar Höhe Paderborn-Schloss Neuhaus, weil da ein Bergungsarbeiten laufen eines Schwertransporters, voraussichtlich noch bis 18 Uhr. Da ist ebenfalls A33 Richtung Bielefeld die Einfahrt von Paderborn-Schloss Neuhaus aus gesperrt, ebenfalls voraussichtlich bis 18 Uhr. Und weil das halt alles da läuft, staut es sich da zwischen Paderborn Zentrum und Paderborn-Sennelager, eben wenn ihr auf der A33 Richtung Bielefeld fahrt. 4 Kilometer, das heißt für euch 17 Minuten Zeitverlust. Geblitzt wird auf der B1, wenn ihr von Paderborn Richtung Salzkotten fahrt, kurz nach der Abfahrt Alte Schanze bei 100. Und auf der L637 in Salzkotten Richtung Flughafen raus, bei der Feuerwehr wird bei 60 euer Tempo kontrolliert. Wenn ihr noch mehr habt, dann ruft uns gerne kostenlos an unter 0800 399 3399. Gute Fahrt.
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4: Schwertransporte, die sind ja schon irgendwie ziemlich abgefahren, ne? Ich würde es mir ehrlich gesagt nicht mal zutrauen, normalen LKW zu fahren, aber sowas, Respekt. Dass das auch mal schief gehen kann, das beweist ein Unfall auf der A33, der uns ja den ganzen Tag schon beschäftigt. Ihr habt es gerade bei mir im Verkehrsservice gehört. Wir sprechen gleich nochmal exklusiv, ausführlich wollte ich sagen, drüber, was da jetzt genau passiert ist. Mein Name ist Lea Wirz. Hi.
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1: Dieser Moment, wenn du mit einem über 50 Meter langen Betonteil auf der Straße unterwegs bist und merkst, das Teil kippt. Es muss der absolute Horror sein und ist gestern Abend.

0: Abends in Paderborn Schloss Neuhaus passiert. Radio Hochstift Kollegin Christina Hüllweg. Gegen 20.30 Uhr ist ein 48-Jähriger mit einem Schwertransporter da in die A33 Auffahrt gefahren.
1: Und da ist der hintere Part nach rechts abgekommen. Der Asphalt unter dem Teil hat nachgegeben und der Schwertransport ist nach rechts gekippt. Der Paderborner wurde im Fahrerhaus eingeklemmt und musste schwer verletzt ins Krankenhaus gebracht werden.
0: Der Großteil des Fahrzeugs ist die Böschung runtergekippt. Jetzt sind da mehrere Kräne am Werk und die A33 bleibt Richtung Bielefeld, Höhe Paderborn, Schloss Neuhaus, zumindest auf der einen Spur noch bis 18 Uhr gesperrt.
1: Da liegt nämlich ein tonnenschweres Betonteil rum. Das muss natürlich ganz schön aufwendig geborgen werden. Der Schaden durch den Unfall ist riesig. Etwa 20 Schutzplankenelemente sind hin und die Polizei geht insgesamt von etwa 160.000 Euro Schaden aus.
0: Wie es überhaupt zu dem Unfall gekommen ist, das ist noch nicht ganz klar. Die Polizei geht nach ersten Angaben davon aus, dass der Schwertransport zu nah an der Grünkante unterwegs war. So ein Teil durch eine Auffahrt zu lenken, stelle ich mir so oder so schon irre schwierig vor. In diesem Fall hat es eben mal nicht geklappt. 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
2: So, ein paar Sekunden haben wir noch bis 15.30 Uhr. Das überbrücken wir mit Smalltalk. Sonst
3: Wetter,
2: so?
3: Ja. Ist ein bisschen bewölkt. Kommen auch ein paar Tropfen runter hier in Paderborn. Also es könnte noch schöner sein. Aber es ist ja auch Oktober, es ist Herbst. Und abends wird es auch schon wieder schnell kühl.
2: Fantastisch, damit haben wir die Zeit überbrückt. Es ist 15.30 Uhr. Hier sind die Nachrichten mit Tobias Fennecker.
3: Guten Tag.
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5: Das Hoffen und Bangen um einen Paderborner Studenten ist vergeblich gewesen. Knapp 5 Wochen nach seinem Verschwinden steht fest, der 32-Jährige ist tot. Ein Zeuge fand ihn gestern Vormittag in einem Wald bei Paderborn-Wever. Rätselhaft ist noch, wie oder woran der Student gestorben ist. Laut Polizei liegen keine Hinweise für eine Selbsttötung oder ein Fremdverschulden vor. Deshalb soll die Leiche obduziert werden. Der Paderborner Student war am 9. September zu einer Wanderung aufgebrochen. Der Klingenthal-Salzkotten-Marathon ist bis 2030 gesichert. Wie die Organisatoren mitteilen, bleiben die Hauptsponsoren der Veranstaltung treu und haben ihre Verträge verlängert. Radio Hochstift-Reporter Dirk Benfeld. Nachdem es dieses Jahr einen Teilnahmerekord gab, laufen bereits die Vorbereitungen für die 18. Auflage im kommenden Jahr.
6: Dieses Jahr waren in Salzkotten gut 3.500 Läuferinnen und Läufer dabei, darunter rund 680 Kinder. Diese Zahlen wollen die Organisatoren am 6. Juni nächsten Jahres möglichst noch toppen. Die Teilnahmegebühren bleiben gleich. Wer sich bis Ende März anmeldet, zahlt beispielsweise für den Hauptlauf 45 Euro. Wer sich erst später entscheidet, muss etwas mehr hinlegen. Es gibt außerdem unter anderem einen Halbmarathon und einen Bambini-Lauf. Anmeldestart ist am 11. November. Der Erlös des Klingenthal-Salzkotten-Marathons wird wie immer für die Jugendarbeit der Vereine gespendet. Bis jetzt kamen darüber mehr als 150.000 Euro zusammen.
5: Let's talk about sex, gender and everything else. Unter diesem Titel läuft in Warburg von heute bis einschließlich Freitag eine Aktionswoche zu queeren Themen. Im Jugenddorf Petrus Damian ist zum Beispiel ein Infoabend zu Fragen rund um Identität und Geschlechtlichkeit geplant. Bei einer Fortbildung für Menschen in sozialen Berufen geht es um den Umgang mit einem Coming Out. Außerdem gibt es in Warburg künftig einen regelmäßigen Treff, bei dem sich Jugendliche über queere Themen unterhalten können. Dass die B64N und die B83N rund um Höxter Godelheim und Beverungen werden gebaut werden, steht seit dem letzten Jahr fest. Wann die Bagger rollen, aber nach wie vor nicht. Die zuständige Projektgesellschaft konnte am Abend auf einer Infoveranstaltung vor über 100 Anwohnerinnen und Anwohnern in Höxter kein Startdatum nennen. Hauptgrund dafür sei die Abstimmung mit der Deutschen Bahn. Die Bahn muss sogenannte Sperrzeiten festlegen, in denen überhaupt gebaut werden darf. Theoretisch kann dies Jahre dauern.
2: Rund 15 Grad stehen heute auf dem Thermometer im Radio Hochstift. Wetter von Bracke bis Böen soll es heute Nachmittag dicht bewölkt bleiben. Ab und zu nieselt es mal etwas und am späteren Abend soll es dann auch richtig regnen. Morgen ist es voraussichtlich wieder bewölkt. Sonne ist bei bis 16 Grad äußerst selten, Regen aber auch. Ihr kommt besser an mit dem Radio Hochstift Verkehrsservice. Da beschäftigt uns nach wie vor der Schwertransport auf der A33 Richtung Bielefeld in Höhe Paderborn-Schloss-Neuhaus. Da muss der geborgen werden nach einem Unfall und es dauert voraussichtlich mindestens bis 18 Uhr. Es ist deswegen da die Fahrbahn auf einen Fahrstreifen verengt und auch die Auffahrt Richtung Bielefeld in Paderborn-Schloss-Neuhaus, die ist deswegen gesperrt bis ebenfalls mindestens 18 Uhr. Und deswegen ist es da auch voll natürlich, weil es nicht so normal rangeht wie üblicherweise. Deswegen gibt es auf der A33 Richtung Bielefeld zwischen Paderborn Zentrum und Paderborn Sennelager 4 Kilometer Stau. Ihr braucht etwa 25 Minuten länger als sonst. Geblitzt wird außerdem auch noch auf der B1 Paderborn Richtung Salzkotten, kurz nach der Abfahrt Alte Schanze bei 100 und auch noch in Salzkotten auf der Straße Eichfeld, das ist die L637. Wenn ihr Richtung Flughafen rausfahrt, bei der Feuerwehr wird euer Tempo kontrolliert und da sind 60 erlaubt. Gute und sichere Fahrt. Jetzt habe ich doch ganz vergessen, ich wollte doch noch was erzählen zum Verkehrsservice, nämlich, dass es offenbar Herbst ist und wenn es nass ist und auch noch dann Trecker unterwegs sind, dann kann es mal rutschig werden. Durch Matsch und Dreck nämlich von Treckern, die aktuell viel unterwegs sind, ist es teilweise sehr glatt auf den Straßen. Zum Beispiel die Strecke von Lichtenau nach Ebbinghausen ist da betroffen, aber auch zum Beispiel die B68 zwischen Borchen-Dörnhagen und Paderborn. Also fahrt da bitte besonders vorsichtig und nehmt das nicht so leichtsinnig hin, wenn es da mal ein bisschen dreckig ist. Es kann sehr rutschig werden und deswegen fahrt da bitte vorsichtig. Ich bin Lea Wirz und wünsche euch eine gute Fahrt und einen schönen Nachmittag mit uns.
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0: besser ankommen mit dem Radio Hochstift Verkehrsservice. Da gibt es Neuigkeiten von der A33. Und zwar muss die A33 Richtung Bielefeld ab 16.15 Uhr, also in ungefähr einer halben Stunde, voll gesperrt werden in Höhe Schloss Neuhaus wegen der Bergung des Schwertransports von heute Morgen. Voraussichtlich wird diese Sperrung über 3 Stunden dauern, sagt die zuständige Polizei aus Bielefeld. Also bis ungefähr 7:15 länger als bisher gedacht, wird die A33 in Höhe Schloss Neuhaus in Richtung Bielefeld gesperrt ab 16.15 Uhr. Gute Fahrt.
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1: Mit Christian Böder. Schönen guten Tag. Der überraschende Rücktritt von Arbeitsministerin Baas war ein Pockenschlag für die schwarz-rote Koalition. Und auch einen Tag danach wird über den Umgang mit Baas weiter gestritten. SPD-Generalsekretär Klüssendorf sagte heute im ZDF, jeder habe um Baas familiäre Lage und ihren persönlichen Trauerfall gewusst. Vom Koalitionspartner habe man erwarten können, dass in einer solchen Lage Rücksicht genommen werde. Danny Hoppe aus dem News-Team. Führende Unionspolitiker haben die Vorwürfe heute nochmal zurückgewiesen.
2: Ja, da hieß es wieder, es habe in keinem Fall einen persönlichen Angriff gegen Baas in dieser Zeit gegeben, sondern nur die Forderung, dass ihr Ministerium den Gesetzentwurf zur Umsetzung des Rentenkompromisses vorlegen solle. Genau dazu hat sich Bundeskanzler Merz heute auch beim Arbeitgebertag in Berlin nochmal geäußert und ebenfalls kritisiert, die Koalition habe die Empfehlungen der Rentenkommission schon am 22. Juni bekommen und da sei ihm auch zu viel Zeit ins Land gegangen. Das werten einige Beobachter als Nachtreten gegen Baas, zum Beispiel Grünen-Fraktionschefin Dröge. Dass Merz so etwas nur einen Tag nach dem Rücktritt sage, sei unmöglich und zeuge nicht von Größe und Anstand. Und auch in der SPD dürften viele die Äußerungen des Kanzlers kritisch sehen.
1: Ab morgen Vormittag übernimmt dann Baas Nachfolger das Amt, Alexander Schweizer.
2: Genau, direkt nach der Kabinettssitzung morgen legt er los, das hat Merz heute angekündigt und Schweizer auch direkt Druck gemacht, er müsse jetzt Tempo machen bei der Umsetzung der geplanten Reformen. Schweizer selbst hat sich vorhin am Nachmittag auch geäußert und gesagt, dass er sich dafür mit aller Kraft einsetzen werde. Von ihm gab es warme Worte für seine Vorgängerin, Baas habe ihr Ministerium hervorragend aufgestellt, dafür danke er ihr. Um 17 Uhr soll Schweizer seine Ernennungsurkunde von Bundespräsident Steinmeier bekommen, gleichzeitig wird Baas entlassen, sie wird allerdings nicht dabei sein.
1: Vielen Dank, Danny. Und hier haben wir weitere Nachrichten in der Zusammenfassung. An einer Wuppertaler Gesamtschule ist Amok-Alarm ausgelöst worden. Das hat ein Polizeisprecher der Deutschen Presseagentur bestätigt. Die Schule sei vorsorglich evakuiert worden und werde nun abgesucht. Bislang gäbe es aber keine Hinweise auf eine Straftat oder eine Gefahrenlage. Cybermobbing nimmt an deutschen Schulen immer mehr zu und es geht dort immer früher los, schon in den Grundschulen. Das zeigt eine aktuelle Studie des Bündnisses gegen Cybermobbing. Demnach sind mittlerweile fast 2,4 Millionen Schülerinnen und Schüler betroffen. Das Bündnis fordert deshalb unter anderem ein Social-Media-Verbot für Minderjährige und ein Cybermobbing-Gesetz. Der Preis für Gas ist in Europa auf den höchsten Stand seit 4 Jahren gestiegen. Grund ist die Lage in der Golfregion. Wegen des Iran-Krieges und der Angriffe der jemenitischen Houthi-Rebellen sind die Gasförderung und Exporte der Golfstaaten nach unten gegangen. Die Zufriedenheit beim Autofahren hängt nicht mehr so sehr von der dicken Geldbörse ab, sondern vor allem davon, dass das Auto auch wirklich zu einem passt. Das steht im Glücksatlas der SKL. Laut der Untersuchung fahren diejenigen, die mehr als 50.000 Euro für ihr Auto ausgeben, am Ende sogar etwas unzufriedener durch die Gegend als diejenigen, die weniger als 10.000 Euro investiert haben. Am glücklichsten sind laut der Erhebung übrigens BMW-Fahrer und alle, die elektrisch unterwegs sind, vor allem wegen des Fahrerlebnisses.
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3: Mit Tobias Fennecker, guten Tag. 5 Wochen nach dem Verschwinden eines Paderborner Studenten gibt es traurige Neuigkeiten. Gestern Vormittag wurde die Leiche des 32-Jährigen bei Paderborn-Wever gefunden. Es gibt allerdings weder Hinweise auf ein Fremdverschulden noch auf einen Suizid. Deshalb hat die Staatsanwaltschaft eine Obduktion angeordnet, um zu klären, wie und woran der Student gestorben ist.
4: Das Radio Hochstift Wetter am Dienstag. Die meiste Zeit ist es bewölkt in Hövelhofen, Borgentreich bei bis 15 Grad. Es ist zwar immer wieder ein bisschen am Nieseln, aber so richtige Regenschauer sind es heute Abend wieder angesagt. Morgen bleibt es meistens bei den dichten Wolken. Regen soll es nicht geben, allerdings ist auch Sonnenschein morgen wieder eine Rarität. Auf dem Thermometer kommen bis 16 Grad zusammen. Besser ankommen mit dem Radio Hochstift Verkehrsservice. Da wird ja ein Schwertransporter geborgen auf der A33 Richtung Bielefeld, Höhe Paderborn-Schloss Neuhaus. Bisher war die Fahrbahn da ja auf einen Fahrstreifen verengt. Das wird sich jetzt bald ändern, allerdings ins Negative. Denn die A33 muss wegen des Schwertransportunfalls jetzt doch gesperrt werden. Ab etwa 16.15 Uhr, sagt die Polizei. Also in 10 Minuten in Richtung Bielefeld, Höhe Schloss Neuhaus, wird es dann dicht gemacht. Und es dauert etwa 3 bis 4 Stunden. Bisher ist es da auch schon ziemlich voll. Also staut sich da jetzt schon. Und zwar A33 Richtung Bielefeld zwischen Paderborn Zentrum und Paderborn Sennelager. 4 Kilometer Stau, ihr braucht da mindestens eine halbe Stunde länger. Auch die Auffahrt Schloss Neuhaus ist natürlich gesperrt, bis auf weiteres dann, bis es da wieder weitergeht. Und genau, das gibt es erstmal dazu zu sagen. A44 gibt es noch einen kleinen Stau Richtung Dortmund zwischen Marsberg und Lichtenau. 3 Kilometer Stau, mindestens 10 Minuten Zeitverlust. Und es gibt einige Blitzer. Und zwar B1 Paderborn Richtung Salzkotten, kurz nach der Abfahrt Alte Schanze. Da wird bei 100 euer Tempo kontrolliert. B252 Ortseingang Brakel-Siddesen. Wenn ihr aus Brakel kommt, da wird bei 50 kontrolliert. Die L637 in Salzkotten. Da steht ein Blitzer bei der Feuerwehr und kontrolliert bei 60, wenn ihr Richtung Flughafen rausfahrt. Und auch Höhe Feuerwehr wird kontrolliert in Paderborn-Bennhausen. Von der B64 reinkommend, da sind 50 erlaubt. Gibt es noch mehr, was ihr uns sagen möchtet im Verkehrsservice, dann schreibt uns gerne eine WhatsApp-Nachricht an die 05251 17370. Gute Fahrt.
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4: Ich bin Lea Wirz und gehen wir es nochmal dazu. Als wir Kinder waren, da haben wir uns über einige Sachen viel größere Gedanken und Sorgen gemacht, als nötig gewesen wäre. Zum Beispiel Treibsand oder Piranha-Angriffe oder im Moor zu versinken. Ist in meinem Erwachsenenleben noch nicht mal ansatzweise ein Problem gewesen, bin ich ehrlich. Heute ist der internationale Tag der Katastrophenvorbeugung. Und dazu gehört eben auch zu wissen, was denn überhaupt Katastrophen sind, auf die wir uns vorbereiten könnten oder sollten. Oder auch was eben nicht relevant ist für uns. Darüber sprechen wir gleich.
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Radio Hochstift ist hier um 4:15 am Dienstag. Wenn man sich die Nachrichten der vergangenen Jahre mal so anschaut, dann kann man schon mal das Gefühl bekommen, irgendwas ist eigentlich immer, oder? Also Hochwasser, Unwetter, Stromausfälle. Und dann gibt es ja auch noch die Dinge, vor denen wir Angst haben, obwohl sie statistisch ziemlich unwahrscheinlich sind.

0: sind. Darüber sprechen wir jetzt zusammen mit meinem Kollegen Ronny Thorau. Ronny, über welche angeblich drohenden Katastrophen machen wir uns eigentlich viel zu viele Gedanken?
1: Ja, es gibt einfach so ein paar Gefahren, die eigentlich deutlich kleiner sind, als man manchmal denkt. Flugzeugabstürze zum Beispiel. Sich darüber Sorgen zu machen, lohnt eigentlich nicht. Erst recht nicht, wenn man gleichzeitig im Alltag Auto fährt, wo das Risiko viel größer ist. Erdbeben sind auch sowas, wo man sich bei uns eigentlich keine Sorgen machen muss. Blitzeinschläge, Meteoriten, Terroranschläge, Haiangriffe, Atomunfälle. Das ist alles einfach extrem unwahrscheinlich für den Einzelnen. Wer das anders sieht und unkt und warnt, der will einem vielleicht ja was verkaufen. Aber da kann man sich das Geld und die große Sorge sparen.
0: Okay, für andere Sachen lohnt es sich aber doch, ein bisschen was vorzubereiten. Wann denn?
1: Ja, es geht darum, sich für Dinge vorzubereiten, die durchaus wahrscheinlich sind. Also wer jetzt zum Beispiel in einem Hochwassergebiet wohnt, der sollte natürlich für den Notfall mal was für sein Haus vorüberlegt haben. Mhm. Oder Stromausfälle, die treffen meist jeden im Leben mindestens einmal und sind ja in diesen Zeiten hybrider Sabotagen nun nicht gerade unwahrscheinlicher geworden. Also Vorräte für ein paar Tage Stromausfall lohnen den Aufwand. Ansonsten sind die Hauptkatastrophen im Leben aber doch eher Erkrankungen oder Verkehrsunfälle. Also ich sag mal, wer gesund lebt und vorsichtig fährt, der tut sich viel mehr Gutes, als jetzt zum Beispiel mit einem eigenen Atomschutzbunker im Garten.
0: Ja, der Atomschutzbunker hilft ja auch nicht, wenn man einen schweren Verkehrsunfall hat. Naja gut, also nicht für jedes Horrorszenario gleich den Keller zum Bunker umbauen. Ein bisschen Vorbereitung schadet aber offenbar trotzdem nicht. Habt ihr gehört, hier bei Radio Hochstift am Internationalen Tag der Katastrophenvorbeugung.

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1: Guten Tag.
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3: Die Suche nach einem vermissten Paderborner Studenten ist auf tragische Weise zu Ende gegangen. Gestern Vormittag hat ein Zeuge die Leiche des 32-Jährigen in einem Wald bei Paderborn-Wewer gefunden. Um die Todesursache zu klären, hat die Staatsanwaltschaft eine Obduktion angeordnet. Denn nach Angaben der Polizei gibt es weder Hinweise auf ein Fremdverschulden noch auf einen Suizid. Sie ermittelt deshalb noch und bedankt sich für eingegangene Hinweise. Die Hauptsponsoren bleiben dem Klingenthal-Salzgott-Marathon treu und haben ihre Verträge verlängert. Damit ist die Laufveranstaltung bis 2030 gesichert. Die Organisatoren wollen die Rekordteilnahmezahlen von diesem Jahr mit gut 3.500 Läuferinnen und Läufern bei der 18. Auflage im kommenden Jahr möglichst noch toppen. Anmeldestart ist am 11. November. Die Teilnahmegebühren bleiben stabil und liegen beim Hauptlauf beispielsweise bei 45 Euro. Wer sich bis Ende März noch nicht angemeldet hat, muss aber etwas mehr zahlen. Auch an den Strecken ändert sich im kommenden Jahr nichts. In Warburg dreht sich von heute bis einschließlich Freitag alles um queere Themen. Im Jugenddorf Petrus Damian und im Cineplex findet eine Aktionswoche unter dem Titel Let's Talk About Sex, Gender and Everything Else statt. Die Hochstift-Reporter Dirk Benfeld aus dem Studio Höxter.
4: Anlass für die Veranstaltungsreihe ist im Jugenddorf. Jugendliche zwischen 12 und 18 Jahren können sich dort über queere Themen austauschen. Die nächsten Anlaufstellen, die sich mit Fragen der sexuellen Identität auseinandersetzen, liegen sonst in Kassel oder Paderborn. Für viele Jugendliche ist das schlicht zu weit. Zum Start der Reihe gibt es heute um 19 Uhr im Jugenddorf einen Infoabend zu Themen wie Identität und Queersein. Das Cineplex zeigt morgen den Dokumentarfilm Die Ehe der Herren Schulze. Am Donnerstag ist eine Fortbildung für Menschen in sozialen Berufen geplant. Es geht darum, Jugendliche auf ihrem Weg zu einem Coming-out zu unterstützen. Der erste queere Treff in Warburg läuft am Freitag.
3: Zwei Männer sind vom Paderborner Landgericht wegen Drogenhandels verurteilt worden. Ein 24-Jähriger bekam 3,5 Jahre. Er muss in eine Entziehungsanstalt. Sein 19-jähriger Kumpel bekam 18 Monate auf Bewährung. Beide hatten im März den Plan geschmiedet, in Köln Kokain zu verkaufen, wurden dort aber schnell geschnappt und hatten auch schon gestanden. Vorher hatten sie in einer Nachricht noch getönt, sie wollten, Zitat, ganz Köln vergiften.
0: Von Bad Wünnenberg bis Beverungen ist heute kaum noch Sonne drin. Dafür heute am späteren Abend aber auch mal mehr Regen als nur so ein bisschen Niesel wie jetzt. Morgen soll es voraussichtlich trocken bleiben. Allerdings ist das dann nicht mehr Sonne angesagt im Radio Hochstift-Wetter. Es bleibt auch ähnlich warm wie heute. 16 Grad sind da nämlich möglich. Besser ankommen mit dem Radio Hochstift Verkehrsservice. Die A33 ist Richtung Bielefeld gesperrt bei Schloss Neuhaus. Mindestens noch bis 19, eher 20 Uhr. Und der Rückstau zieht sich mindestens bis Paderborn Zentrum. Da gibt es 20 Minuten Verzögerung. Bitte benutzt da die Umleitungen. Außerdem ist es auf der A44 Richtung Dortmund etwas voller zwischen Marsberg und Lichtenau. 3 Kilometer Stau gibt es da, das heißt 10 Minuten Zeitverlust. Geblitzt wird auf der B1 Paderborn Richtung Salzkotten, kurz nach der Abfahrt Alte Schanze. Dann auf der B252 in Brackel-Siddesen. Wenn ihr aus Brackel kommt, am Ortseingang, da sind 50 erlaubt. Auf der L637, also Eichfeld in Salzkotten, da steht auch ein Blitzer. Wenn ihr Richtung Flughafen fahrt, bei der Feuerwehr wird bei 60 kontrolliert. Und am Ortseingang von Paderborn-Benhausen auf der Straße im Knick von der B64 aus kommend, also wird bei 50 kontrolliert, ebenfalls Höhe Feuerwehr. 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Rund 40 Angus-Rindkälber toben zurzeit auf den Weiden in und um Lichtenau-Kleinberg herum. Für eins davon haben wir in den vergangenen Tagen über radiohochstift.de einen Namen gesucht. Das Rennen hat der Vorschlag Glöckchen gemacht. Finde ich ganz schön. Daraufhin hat sich Georg Rücker von der Weidegemeinschaft Kleinberg bei uns gemeldet.
5: Hallo liebe Hörerinnen und Hörer. Hallo liebes Team von Radio Hochstift. Wir freuen uns riesig über diesen schönen Namen.
0: Wie es Glöckchen inzwischen geht, das hört ihr gleich. Ich bin Lea Wirz. Ich wünsche euch einen schönen Nachmittag mit uns.
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1: Auf einer Weide in Lichtenau-Kleinberg, da läuft ein kleines braunes Angus-Kalb herum, das Glöckchen heißt. Ihr habt es wahrscheinlich heute Morgen schon gehört hier bei Radio Hochstift. Der Name Glöckchen hat sich in unserer Online-Abstimmung durchgesetzt. Und Georg Rücker von der Weidegemeinschaft Kleinenberg, der ist begeistert.
2: Wir freuen uns riesig über diesen schönen Namen.
1: Rund 700 Stimmen habt ihr in den vergangenen Tagen auf radiohochstift.de abgegeben. Und die drei Männer von der Weidegemeinschaft Kleinenberg, die wurden deshalb auch öfter auf die Abstimmung angesprochen.
2: Ein ganz herzliches Dankeschön an alle, die bei Radio Hochstift mit abgestimmt haben und natürlich an das gesamte Team für die tolle Aktion.
1: Zur Namensauswahl standen ja 4 Vorschläge, die alle mit G beginnen mussten, denn die Mama des Kleinenberger Kälbchens heißt Gabi, deswegen musste es auch mit G anfangen. Ihr Vater ist der Bulle Typhoon und jetzt dem neuen Glöckchen geht es gut.
2: Sie springt lebhaft über die Weide, trinkt bei Mama Gabi ihre Milch und hat sogar schon das erste Gras probiert und wächst gemeinsam mit unseren rund 40 anderen Kälbern auf. Wenn Glöckchen sich weiterhin so prächtig entwickelt, wird sie vielleicht in etwas mehr als 2 Jahren selbst zum ersten Mal Mama.
1: Bis dahin ist aber noch ein bisschen Zeit für ein hoffentlich sorgenfreies Leben als Kalb. Die Weidegemeinschaft kümmert sich mit viel Herzblut um ihre Tiere und Georg Rücker hat noch einen ganz speziellen Gruß für uns.
2: Macht's gut. Vielleicht sehen wir uns mal in Kleinenberg. Bis dahin.
1: Die Weidegemeinschaft kümmert sich mit viel Herzblut um ihre Tiere und Georg Rücker hat noch einen ganz speziellen Gruß für uns.
2: Macht's gut. Vielleicht sehen wir uns mal in Kleinenberg. Bis dahin schicken wir euch ein kräftiges Mu, eure Weidegemeinschaft Kleinenberg, mit Gabi, Typhoon und unserer kleinen Glöckchen.
1: Ein freundliches Mu zurück nach Kleinenberg und Fotos von Glöckchen und ihrer Mama, die könnt ihr angucken auf radiohochstift.de.

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1: Mit Christian Böder. Schönen guten Tag. Wer in NRW eine Ausbildung sucht, hat es zunehmend schwerer. Denn es gibt weniger Ausbildungsplätze. Gleichzeitig suchen mehr junge Menschen eine Lehrstelle. Der Deutsche Gewerkschaftsbund in NRW will das ändern mit einem Ausbildungsfonds. Dafür sollen fast alle Unternehmen Geld einzahlen. Ausbildungsbetriebe sollen im Gegenzug 5.000 Euro pro Azubi und Jahr bekommen. Aus Düsseldorf berichtet José Nasjandi.
2: Die Idee ist eigentlich ganz simpel. Auch Unternehmen, die selbst nicht ausbilden, sollen sich an den Kosten für Azubis beteiligen. Angedacht ist, dass sie 0,5% der Bruttolöhne ihrer Beschäftigten einzahlen. Bei 100.000 Euro Bruttolohnsumme wären das 500 Euro. Wer selbst ausbildet, bekommt im Gegenzug 5.000 Euro pro Azubi und Jahr. Die GB-Landeschef Torben Albrecht sagte mir, er sehe darin vor allem eine Chance für kleinere Betriebe.
3: Für die wäre ein Betrag von 5.000 Euro im Jahr pro Azubi wirklich ein starker Anreiz zu sagen, nein, wir bleiben bei unseren Azubis und wir werden auch in Zukunft eher nochmal wieder mehr ausbilden.
2: Nach Berechnungen des DGB könnten so knapp 1,4 Milliarden Euro im Jahr zusammenkommen. Die Arbeitgeberverbände sind dagegen und sagen, ein Fonds löse nicht das Problem, dass manche Bewerberinnen und Bewerber nicht ausreichend auf eine Ausbildung vorbereitet seien. Entscheiden müsste am Ende sowieso der Landtag, denn es bräuchte dafür ein Gesetz.
1: Vielen Dank nach Düsseldorf. Und hier haben wir weitere Nachrichten in der Zusammenfassung. Zu seinem Start in Berlin hat der designierte Bundesarbeitsminister Alexander Schweizer versprochen, die Rentenreform rasch auf den Weg zu bringen. Zuvor hatte Kanzler Merz einen ungefähren Zeitplan vorgegeben. Demnach soll der Gesetzentwurf zur neuen Rente in diesem Jahr im Kabinett und dann bis spätestens Ende März im Bundestag beschlossen werden. Mehr als 200 Experten für künstliche Intelligenz und Cybersicherheit aus aller Welt haben in einem offenen Brief sofortige Maßnahmen gefordert, um weitere Sicherheitsvorfälle mit KI-Modellen zu verhindern. Sie wollen unter anderem, dass KI-Modelle während des Testlaufes weder digital noch physisch, also etwa über Kabel mit dem Internet verbunden sind. In den vergangenen Monaten hatten sich immer wieder KI-Modelle von US-Entwicklern selbstständig gemacht und hatten unter anderem Webseiten im Netz angegriffen. Am Abend rollt der Ball wieder in der Champions League. Mit dabei zwei deutsche Teams, Leipzig und die Bayern. Der deutsche Rekordmeister muss in Norwegen ran bei Viking Stavanger. Danny Hoppe hat den Ausblick.
4: Gespielt wird in Stavanger auf Kunstrasen und das ist für die Bayern ziemlich ungewohnt, denn darauf mussten sie bisher nur einmal in einem Pflichtspiel antreten, 2006 bei Spartak Moskau. Aus diesem Grund sind die Münchner diesmal auch früher als sonst nach Norwegen gereist, um sich besser auf die Platzverhältnisse einzustellen. Bayern-Trainer Vincent Kompany will das alles aber nicht als Ausrede gelten lassen, egal ob bei Wind, Regen, Sonne oder auf Kunstrasen, er wolle, dass man überall der FC Bayern sei. Mehr unter Druck steht Leipzig heute bei seinem Heimspiel gegen PSV Eindhoven, nach der 1:4 Auftaktpleite in Como sollte heute ein Dreier her. Was Mut macht, ist die 6:0-Gala vom Wochenende gegen Frankfurt. Diesen Schwung will man jetzt auch in die Königsklasse mitnehmen.
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5: Mit Tobias Fenniker, guten Tag. Wir bemerken einen regelrechten Hype beim Laufen. Das sagen die Organisatoren des Klingenthal-Salzkotten-Marathons. Sie bereiten aktuell die 18. Auflage für den 6. Juni kommenden Jahres vor. Dieses Jahr hatte es mit 3.500 Läuferinnen und Läufern einen Rekord gegeben, der möglichst noch getoppt werden soll. Ab dem 11. November beginnt die Anmeldephase. Die Teilnahmegebühren bleiben gleich. Beim Klingenthal-Salzkotten-Marathon sind jedes Jahr rund 350 ehrenamtliche Helferinnen und Helfer im Einsatz.
6: Das Radio Hochstift Wetter am Dienstag. Die meiste Zeit ist es heute bewölkt. In Hövelhofen-Borgen treibbar bis 15 Grad. Es nieselt ab und an. So richtige Regenschauer sind es aber heute Abend wieder angesagt. Morgen bleibt es meistens bei der dichten Wolkendecke. Regnen soll es aber nicht. Allerdings ist auch Sonnenschein morgen wieder eine Rarität. Auf dem Thermometer kommen dann bis 16 Grad zusammen. Ihr kommt besser an mit dem Radio Hochstift Verkehrsservice. Die A33 Richtung Bielefeld ist nach wie vor gesperrt. Zwischen Paderborn Schloss Neuhaus und Paderborn Sennelager ist es da gesperrt wegen der Bergungsarbeiten. Bis voraussichtlich 20 Uhr ist jetzt aktuell der Stand. Außerdem staut es sich da auch doll. A33 Richtung Bielefeld zwischen Paderborn Mönkelo und Paderborn Sennelager schon 5 Kilometer Stau. Mindestens braucht ihr dann eine Dreiviertelstunde länger und auch alle Umleitungsstrecken sind relativ voll. Bitte fahrt großräumig drumherum, wenn ihr könnt, damit ihr nicht noch eure Nerven verlieren nach einem Verkehrschaos. Geblitzt wird außerdem auch noch auf der B1 von Paderborn Richtung Salzkotten, kurz nach der Abfahrt Alte Schanze. Auf der B252 steht ein Blitzer in Brakel-Sittesen, wenn ihr aus Brakel reinkommt, bei 50. Dann auf am Ortseingang von Paderborn-Benhausen, von der B64 kommend, wenn ihr im Knick seid, also die Straße heißt so, Höhe Feuerwehr bei 50. Und Niki hat sich noch bei uns gemeldet per WhatsApp an die 05251 17370 mit einem weiteren Blitzer.
7: Hallo, liebes Radio Hochstift-Team. Auf der Hövelhofer Straße zwischen Ostenland Richtung Delbrück stehen die netten Herrschaften mobil und winken mit der Kelle. Schönen Tag noch.
6: Danke dir fürs Bescheid sagen, Niki. Ich wiederhole nochmal, Hövelhofer Straße zwischen Delbrück-Ostenland und Delbrück. Wenn ihr Richtung Delbrück fahrt, da wird bei 70 euer Tempo kontrolliert. Ich wünsche euch eine gute und sichere und blitzfreie Fahrt.
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3: 17.30 Uhr, ab in die Nachrichten. Hier ist Tobias Fennecker.
4: Guten Tag.
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5: Das Hoffen und Bangen um einen Paderborner Studenten ist vergeblich gewesen. Knapp 5 Wochen nach seinem Verschwinden steht fest, der 32-Jährige ist tot. Ein Zeuge fand ihn gestern Vormittag in einem Wald bei Paderborn-Wewer. Rätselhaft ist noch, wie oder woran der Student gestorben ist. Laut Polizei liegen keine Hinweise für eine Selbsttötung oder ein Fremdverschulden vor. Deshalb soll die Leiche obduziert werden. Der Paderborner Student war am 9. September zu einer Wanderung aufgebrochen. 2 Paderborner müssen einen Entzug machen und sind wegen Drogenhandels verurteilt worden. Die beiden sind 19 und 24 Jahre alt. Zusammen wollten sie in Köln Kokain und das Volk bringen. Dabei wurden sie allerdings im März gefasst. Im Hotelzimmer der Männer wurden Pillen und 70 Gramm Kokain sichergestellt. Der 24-Jährige wurde zu 3,5 Jahren Haft verurteilt. Er trug ein Messer bei sich, als er das Koks verkaufen wollte. Sowohl er als auch sein 19-jähriger Kumpel ist selbst drogenabhängig. Der 19-Jährige bekam 18 Monate Haft auf Bewährung. Der Klingenthal-Salzkotten-Marathon ist bis 2030 gesichert. Wie die Organisatoren mitteilen, bleiben die Hauptsponsoren der Veranstaltung treu und haben ihre Verträge verlängert. Radio Hochstift-Reporter Dirk Benfeld. Nachdem es dieses Jahr einen Teilnahmerekord gab, laufen bereits die Vorbereitungen für die 18. Auflage im kommenden Jahr.
6: Dieses Jahr waren in Salzkotten gut 3.500 Läuferinnen und Läufer dabei, darunter rund 680 Kinder. Diese Zahlen wollen die Organisatoren am 6. Juni nächsten Jahres möglichst noch toppen. Die Teilnahmegebühren bleiben gleich. Wer sich bis Ende März anmeldet, zahlt beispielsweise für den Hauptlauf 45 Euro. Wer sich erst später entscheidet, muss etwas mehr hinlegen. Es gibt außerdem unter anderem einen Halbmarathon und einen Bambini-Lauf. Anmeldestart ist am 11. November. Der Erlös des Klingenthal-Salzkotten-Marathons wird wie immer für die Jugendarbeit der Vereine gespendet. Bis jetzt kamen darüber mehr als 150.000 Euro zusammen.
5: Wer als Jugendlicher ein Coming-out plant, ist dabei oft auf sich selbst gestellt. In Warburg soll sich das ändern. Ab dem 16. Oktober gibt es im Jugenddorf Petrus Damian einen Treff, in dem sich junge Leute zwischen 12 und 18 Jahren über queere Themen austauschen können. Der Start des Treffs wird mit einer Veranstaltungsreihe begleitet. So sind im Jugenddorf bereits heute ab 19 Uhr ein Infoabend und Fortbildungen geplant. Außerdem zeigt das Warburger Cineplex morgen den Film »Die Ehe der Herren Schulze«.
3: Von Bad Wünnenberg bis Beverung ist heute am späteren Abend nochmal richtig Regen angesagt. Morgen soll es dann voraussichtlich trocken bleiben. Allerdings ist auch dann, so wie heute, nicht unbedingt viel Sonne angesagt im Radio Hochstift-Wetter. Es bleibt auch ähnlich warm wie heute. 16 Grad sind maximal möglich. Jetzt habe ich den Verkehrsservice übersprungen, machen wir aber jetzt. Ihr kommt besser an mit dem Radio Hochstift Verkehrsservice. Da ist immer noch die A33 Richtung Bielefeld gesperrt. Zwischen Paderborn Schloss Neuhaus und Paderborn Sennelager geht da nichts wegen der Bergungsarbeiten eines Schwertransports von gestern Abend. Bis ca. 20 Uhr wird das noch dauern und deshalb ist es unter anderem auch auf der A33 Richtung Bielefeld voll. Zwischen Paderborn Zentrum und Paderborn Sennelager, da braucht ihr aktuell auf der Autobahn mindestens eine Dreiviertelstunde länger. Außerdem sind auch die anderen Umleitungen relativ voll, wer in die Richtung will, also Sande, Schloss Neuhaus, Hans-Nixdorf-Ring, da dauert es überall sehr, sehr viel länger als sonst, also bitte fahrt großräumig drumherum oder am besten gar nicht erst los. Geblitzt wird außerdem noch auf der B1, kurz nach der Abfahrt Alte Schanze, wenn ihr Richtung Salzkotten kommt, Fahrt von Paderborn kommt, auf der Straße im Knick am Ortseingang Paderborn-Bennhausen von der B64 kommend und auf der Hübelhofer Straße zwischen Ostenland und Delbrück, Richtung Delbrück fahrend bei 70. So, gute Fahrt wünsche ich euch und kommt hoffentlich nicht so gestresst an. Ich bin Lea Wirz, schön, dass ihr dabei seid.
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1: Ein altes Fahrrad, das abgerockte Sofa oder der olle Kleiderschrank. Wo wird man so einen Kram los, der noch nicht so ganz reif für den Müll ist? Na klar, bei Kleinanzeigen. Irgendjemand kauft schon, oder? Manchmal sind die Angebote aber auch ein bisschen größer, sagen wir mal so. Radio Hochstift-Kollege Robert Janz, aktuell kann man bei Kleinanzeigen einen ganzen Supermarkt kaufen. Für schlappe 6 Millionen Euro. Muss ich dann auch selber die Regale einräumen oder an der Kasse sitzen?
2: Ja, du scheinst es ja zu haben, ne, wenn du dir darüber Gedanken machst. Aber nee, musst du nicht. Der Edeka, der bleibt da ganz normal drin. Verkauft wird im Grunde eigentlich nur die Immobilie samt eingerichtetem Markt. Also Edeka ist dort Mieter und der Mietvertrag, der läuft laut Makler erst einmal 15 Jahre mit einer Option auf weitere 15 Jahre. Also es ist durchaus ein langfristiges Investment.
1: Wäre mir auch eine zu lange Anfahrt morgens. Ne? Steht ja in Mecklenburg-Vorpommern, dieser Supermarkt. Aber ein ganzer Supermarkt bei Kleinanzeigen ist schon krass. Gibt aber auch noch ähnliche Beispiele.
2: In Wuppertal wurde sogar mal eine komplette Schwebebahn angeboten. Baujahr 1972. Der Besitzer hatte sie erworben, durfte sie dann aber nicht auf sein Grundstück stellen und musste sie deshalb wieder abgeben. Ich sag mal, sowas checkt man ja vielleicht auch mal vorher, ne? Bevor man so eine Schwebebahn kauft. Kaufpreis, Verhandlungssache übrigens.
1: Ja, okay. Supermarkt, Schwebebahn, geht doch bestimmt noch absurder, oder?
2: Klar. Ich hätte da noch drei angeblich perfekt runde Chicken Nuggets im Angebot. Die wurden mal für 100 Euro angeboten. 2025 gab es mal eine gebrauchte Skigondel für 1.900 Euro. Allerdings, das ist der Haken, nur zur Selbstabholung. Und für 499 Euro einen Kondomautomaten.
1: Tja, ich sag mal so, besser haben als brauchen.
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Ihr hört Radio Hochstift. Ich bin Lea Wirz und ich überlege mir jetzt spontan was, wie ich am schnellsten nach Hause komme. Denn nach wie vor ist ja die A33 Richtung Bielefeld zwischen Schloss Neuhaus und Sennelager gesperrt. Voraussichtlich dauert das noch bis 20 Uhr an. Also so lange dauert nämlich die Bergung des Schwertransports, der da gestern Abend verunglückt ist. Und auch die Strecken drumherum, also Heinz-Nixdorf-Ring in Paderborn, Elsen, Sande, Schloss Neuhaus, sind die Straßen sehr, sehr voll. Uns erreichen aktuell auch Meldungen, dass Leute, die auf der B1 oder der B64 im Stau stehen, da wenden. Auch wenn das verlockend ist, wenn man denkt, man kommt schneller nach Hause. Bitte tut das nicht. Das ist nämlich nicht nur verboten, sondern auch noch sehr, sehr gefährlich. Also bitte kommt sicher und hoffentlich nicht ganz so gestresst nach Hause. Ich mache jetzt Feierabend und wünsche euch einen schönen Abend. Genießt es, wenn ihr könnt, ohne Stau. Macht's gut.

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1: Mit Christian Böder. Schönen guten Tag. Alexander Schweizer ist neuer Bundesarbeitsminister. Vor einer Stunde hat er in Berlin seine Ernennungsurkunde von Bundespräsident Steinmeier bekommen. Gleichzeitig wurde seine Vorgängerin Bärbel Baas nach ihrem Rücktritt gestern aus dem Amt entlassen. Danny Hoppe aus dem News-Team. Auf den neuen Mann im Arbeitsministerium wartet direkt viel Arbeit. Und Kanzler Merz hat heute nochmal klargestellt, dass er jetzt Tempo erwartet.
2: Genau, Schweizer soll jetzt vor allem das Großprojekt Rentenreform voranbringen. Hier ging es Merz und anderen in der Union in den letzten Wochen und Monaten viel zu langsam voran. Schweizer hatte heute Nachmittag angekündigt, dass er sich mit aller Kraft für die Rentenreform einsetzen will. Gleichzeitig betonte er aber auch, dass er hier noch offene Fragen sieht. Ein Punkt dürfte dabei die geplante Abschaffung der Rente mit 63 sein, denn Schweizer gilt als entschiedener Gegner der Abschaffung. Das hatte er auch zuletzt immer wieder betont. Grundsätzlich ist es ja so, dass die Union auf strukturelle Reformen drängt, um die Wirtschaft zu entlasten. Die SPD will gleichzeitig aber die Arbeitnehmerrechte und die sozialen Sicherungssysteme schützen. Hier liegt es jetzt auch an Schweizer, diese Positionen zusammenzuführen. SPD-Chef Klingbeil ist sich jedenfalls sicher, dass Schweizer der Richtige für den Job ist. Er brenne für die Arbeitsmarkt- und Sozialthemen, sagte er heute.
1: Vielen Dank, Danny. Und hier haben wir weitere Nachrichten kompakt zusammengefasst. Am Nürnberger Flughafen ist wegen zweier Vorfälle der Flugverkehr innerhalb weniger Stunden mehrmals unterbrochen worden. In der Nacht zu heute war eine vermeintliche Drohne gesichtet worden. Am Mittag kam es dann zu einem Polizeieinsatz, denn ein aus Griechenland gestartetes Flugzeug hatte den Code für eine Flugzeugentführung gesendet. Ein Versehen, wie sich später herausstellte. Die Polizei hat im vergangenen Jahr mehr als 17.000 Fälle von sexuellem Kindesmissbrauch gezählt. Das sind fast 800 mehr als im Vorjahr. Die Zahlen hat die Missbrauchsbeauftragte des Bundes Klaus vorgelegt. Laut Klaus ist mittlerweile das Netz zum zentralen Ort von sexualisierter Gewalt geworden. Der Einsatz von KI spielt dabei eine immer größere Rolle. In den NRW-Klassenzimmern sitzen immer mehr Schülerinnen und Schüler aus dem Ausland. Nach Angaben der Landesstatistiker stieg ihre Zahl im vergangenen Schuljahr auf 475.000 an allgemeinbildenden und beruflichen Schulen an. Die meisten Schüler ohne deutschen Pass kommen aus Syrien, der Ukraine und dem Irak. Nach über 30 Jahren haben Ermittler in einem sogenannten Cold Case in NRW einen Tatverdächtigen ausgemacht. Der in Krefeld wohnhafte Mann sitzt mittlerweile in U-Haft. Das meldet die zuständige Polizei in Gelsenkirchen. Es geht um einen Raubmord in einem Lidl-Supermarkt in Tönisforst im Kreis Viersen im Jahr 1995. Der heute 59-Jährige arbeitete wenige Monate vor der Tat als Ladendetektiv dort. An einem Januarmorgen 1995 drang unbekannte Täter dann in den Supermarkt ein, fesselten die Filialleiter mit Klebeband und erdrosselten sie, dann klauten sie mehrere tausend deutsche Mark aus dem Tresor. Dank mittlerweile neuer Verfahren kamen die Ermittler dem Tatverdächtigen aufgrund von DNA-Spuren auf der Kleidung des Opfers nun auf die Spur. Das waren die Nachrichten mit Christian Böder.
3: Das Wetter gönnt uns morgen am Mittwoch wieder so ein bisschen mehr blauen Himmel. Zumindest zwischendurch mal. Ein paar Wolken sind auch dabei. Regen aber wohl nicht in Sicht. 14, 15 Grad in der Spitze. Und noch mehr Sonne gibt es dann am Donnerstag. Dann bei sogar wieder bis 17 Grad maximal. Da fangen doch manche von euch bestimmt schon wieder an, die kurzen Hosen rauszukramen, oder?
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3: Ihr kommt besser an mit dem Radio Hochstift Verkehrsservice. Um kurz nach 6 ist die A33 weiterhin gesperrt zwischen Paderborn Schloss Neuhaus und Paderborn Sennelager. Da laufen Bergungsarbeiten des Schwertransports. Noch bis 20 Uhr soll das da etwa dauern. Und es geht gerade wirklich nicht viel. Auf der Autobahn selbst dauert es über eine Stunde länger, bis ihr da runtergeleitet seid vor der Streckung. Und dann sind die Umleitungsstrecken auch unfassbar verstopft. Komplett Schloss Neuhaus steht. Da geht wirklich nicht viel. Und auch rüber nach Sande, wenn ihr da langfahren wollt, lasst es besser. Fahrt am besten direkt ganz weiträumig drumherum, dass ihr da nicht in die Umleitungsstaus reinkommt. Dann stehen Blitzer bei euch zwischen Ossenland und Delbrück an der Hövelhofer Straße Richtung Delbrück. An der B1 kurz nach der Abfahrt Alte Schanze Richtung Salzkotten, am Ortseingang Paderborn-Bennhausen, wenn ihr von der B64 kommt, da auf Höhe der Feuerwehr und weiterhin der Blitzeranhänger am Ortsausgang Willeberdessen-Peckelsheim an der Schweckhausener Straße in Richtung Schweckhausen. Geduld, wo es Geduld braucht und ansonsten in jedem Fall eine gute Fahrt, kommt alle sicher an.
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3: Ach Quatsch, ihr braucht doch keine Person, die euch Blumen schenkt. Das könnt ihr auch selber, ja. Geht selber los, holt euch einen schönen Blumenstrauß, macht genauso viel Spaß. Frag mal Miley Cyrus. Doch, hier. Sie erzählt uns davon in dieser Nummer, die ich uns hier spiele zum Start in die Spätschicht. Miley Cyrus mit Flowers. Schönen Dienstagabend zusammen.
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0: ist der Soundtrack für euren Dienstagabend um 17:45 gerade gehört. Topic und Becky G mit Sorry Puppy.
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0: Na, wisst ihr ja, dass hier kein Hit an euch vorbeigeht und auch kein Rising Star in der Musikwelt. Jetzt Musik von Is Divine. Das ist eine Sängerin aus den USA, hat tatsächlich aber auch deutsche Wurzeln. Und ich habe sie jetzt mit ganz frischem Sound dabei. Ist ein bisschen soulig angehaucht. Amy Winehouse unter anderem gehört zu ihren Vorbildern. In der Nummer geht es um das Gefühl, jemanden zu treffen und man denkt sich, vielleicht hättet ihr das ja auch schon mal, das sollte doch gerade so sein. Das Schicksal hat doch gerade gesagt, dass wir uns auch wirklich hier treffen sollen, weil wir einfach so perfekt zusammenpassen. Ja, schön eigentlich. Wünsche ich uns, dass wir alle mal so eine Person treffen. Is Divine, jetzt hier für euch ganz frisch in der Spätschicht.

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1: Mit Tobias Fennecker, guten Abend. 5 Wochen nach seinem Verschwinden ist die Leiche des vermissten Paderborner Studenten gefunden worden, in einem Waldstück bei Paderborn-Wever. Unklar ist noch, woran der 32-Jährige gestorben ist. Die soll eine Obduktion klären. Hinweise auf ein Fremdverschulden oder einen Suizid gibt es nicht. Der Salzkottenmarathon ist bis 2030 gesichert. Alle Hauptsponsoren haben die Verträge für die kommenden Jahre unterschrieben. Nach 3.500 Läuferinnen und Läufer in diesem Jahr hoffen die Organisatoren bei der 18. Auflage im kommenden Jahr auf noch mehr Teilnehmende. 2 Männer sind vom Paderborner Landgericht wegen Drogenhandels verurteilt worden. Ein 24-Jähriger bekam 3.5 Jahre. Er muss in eine Entziehungsanstalt. Sein 19-jähriger Kumpel bekam 18 Monate auf Bewährung. Beide hatten im März den Plan geschmiedet, in Köln Kokain zu verkaufen, wurden dort aber schnell geschnappt und haben dann auch schon gestanden. Vorher hatten sie in einer Nachricht noch getönt, sie wollten, Zitat, ganz Köln vergiften. Im Radio Hochstift Wetter ist es in der Nacht bei Tiefstwerten von 11 Grad recht mild, morgen bis 15 Grad und tagsüber meist bewölkt, aber trocken.
2: Besser ankommen mit dem Radio Hochstift Verkehrsservice. Die A33 ist weiterhin gesperrt zwischen Paderborn Schloss Neuhaus und Paderborn Sennelager. Da laufen Bergungsarbeiten, noch bis 20 Uhr soll das etwa dauern. Dadurch ist es ordentlich voll. Es dauert, bis ihr da runter seid von der Autobahn und dann auch auf den Umleitungsstrecken. Da geht gerade überhaupt nicht viel. In Schloss Neuhaus ist es unfassbar voll, in Sande auch. Wenn es da für euch lang gehen soll, mehr als ausreichend Zeit einplanen oder von vornherein am besten direkt außen rumfahren. Geblitzt wird zwischen Ostenland und Delbrück an der Hövelhofer Straße Richtung Delbrück, dann an der B1, kurz nach der Abfahrt Alte Schanze Richtung Salzkotten, dann am Ortseingang Paderborn-Benhausen von der B64, kommend auf Höhe der Feuerwehr und weiterhin der Blitzeanhänger am Ortsausgang Willebadessen-Peckelsheim, da an der Schweckhausener Straße Richtung Schweckhausen. Wo es geht, gute Fahrt, kommt alle sicher an.
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2: Das sagen wahrscheinlich wenige Leute, aber Fensterputzen macht mir tatsächlich Spaß. Warum und warum das auch eine Geschenkidee für wen in eurem Umfeld sein könnte, das verrate ich euch nach 3 Hits.

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Malik Harris hier gerade für euch gespielt in der Spätschicht. Schönen Dienstagabend. Wenn nicht für das Gerät, was meine Oma mir geschenkt hat und was seitdem mein Leben revolutioniert, einen Slogan mir überlegen müsste, wäre es wahrscheinlich sowas wie: Putzt du noch oder saugst du schon? Oh, ihr Schlingel, ist nicht das, was ihr jetzt denkt. Nein, es geht ums Fensterputzen. Kennt ihr diese Sauger für Fensterscheiben? Falls nicht, holt sie euch. Ich hätte niemals gedacht, dass ich jetzt stehe und mich darauf freue, morgen, wenn das Wetterchen wieder so ein bisschen mehr mitspielt, meine Fenster zu putzen. Letzten Monate im Sommer habe ich das nicht so viel gemacht, ehrlich gesagt, und das fällt inzwischen schon auf. Erst recht, wenn meine Wohnung tatsächlich auch größtenteils aus Fenster besteht, da muss ich mal ran. Und ich habe wirklich Bock darauf. Könnt ihr euch das vorstellen? Fenster putzen eigentlich irgendwie die bescheidensten Aufgaben irgendwie im Haushalt eigentlich, aber seitdem ich diesen Fenstersauger habe, ist mein Leben, es geht so schnell, es macht so Spaß, es ist irgendwie so zufriedenstellend. Also falls ihr jemandem eine Freude machen wollt, irgendwie ein schönes Geburtstagsgeschenk sucht, vielleicht auch irgendwie für Sohn, Tochter, die so in meinem Alter sind, so semi-erwachsen, überlegt euch das mal. Echt wirklich so ein Fenstersauger, das ist

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1: Mit Christian Böder. Schönen guten Abend. Noch nie war das Risiko für Kinder und Jugendliche, sexualisierte Gewalt zu erleben, so hoch wie heute. Der Satz kommt von der Missbrauchsbeauftragten des Bundes, Klaus. Sie hat in Berlin ihren neuen Bericht vorgelegt und der fällt düster aus. Danny Hoppe aus dem News-Team, das liegt vor allem an den Gefahren im Netz.
2: Ja, die Risiken für Kinder und Jugendliche im digitalen Raum explodierten förmlich, sagt Klaus. Denn durch die digitale Welt haben Täter inzwischen einen ganz anderen Zugang zu ihren Opfern, zum Beispiel über soziale Medien und andere Plattformen. Das Netz sei deshalb zum zentralen Tatort von sexualisierter Gewalt geworden, warnt Klaus. Dazu kommen jetzt noch neue Gefahren durch künstliche Intelligenz, zum Beispiel Sextortion. Dabei werden ganz unverfängliche Profilfotos mithilfe von KI zu Nacktbildern umgewandelt. Die Opfer werden dann häufig erpresst. Insgesamt hat die Polizei im vergangenen Jahr mehr als 17.000 Fälle von sexuellem Kindesmissbrauch gezählt. Das sind fast 800 mehr als im Vorjahr. Und die Dunkelziffer ist natürlich noch viel, viel höher.
1: In dem Bericht werden ja auch Forderungen an die Politik gestellt.
2: Zum einen mehr Prävention an den Schulen. Gefordert wird die Einführung eines Schulfachs Digitale Welt, Digitalität. Dabei sollen Kinder und Jugendliche besser im Umgang im Netz geschult werden, sodass sie Risiken besser erkennen und einordnen können. Das ist ein ganz wichtiger Punkt. Zum anderen wird aber auch ein konsequenteres Vorgehen im Netz gefordert. Zum Beispiel, dass dort aktiv nach Missbrauchsdarstellungen gesucht wird, um diese Inhalte dann proaktiv zu löschen. Und generell fordert die Missbrauchsbeauftragte bessere Schutzkonzepte für Kinder in allen Schulen, Kitas und bei Freizeitangeboten, die eben auch die digitalisierte Gewalt mit einschließen.
1: Vielen Dank, Danny. Und hier haben wir weitere Nachrichten in der Zusammenfassung. In Berlin hat Bundespräsident Steinmeier den früheren Ministerpräsidenten von Rheinland-Pfalz, Alexander Schweizer von der SPD, zum neuen Arbeitsminister ernannt. Nach der Kabinettssitzung morgen Vormittag geht dann die offizielle Arbeit für Schweizer los. Er soll jetzt vor allem das Großprojekt Rentenreform voranbringen. Bundesdigitalminister Wildberger plädiert dafür, extrem hohe Umsätze, die mit künstlicher Intelligenz erzielt werden, zu besteuern. Mit dem Geld sollte der Umbau des Arbeitsmarktes bezahlt werden, sagte er dem Tagesspiegel. Wenn hierzulande Wachstum und Wertschöpfung entstehe, dann müssen auch Steuern gezahlt werden, sagte er. 2,5 Monate nach dem Migrantenansturm auf Ceuta ist Spaniens König Felipe in die spanische Exklave an der nordafrikanischen Küste gereist. Er will den Bewohnern dort den Rückhalt der Krone zeigen. Ende Juli waren bis zu 80.000 Migranten aus Marokko nach Ceuta gelangt. Laut Felipe eine inakzeptable Verletzung der spanischen und europäischen Grenzen. Die Bundesbürger haben wohl nicht mehr so viel Lust auf Lebkuchen wie früher. 72.800 Tonnen sind aus den Öfen gekommen, rund 10% weniger als im Jahr davor. Vor allem die gestiegenen Preise für Kakao, Nüsse und Energie haben den Firmen wohl ordentlich zugesetzt. Und offenbar sind viele Kunden nicht mehr dazu bereit, so viel Geld für Lebkuchen auszugeben. International bleiben deutsche Lebkuchen aber ein echter Exportschlager. Knapp 20.000 Tonnen gingen ins Ausland, vor allem nach Österreich, Polen und Frankreich. Und das waren die Nachrichten mit Christian Böder.
3: Der Blick aufs Wetter. Morgen geht's bei 14, 15 Grad durch den Mittwoch. Sind zwar ein paar Wolken unterwegs, Regen haben die wohl aber nicht dabei. Und wir sehen auch immer wieder die Sonne. Und noch mehr Sonne dann am Donnerstag. 17 Grad sind in der Spitze dann schon wieder drin. Von Herbsttemperaturen kann da auf jeden Fall nicht die Rede sein.
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0: besser ankommen mit dem Radio Hochstift Verkehrsservice. Die A33 ist weiterhin gesperrt zwischen Paderborn Schloss Neuhaus und Paderborn Sennelager. Da laufen Bergungsarbeiten, noch bis 20 Uhr soll das etwa dauern. Dadurch ist es ordentlich voll. Es dauert, bis ihr da runter seid von der Autobahn und dann auch auf den Umleitungsstrecken. Da geht gerade überhaupt nicht viel. In Schloss Neuhaus ist es unfassbar voll, in Sande auch. Wenn es da für euch lang gehen soll, mehr als ausreichend Zeit einplanen oder von vornherein am besten direkt außen rumfahren. Geblitzt wird zwischen Ostenland und Delbrück an der Hövelhofer Straße Richtung Delbrück, dann an der B1, kurz nach der Abfahrt Alte Schanze Richtung Salzkotten, dann am Ortseingang Paderborn-Benhausen von der B64, kommend auf Höhe der Feuerwehr und weiterhin der Blitzeanhänger am Ortsausgang Willebadessen-Peckelsheim, da an der Schweckhausener Straße Richtung Schweckhausen. Wo es geht, gute Fahrt, kommt alle sicher an.
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0: Und jetzt mit den Chainsmokers und Coldplay Something Just Like This für euch. Macht euch einen entspannten Dienstagabend.
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0: Schön, dieser Abend zusammen. Viertel nach sieben haben wir es. Ich liebe das ja, wenn jemand sagt, wir sind hier doch nicht bei Wünsch dir was. Und ich dann immer sage, doch.
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0: Seit ein paar Wochen erfüllen wir eure Wünsche und das ziemlich erfolgreich. Ey, was haben wir alle schon für euch wahrgemacht? Wir haben euch in die USA geschickt zu einem Konzert von Shibuzi mit einem exklusiven Meet and Greet. Wir haben ein paar Monate Miete von euch übernommen. Wir haben euch verrückte neue Hobbys ermöglicht. Ein Pole-Dance-Kurs. Ach, das sind nur Beispiele. Da ist schon so viel mit dabei gewesen. Wichtig ist halt nur, ihr müsst uns von euren Wünschen erzählen. Was können wir für euch Gutes tun? Überlegt mal, werdet kreativ, wenn ihr mögt, oder sucht euch einen der Wünsche bei uns im Netz raus. Da haben wir einiges zusammengestellt. Zum Beispiel, habt ihr nicht vielleicht mal Bock auf einen Fallschirmsprung? Ein bisschen Adrenalin aus euch rauskitzeln? Das ist was für die Mutigen. Und vielleicht auch ein bisschen was für die Gemütlichen, haben wir auch dabei. Zum Beispiel Musical, Starlit Express in Bochum, war ich tatsächlich noch nie. Obwohl ich in Bochum zur Schule gegangen bin, aber irgendwie das nie irgendwie hinbekommen. Das nur Beispiele, was ihr euch wünschen könntet. Guckt mal bei uns im Netz vorbei und dann lasst da auf jeden Fall euren Wunsch da. Werdet kreativ und mit ein bisschen Glück ruft Jürgen Bangert aus dem Wunscherfüllerstudio euch an und macht euren Wunsch wahr. Ich bin Jonas Rieck und drücke euch die Daumen.

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1: Mit Tobias Fennecker, guten Abend. 5 Wochen nach seinem Verschwinden ist die Leiche des vermissten Paderborner Studenten gefunden worden, in einem Waldstück bei Paderborn-Wever. Unklar ist noch, woran der 32-Jährige gestorben ist. Dies soll eine Obduktion klären. Hinweise auf ein Fremdverschulden oder einen Suizid gibt es nicht. Der Salzkottenmarathon ist bis 2030 gesichert. Alle Hauptsponsoren haben die Verträge für die kommenden Jahre unterschrieben. Nach 3.500 Läuferinnen und Läufer in diesem Jahr hoffen die Organisatoren bei der 18. Auflage im kommenden Jahr auf noch mehr Teilnehmende. 2 Männer sind vom Paderborner Landgericht wegen Drogenhandels verurteilt worden. Ein 24-Jähriger bekam 3.5 Jahre. Er muss in eine Entziehungsanstalt. Sein 19-jähriger Kumpel bekam 18 Monate auf Bewährung. Beide hatten im März den Plan geschmiedet, in Köln Kokain zu verkaufen, wurden dort aber schnell geschnappt und haben dann auch schon gestanden. Vorher hatten sie in einer Nachricht noch getönt, sie wollten, Zitat, ganz Köln vergiften. Im Radio Hochstift Wetter ist es in der Nacht bei Tiefstwerten von 11 Grad recht mild, morgen bis 15 Grad und tagsüber meist bewölkt, aber trocken.
2: Besser ankommen mit dem Radio Hochstift Verkehrsservice. Die A33 ist weiterhin gesperrt zwischen Paderborn Schloss Neuhaus und Paderborn Sennelager. Da laufen Bergungsarbeiten, noch bis 20 Uhr soll das etwa dauern. Dadurch ist es ordentlich voll. Es dauert, bis ihr da runter seid von der Autobahn und dann auch auf den Umleitungsstrecken. Da geht gerade überhaupt nicht viel. In Schloss Neuhaus ist es unfassbar voll, in Sande auch. Wenn es da für euch lang gehen soll, mehr als ausreichend Zeit einplanen oder von vornherein am besten direkt außen rumfahren. Geblitzt wird zwischen Ostenland und Delbrück an der Hövelhofer Straße Richtung Delbrück, dann an der B1, kurz nach der Abfahrt Alte Schanze Richtung Salzkotten, dann am Ortseingang Paderborn-Benhausen von der B64, kommend auf Höhe der Feuerwehr und weiterhin der Blitzeanhänger am Ortsausgang Willebadessen-Peckelsheim, da an der Schweckhausener Straße Richtung Schweckhausen. Groß geht, gute Fahrt, kommt alle sicher an.
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2: Ich freue mich sehr, dass wir diesen Dienstagabend wieder zusammen verbringen. Macht euch eine ganz entspannte Zeit, lasst euch nicht stressen. Schön, dass ihr dabei seid.

0: Lady Gaga und Bruno Mars gerade gehört mit Die With A Smile.
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0: Jetzt neue Musik aus Norwegen. Oh, Jonas, was kommt jetzt? Ja, tatsächlich ein norwegisches Pop-Trio, die in Norwegen selbst einige Jahre schon bekannt sind, haben früher norwegische Partymusik gemacht und hätten da wahrscheinlich selber noch nicht gedacht, dass sie irgendwann mal auch international erfolgreich sein könnten. Sind sie jetzt tatsächlich aber, keine Sorge, jetzt kommt keine norwegische Partymusik, sondern Magnetic, übersetzt magnetisch. Es geht um diese Anziehungskraft, die wir bestimmt alle schon mal gefühlt haben. Vielleicht habt ihr es ja auch gerade, vielleicht habt ihr euch verliebt im Sommer. Wenn man gar nicht anders kann, als irgendwie an diese Person zu denken. Man möchte super viel Zeit mit dieser Person verbringen und weiß gar nicht genau, wie das körperlich eigentlich passiert. Aber es passiert irgendwie. Man will es einfach unbedingt. Ja, fühlt sich ein bisschen an wie so ein Magnet. Ne? Ist auch ein bisschen gruselig, dieses Gefühl, dass es überhaupt möglich ist. Aber auch schön, ne? Liebe. Das ist auch der Grund, warum wir alle hier sind. Ja, Liebe aus Norwegen an dieser Stelle. Ganz neu für euch hier in der Spätschicht. The Bowser, Magnetic spiele ich uns.
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1: Ich bin Tine Klimach. Bundespräsident Frank-Walter Steinmeier hat den SPD-Politiker Alexander Schweizer zum neuen Bundesarbeitsminister ernannt. Steinmeier überreichte dem 53-Jährigen dazu die Ernennungsurkunde. Schweizer wird Nachfolger von Bärbel Baas. Sie hatte gestern ihren sofortigen Rücktritt als Ministerin und als SPD-Vorsitzende erklärt. Die Ernennung nutzte Steinmeier auch für mahnende Worte an die Adresse der Koalition.
2: Unser Land braucht eine Regierung, die zusammenhält und anpackt. Und dafür wünsche ich Ihnen Kraft und gutes Gelingen. Es geht um viel.
1: Alexander Schweizer wird morgen im Bundestag als Arbeitsminister vereidigt. Das Bundeswirtschaftsministerium bringt den Aufbau einer nationalen Gasreserve auf den Weg. Der Gesetzentwurf aus dem Haus von Ministerin Katharina Reiche liegt jetzt vor.
3: Die Gasreserve soll eine Vorsorge für Krisenfälle sein, damit es keine Versorgungsengpässe gibt, etwa bei Sabotage oder wenn wochenlang kein Gas aus Norwegen durch die Pipelines nach Deutschland fließt. Die Reserve soll ausschließlich für solche Notfälle da sein. Finanziert werden soll sie über eine Umlage, die die Gaskunden zahlen. Ein Haushalt, der im Jahr 20.000 Kilowattstunden verbraucht, muss mit Mehrkosten bis zu 7 Euro rechnen. Der Entwurf muss nun noch mit den anderen Ministerien abgestimmt werden. Thomas Brock, Nachrichtenredaktion.
1: Der Komiker und Buchautor Harpe Kerkeling hat sich gerührt über eine Petition gezeigt, die ihn als Bundespräsidenten vorschlägt. Fast 155.000 Menschen haben den Online-Aufruf Harpe Kerkeling als Bundespräsident unterschrieben. In einem Gespräch mit dem Spiegel sagte der 61-Jährige, die Idee, eine queere Person zum Staatsoberhaupt zu machen, wolle er nicht unterbinden. Zwar werde die Petition wohl keinen Erfolg haben, könne aber eine Diskussion anstoßen, die der freien Gesellschaft gut tue. Die CDU werde aber jemanden nach ihren Vorstellungen auswählen. Er hoffe, dass die Wahl auf die richtige Frau falle. Die Schulproteste in Paris und anderen französischen Großstädten haben erneut in Gewalt und massive Polizeieinsätze gemündet. In Paris ging die Polizei mit Wasserwerfern und Tränengas gegen Randalierer vor, die sie mit Gegenständen beworfen sowie Geschäfte und Cafés beschädigt hatten. Die massive Gewalt ging dabei zumeist nicht von den Schülern, sondern von aggressiven Gruppierungen, teils schwarz gekleideter Angreifer aus, wie Medien berichteten.
4: Das waren die Nachrichten mit Tine Klimach.
5: Das Wetter ist wieder ein bisschen sonniger die nächsten Tage und vor allem trocken. Morgen am Mittwoch so 14, 15 Grad in der Spitze. Wolken sind immer wieder unterwegs, die meiste Zeit aber nur Deko. Sonne ist zwischendurch auch mal mit dabei und noch mehr Sonne gibt es dann am Donnerstag, dann bis 17 Grad.
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5: Kurz nach 8, ihr kommt besser an mit dem Radio Hochstift Verkehrsservice. Ist immer noch ein bisschen was los auf der A33 Richtung Bielefeld. Wird der Schwertransport geborgen, der da verunglückt ist zwischen Paderborn-Elsen und Paderborn-Sennelage. Deswegen noch ein Kilometer Stau. 20 Minuten müsst ihr da mehr mitbringen und auch ein bisschen voller noch auf den Umleitungsstrecken. Zum Beispiel in Schloss Neuhaus auf der L756, das ist die Bielefelder Straße. Da dauert es gerade noch 10 Minuten länger und Richtung Sande auf der Münsterstraße auch 10 Minuten on top. Wo auch immer es hingeht, kommt gut und sicher durch diesen Dienstagabend.
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5: Quasi aus dem Nichts ist diese Band, die ich uns jetzt hier spiele in der Spätschicht, berühmt geworden, weltweit. Ja, was durch Social Media heutzutage alles möglich ist. Dazu hat man früher echt noch Jahre gebraucht, sich langsam hochzuarbeiten. Temper City spiele ich uns hier mit Self-Aware für euren Dienstagabend.
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0: Macht euch einen entspannten Dienstagabend, wir haben es 7:15.
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0: Die Toten Hosen sind gerade auf großer Abschiedstournee, haben ihr letztes Studioalbum rausgebracht, das heißt Trink aus, wir müssen gehen. Und davon habe ich euch jetzt ganz neue Musik mitgebracht. Eine Nummer, die ordentlich emotionale Reaktionen gezeigt hat, sagt die Band selbst. Ganz, ganz viele Rückmeldungen kamen da, weil sich einfach sehr, sehr viele, ja, auch irgendwie mit diesem gesellschaftlichen Problem gerade konfrontiert sehen, dass unfassbar viel Hass im Raum steht. Und diese, ihr wisst ganz genau, was ich meine, diese Unentspanntheit. Alle haben irgendwie eine unterschiedliche Meinung, man ist gar nicht mehr offen irgendwie anderen gegenüber, weiß gar nicht mehr zu schätzen, was man so richtig hat. Und ja, muss man ehrlich sagen, Campino nimmt da auch kein Blatt vor den Mund. Er haut das einfach raus, was er so denkt und ja, hat aus dieser ganzen Geschichte, aus diesem Thema eine Nummer gemacht, die, wie ich finde, echt ordentlich unter die Haut geht. Merkt ihr jetzt selber, wir hören zusammen rein. Was ist los mit uns hier ganz frisch für euch in der Spätschicht?

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1: Mit Tobias Fennecker, guten Abend. 5 Wochen nach seinem Verschwinden ist die Leiche des vermissten Paderborner Studenten gefunden worden, in einem Waldstück bei Paderborn-Wever. Unklar ist noch, woran der 32-Jährige gestorben ist. Dies soll eine Obduktion klären. Hinweise auf ein Fremdverschulden oder einen Suizid gibt es nicht. Der Salzkottenmarathon ist bis 2030 gesichert. Alle Hauptsponsoren haben die Verträge für die kommenden Jahre unterschrieben. Nach 3.500 Läuferinnen und Läufer in diesem Jahr hoffen die Organisatoren bei der 18. Auflage im kommenden Jahr auf noch mehr Teilnehmende. 2 Männer sind vom Paderborner Landgericht wegen Drogenhandels verurteilt worden. Ein 24-Jähriger bekam 3.5 Jahre. Er muss in eine Entziehungsanstalt. Sein 19-jähriger Kumpel bekam 18 Monate auf Bewährung. Beide hatten im März den Plan geschmiedet, in Köln Kokain zu verkaufen, wurden dort aber schnell geschnappt und haben dann auch schon gestanden. Vorher hatten sie in einer Nachricht noch getönt, sie wollten, Zitat, ganz Köln vergiften. Im Radio Hochstift Wetter ist es in der Nacht bei Tiefstwerten von 11 Grad recht mild, morgen bis 15 Grad und tagsüber meist bewölkt, aber trocken.
2: Ihr kommt besser an mit dem Radio Hochstift Verkehrsservice um kurz nach 8:30 wegen der Bergung des Schwertransports auf der A33. Dauert es noch ein bisschen länger Richtung Bielefeld, zwischen Paderborn-Elsen und Paderborn-Sennelager, ein Kilometer noch Stau. Viertelstündchen kommt dann noch für euch on top und auf den Umleitungsstrecken auch noch ein bisschen mehr Zeit mitbringen, wobei es da von Minute zu Minute besser wird. Bisschen mehr los noch auf der Bielefelder Straße, das ist die Umleitungsstrecke durch Schloss Neuhaus, oder auch auf dem Weg Richtung Sande auf der Münsterstraße, auch da ein paar Minütchen noch on top rechnen. Dann stehen Blitzer heute Abend auf der B1, kurz nach der Abfahrt Alte Schanze Richtung Salzkotten. Dann zwischen Ostenland und Delbrück an der Hövelhofer Straße Richtung Delbrück in Paderborn-Bennhausen am Ortseingang von der B64. Kommt auf Höhe der Feuerwehr und weiterhin der Blitzeranhänger am Ortsausgang Willeberdessen-Peckelsheim an der Schweckhausener Straße in Richtung Schweckhausen. Kommt gut und sicher an.
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2: Halbe Stündchen machen wir jetzt noch zusammen. Freue ich mich sehr drauf. Schönen Dienstagabend, ihr Lieben.

Neue Musik von Teddy Swims hier gerade für euch gespielt in der Spätschicht eurer Show am Abend. Perfect Man. Gleich ab 9 macht Markus hier weiter. Ich bin Jonas Rieck. Wir hören uns dann nächste Woche in der Spätschicht wieder. Bis dahin. Eine gute Zeit. Lasst euch nicht ärgern, ne? Tschüss.

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1: Ich bin Tine Klimach. Der SPD-Politiker Alexander Schweizer wurde zum neuen Bundesarbeitsminister ernannt. Bundespräsident Frank-Walter Steinmeier überreichte dem früheren Ministerpräsidenten von Rheinland-Pfalz dazu die Ernennungsurkunde. Zuvor hatte Steinmeier Schweizers Vorgängerin Bärbel Baas im Rahmen eines Gesprächs, wie er sagte, ihre Entlassungsurkunde ausgehändigt. Baas hatte am Vortag ihren sofortigen Rücktritt als Ministerin und als SPD-Vorsitzende erklärt. Die Bundesregierung plant, dass Unternehmen künftig die Arbeitszeit flexibler gestalten können. Das wäre das Aus für den starren 8-Stunden-Tag. Kanzler Friedrich Merz sieht darin auch eine Chance für die Beschäftigten. Das sagte er beim Arbeitgebertag in Berlin.
2: Betriebe im Ausland machen es vor. Da arbeiten die Beschäftigten teilweise 12 Stunden am Stück, dafür nur 3 Tage die Woche. Die Mitarbeiter hätten so viel Zeit für die Familie, sagt Merz. Für Firmen sind flexible Arbeitszeiten eine Chance, gerade wenn mehr zu tun ist als sonst. Gewerkschaften warnen vor mehr Stress und weniger Schutz vor Überstunden. Das Gesetz ist längst überfällig und fällt auch in den Bereich des neuen Arbeitsministers Schweizer. Der dürfte mit der Rentenreform aktuell aber genug zu tun haben. Thomas Bremser, Nachrichtenredaktion.
1: Alarm am Nürnberger Flughafen. Ein Flugzeug aus Korfu hat heute einen Notfallcode für eine mögliche Entführung gesendet. Darauf stiegen Eurofighter der Bundeswehr auf. Inzwischen ist klar, für die Passagiere bestand keine Gefahr.
3: Ein Großeinsatz von Polizei, Feuerwehr und Spezialkräften am Nürnberger Flughafen. Aus dem Cockpit einer Boeing 737 war ein Notfallcode gesendet worden, ein internationales Signal für eine Flugzeugentführung. 2 Eurofighter aus Neuburg an der Donau begleiteten die Maschine bis zur Landung. Der Flughafen wurde vorsorglich gesperrt. Nach knapp einer Stunde dann die Entwarnung, allen Passagieren und der Besatzung geht es gut. Nach ersten Erkenntnissen könnte ein defektes Funkgerät den falschen Alarm ausgelöst haben. Fabian Schaffer, Nachrichtenredaktion.
1: Papst Leo hat nach offiziellen Angaben des Vatikans eine Operation an der Lunge gut überstanden. Der Eingriff zur Entfernung eines Knotens sei erfolgreich verlaufen, teilte ein Sprecher am Abend mit. Der 71-Jährige habe in der Klinik in Rom bereits in sein Zimmer zurückkehren können. Weitere Details wurden zunächst nicht bekannt.
4: Das waren die Nachrichten mit Tine Klimach.
5: Das Wetter.
6: Es wird wieder ein bisschen schöner. Morgen Nachmittag lockern die Wolken oft auf. Es bleibt trocken und wird nochmal mild. Maximal 16 bis 19 Grad. Jetzt in der Nacht kommen aber noch einzelne Schauer aus dichten Wolken runter. Später lockert es auf. Stellenweise bildet sich aber Nebel. Das Ganze bei Tiefstwerten jetzt in der Nacht zwischen 9 und 11 Grad.
5: NRW Verkehr.
6: Und es staut sich jetzt noch auf der A4 Aachen Richtung Köln. Zwischen Kreuz Aachen und Eschwelle Ost 2 Kilometer. 9 Minuten plus. Kommt gut durch. Gute Fahrt. Schönen Dienstagabend allerseits und ich kann hell sehen. Morgen um genau diese Zeit werden viele von euch richtig Bauchschmerzen haben. Also vor Lachen, Bauchmuskelkater. Denn wir sind auf Tour mit unserer Comedy Camp Tour. Morgen machen wir halt in Duisburg und was ihr da unter anderem hören könnt, hören wir gleich.
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6: Markus Steinacker hier, das ist Rag & Bone Man mit Skin und gleich die neue von Ray Garvey, Rivers.

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1: In der Nacht jetzt ist es noch wechselnd bis stark bewölkt. Vereinzelt kommt auch noch Regen runter. Zum frühen Morgen bildet sich auch Nebel. Das Ganze bei Tiefstwerten zwischen 11 und 9 Grad. Morgen geht's rauf bis auf 19 Grad noch maximal. Dazu ist es erst noch bewölkt. Morgen Nachmittag kommt aber immer öfter die Sonne raus und es soll trocken bleiben.
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1: Und es staut sich noch auf der A3 Oberhausen Richtung Köln zwischen Kreuz Breitscheid und Kreuz Ratingen Ost 4 Minuten plus. Auf der A4 Aachen-Köln zwischen Kreuz Aachen und Eschweiler Ost 1 Kilometer 8 Minuten plus. Und auf der 43 Münster Richtung Recklinghausen zwischen Lavesum und Haltern 1 Kilometer Stau 3 Minuten extra. Gute Fahrt! Hallo, ich bin Markus Steinacker und ich habe hier für euch Shakira mit Die Die, Felix Jäh mit Call It Love, Survivor mit Eye of the Tiger und Kollege Robert Jans mit dem neuen Bahnfahrplan. Was der kann, hören wir gleich.

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0: Mit der Bahn fahren ist ja manchmal schon ein kleines Abenteuer. Aber Abenteuer können auch was Schönes sein, ne? Kollege Robert Jans, lass uns mal über den neuen Fahrplan der Bahn sprechen. Kann man bei den ganzen Verspätungen ja fast vergessen, es gibt tatsächlich einen.
1: Ja, und ab Mitte Dezember gilt der neue Fahrplan für 2027. Für NRW bringt er einige Verbesserungen, aber natürlich auch, ich sag mal, Einschränkungen.
0: Okay, was ändert sich konkret?
1: Na, vor allem bei den Direktverbindungen tut sich einiges. Aus Westfalen fahren wieder täglich ICEs über Kassel nach Würzburg, Nürnberg und München. Von Bonn gibt es wieder alle 2 Stunden einen direkten ICE nach Berlin. Und Siegburg-Bonn bekommt stündliche ICE-Verbindungen in Richtung Essen, Nürnberg und München. Ja, und an Sommerwochenenden, da fahren häufiger direkte ICEs über Gent und Brügge bis nach Ostende.
0: Es klingt erstmal alles richtig schön, auch so ein Wochenende an der belgischen Küste. Warum nicht? So, dann gucken wir mal auf die anderen Dinge. Wo gibt's denn nächstes Jahr Probleme?
1: Ja, da gibt's doch einiges. Also von Februar bis Mitte Mai fallen die ICE-Sprinter zwischen Köln und Hamburg aus. Zwischen Mitte Mai und Anfang Juli ist die Schnellfahrtstrecke Köln-Frankfurt gesperrt. Da brauchen die ICEs durch immerhin schöne Mittelrheintal über 1 Stunde länger. Und im Sommer trifft es dann das Ruhrgebiet. Von Juli bis Mitte Oktober ist die Strecke zwischen Duisburg, Essen, Bochum und Dortmund gesperrt. Einige Fernzüge fallen dann aus oder müssen anders fahren. Und außerdem wird die IC-Verbindung von Münster und Dortmund über Siegen nach Frankfurt komplett eingestellt. Laut Bahn wurde die einfach zu wenig genutzt.
0: Okay, also der neue Fahrplan der Bahn gilt ab dem 13. Dezember. Buchbar sind die Verbindungen schon ab morgen. Also mehr Direktverbindungen gibt es für NRW, aber auch 2027 gilt. Vor der Reise besser einmal mehr in die Apps gucken.
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1: Ich bin David Riemer. Die schwarz-rote Koalition hat ihren Streit über die Einführung einer Zuckersteuer beigelegt. Sie soll am Vormittag im Kabinett beschlossen werden, hieß es aus dem Bundesfinanzministerium. Der Kompromiss sieht laut RND eine zweistufige Steuer und Ausnahmen für kleinere Hersteller vor. Mit der Zuckersteuer will Bundesfinanzminister Klingbeil nicht nur Einnahmen für den Bundeshaushalt generieren, sondern auch Getränkeherstellern einen Anreiz geben, den Zuckergehalt zu senken und ihre Produkte gesünder zu machen. Bundespräsident Steinmeier hat den SPD-Politiker Alexander Schweizer zum neuen Bundesarbeitsminister ernannt. Steinmeier überreichte dem 53-Jährigen dazu die Ernennungsurkunde. Schweizer folgt auf Bärbel Baas, die nach einem Trauerfall in der Familie und öffentlichen Angriffen gegen sie ihren sofortigen Rücktritt erklärt hat.
2: Über 2 Meter groß, Veganer, Familienvater, Katholik, Lautern-Fan und leidenschaftlicher Arbeits- und Sozialpolitiker. Das Amt des Arbeitsministers kennt Schweizer schon aus Rheinland-Pfalz. Schon 2-mal leitete er das Landesministerium, bevor er nach dem Rücktritt von Malu Dreyer Ministerpräsident wurde. Viel Zeit, sich im neuen Job in Berlin einzuarbeiten, wird er nicht haben. Er steht unter Reformdruck, vor allem bei der Rente. Ein Knackpunkt ist die geplante Abschaffung der abschlagsfreien Rente nach 45 Beitragsjahren. Die Empfehlung der Rentenkommission lehnt Schweizer aber ab. Ursula Winkler, Nachrichtenredaktion.
1: Bei den Schulprotesten in Frankreich hat es erneut Gewalt gegeben. In der Hauptstadt Paris etwa ging die Polizei mit Wasserwerfern und Tränengas gegen Randalierer im Umfeld eines Demonstrationszuges vor, die sie mit Gegenständen beworfen sowie Geschäfte und Cafés beschädigt hatten.
3: Die Gewalt in Paris und auch in anderen Großstädten ging in der Regel nicht von den Schülern mit ihren vielen handgemalten Transparenten aus, sondern von aggressiven, oft schwarz vermummten Gruppen. Diese mischten sich unter die Demonstrationszüge, attackierten die Einsatzkräfte und begingen Sachbeschädigungen. Daraufhin griffen die Polizisten, die ansonsten meist friedlichen Protestzüge begleitet hatten, zu härteren Einsatzmitteln. Aus Paris, Michael Evers.
1: Papst Leo hat nach Angaben des Vatikans eine Operation an der Lunge gut überstanden. Der Eingriff zur Entfernung eines Knotens sei erfolgreich verlaufen, teilte ein Sprecher am Abend mit. Der 71-Jährige habe in einer Klinik in Rom bereits in sein Zimmer zurückkehren können. Weitere Details sind noch nicht bekannt. Das waren die Nachrichten mit David Riemer.
4: Das Wetter.
5: Es bleibt herbstlich, wird aber morgen so ein bisschen freundlicher. In der Nacht ziehen die dicksten Wolken schon ab. Die Werte sinken auf 11 bis 9 Grad. Stellenweise gibt's Nebel. Morgen geht's erstmal wieder mit dichten Wolken los. Später lockert's aber immer öfter auf. Die Sonne guckt durch und es bleibt trocken und mild. 16 bis 19 Grad.
4: NRW Verkehr.
5: Und da haben wir gerade nur noch ein bisschen stockenden Verkehr auf der A4. Aachen Richtung Köln zwischen Aachen Zentrum und Eschweiler West. 1 Minute Zeitverzug. Kommt gut durch. Mit Markus Steinacker, und wenn ihr mich fragt, was ist eine gute Serie, würde ich sagen, mittendrin Flughafen Frankfurt vom Hessischen Rundfunk. Mega cool. Muss man natürlich ein bisschen flugzeugverrückt für sein, aber wir haben zum Glück ja auch die Kolleginnen und Kollegen, die euch noch andere gute Tipps vorschlagen. Kollege Sascha Fassbender hatte was sehr, sehr Spannendes. Hören wir gleich.
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5: Und wir haben natürlich auch die Hits für die Nacht eingepackt für euch. Den Anfang macht hier jetzt Joan Osborne, One of Us, und gleich die neue von Miley, Bass Persuades, und Nico Santos auch noch, Why Don't You Stay. Angenehme Nacht allerseits.

0: ja, why don't you stay? Bleibt ihr noch ein bisschen hier? Wir gucken eine schöne Serie. Und wir haben ja viele für euch zusammengetragen hier. Wir wollen euch jetzt für den Herbst unsere Lieblingsserien aus der Redaktion vorstellen. Neuheiten, aber auch so ein bisschen untergegangene Geheimtipps, sag ich mal. Zum Beispiel von Kollege Sascha Fassbender.
1: Ja, ich gucke mir Serien halt erst dann an, wenn wirklich alle Staffeln draußen sind. Ich ertrage es nicht, nach so einem riesigen Cliffhanger Monate oder vielleicht sogar noch länger zu warten. Und deswegen stelle ich die Serie Sons of Anarchy vor. Alle Staffeln sind da und die sind auch ganz gut gealtert, dass ich sie letztens einfach wieder von neu angefangen habe.
0: Okay, also eine Serie über einen kriminellen Motorradclub in den USA.
1: Und genau das ist es halt. Am Anfang denkst du genau das. Ja, einfach eine brutale Gangster-Serie, wie es halt viele davon gibt.
2: Diese Maxi-Arschlöcher kommen in unser Territorium. Ist mir egal, wen wir schmieren oder erledigen. Ich will diese gottverdammten Waffen.
1: Ja, es zeigt sich aber zum Glück noch in der allerersten Folge, dass da viel, viel mehr hintersteckt als einfach nur Gangster-Action.
0: Ja, dann sag mal, was zum Beispiel?
1: Also noch ziemlich am Anfang der Serie findet der Hauptcharakter Jax Dokumente seines verstorbenen Vaters.
3: Wie die Sons of Anarchy von ihrem Weg abkamen, von John Thomas Teller.
4: Für meine Söhne, Thomas, der bereits in Frieden ruht, und Jackson, möge er nie dieses Leben voller Chaos kennenlernen.
1: Darin geht es unter anderem darum, wie und warum der Motorradclub kriminell wurde. Ist zwar fiktiv, die Serie, aber der Autor hat sich mit echten Hells Angels getroffen und es spielen auch echte Hells Angels mit. Klar, das bietet ihnen eine Bühne, lässt aber auch vermuten, wie der Alltag bei so einem kriminellen Motorradclub in Wirklichkeit aussehen könnte. Dazu kommen viele Emotionen bei harten Motorradkerlen und eine Handlung mit massig Wendungen, also viele Plot-Twists.
0: Okay, krass. Also Sons of Anarchy, der Serientipp von Kollege Sascha Fassbender, gibt's zu streamen unter anderem bei Disney Plus und Magenta. Übrigens nicht nur was für Motorradliebhaber.
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0: Das Wetter.
1: Es geht dicht bewölkt und noch leicht verregnet in die Nacht. Die Temperaturen gehen zurück auf 11 bis 9 Grad. Dann wechseln die Wolken so ein bisschen die Etage. Es gibt Nebel zum frühen Morgen. Und auch morgen früh sind noch einige Wolken unterwegs. Danach lockert es aber immer wieder auf. Der Mittwoch, der wird relativ freundlich und trocken, vor allem am Nachmittag. Und noch relativ mild, bis zu 19 Grad sind drin.
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1: Und gerade haben wir noch einen Stau auf der A44 Aachen Richtung Mönchengladbach zwischen Jülich West und Titz. 4 Kilometer, 5 Minuten plus. Gute Fahrt! Es ist leider jeden Herbst dasselbe. Es wird früher dunkel und manchmal haben dadurch Einbrecher leichteres Spiel, in unsere Wohnung zu kommen. Das Krasse ist aber, die haben eine neue Masche entdeckt, wie sie jetzt rausfinden, ob Wohnungen lange Zeit leer stehen. Sprechen wir gleich mal ausführlich drüber.

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0: Angenehme Nacht allerseits, Markus Steinacker ist hier. Und das ist schon eine krasse Masche. Ein dünner Klebefaden an der Haustür oder ein kleiner Plastikschnipsel im Türrahmen sieht erstmal harmlos aus, kann aber ein schlechtes Zeichen sein. Die Polizei warnt aktuell von einer Masche, mit der Einbrecher testen, ob Wohnungen länger leer stehen. Dafür klemmen sie eben solche Fäden oder kleine Plastikteile zwischen Tür und Rahmen. Wird die Tür geöffnet, verschwinden sie. Bleiben sie über längere Zeit an Ort und Stelle, kann das für Täter heißen, hier ist offenbar niemand zu Hause. Wer sowas an seiner Tür entdeckt, sollte es fotografieren und die Polizei informieren. Und gerade in der dunklen Jahreszeit gilt, das Zuhause möglichst bewohnt aussehen lassen, sagt Kriminalhauptkommissar Rüdiger Heil vom LKA.
1: Das heißt, wir favorisieren da tatsächlich mit Zeitschaltuhren zu arbeiten, dass mit Beginn der Dämmerung Licht im Objekt vorhanden ist.
0: Ja, und wir haben noch einen Experten gefragt, in Anführungszeichen Hermann Wenning. Er war nämlich selbst Einbrecher, sagt aber heute.
2: Ich habe heute auch noch ein schlechtes Gewissen. Also man tut den Leuten schon Angst an und die können vielleicht nachher auch nicht mehr so unbefangen in der Wohnung sein. Also es ist schon ein schlimmes Verbrechen.
0: Sein Tipp gegen Einbrecher?
2: Zum Beispiel Türen, Fenster sichern mit Pilzkopfverriegelungen oder auch Querverriegelungen bei den Türen. Und Einstiegshilfen sollte man nicht im Garten haben, damit man nicht über den Balkon reinkommen kann. Also Leitern bitte verschließen. Was auch ganz gut wichtig ist, dass die Nachbarn jetzt im Urlaub mal nachschauen, dass sie sich da auch bemerkbar machen, wenn da Fremde auf dem Grundstück sind. Also eine gute Nachbarschaft kann schon einiges an Sicherheit bringen.
0: Also oft sind es die Klassiker. Türen, wenn ihr geht, immer abschließen, Fenster und Terrassentüren nicht auf Kipp lassen und Ersatzschlüssel nicht draußen verstecken und am besten die Nachbarn bitten, die Bude immer mal wieder abzuchecken.
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1: Ich bin David Riemer. Papst Leo leidet nach Angaben seiner behandelnden Ärzte an Lungenkrebs. Dies teilte das Ärzteteam der Gemelli-Klinik in Rom nach einer Operation des 71-Jährigen mit. Bei dem Eingriff sei der untere Lappen der rechten Lunge entfernt worden. Die anschließende Untersuchung habe bestätigt, dass es sich bei dem Knoten um ein sogenanntes Lungenadenokarzinom handele. Bundespräsident Steinmeier hat den SPD-Politiker Alexander Schweizer zum neuen Bundesarbeitsminister ernannt. Steinmeier überreichte dem 53-Jährigen dazu die Ernennungsurkunde. Schweizer wird Nachfolger von Bärbel Baas. Sie hatte ihren sofortigen Rücktritt als Ministerin und als SPD-Vorsitzende erklärt. Die Ernennung nutzte Steinmeier auch für mahnende Worte an die Adresse der Koalition. Er sagte:
2: Mit dem heutigen Wechsel im Kabinett bleibt die Bundesregierung auf allen Positionen besetzt. Zugleich bleiben die Erwartungen der Deutschen bestehen. Zuallererst die Erwartung, dass die Erneuerung unseres Landes gelingt. Das ist keine leichte Aufgabe. Diese Aufgabe fordert von allen Verantwortlichen Disziplin, gegenseitiges Vertrauen und die Bereitschaft zum Kompromiss.
1: Bundespräsident Steinmeier. Im Dezember will sich in Sachsen-Anhalt der AfD-Politiker Ulrich Siegmund als Ministerpräsident zur Wahl stellen. Die CDU-Fraktion will dann noch vor der Wahl den Saal verlassen. Um so dem Verdacht aus dem Weg zu gehen, aus den CDU-Reihen könnte es Stimmen für einen AfD-Ministerpräsidenten geben.
3: Es war offenbar nicht leicht für die 15 CDU-Abgeordneten, sich auf dieses ungewöhnliche Vorgehen zu einigen. Über 3 Stunden diskutierten sie hinter verschlossenen Türen in einem Raum im Landtag hier in Magdeburg. Anschließend verkündete Fraktionschef Sven Schulze das Ergebnis. 14 Abgeordnete stimmten zu. Einer will noch mal juristische Beratung in Anspruch nehmen. Und warum das Ganze? Vor einer Woche hatte der AfD-Landtagspräsident 4 Stimmen mehr bekommen, als AfD und BSW zusammen eigentlich haben. Es folgten Spekulationen, CDU-Abgeordnete könnten mit Ja gestimmt haben. Aus Magdeburg, Dörte Hein.
1: Der mit 120 Millionen Euro maximal gefüllte Euro-Jackpot geht nach Nordrhein-Westfalen. Ein Lottospieler oder eine Tippgemeinschaft hat die richtige Zahlen getippt, teilte Westlotto mit. Damit ist der deutsche Lotterie-Rekordgewinn eingestellt. Laut dem Online-Anbieter Lotto24 stammt der Gewinner aus dem Kreis Mettmann und ist 35 Jahre alt.
4: Das Wetter.
5: Es wird wieder ein bisschen schöner. Morgen Nachmittag lockern die Wolken oft auf. Es bleibt trocken und wird nochmal mild. Maximal 16 bis 19 Grad. Jetzt in der Nacht kommen aber noch einzelne Schauer aus dichten Wolken runter. Später lockert es auf. Stellenweise bildet sich aber Nebel. Das Ganze bei Tiefstwerten jetzt in der Nacht zwischen 9 und 11 Grad.
4: NRW Verkehr.
5: Und wir haben gerade eine Warnmeldung von der A44 Aachen Richtung Mönchengladbach. Zwischen Jülich Ost und Titz, da haben wir eine Unfallstelle auf allen Fahrstreifen. Fahrt vorsichtig, kommt gut durch. Mit Markus Steinacker und Teddy Swims, Queen und Iggy Kelly gleich hier für euch. Die Hits für die Nacht. Macht's euch schön.
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0: Happy Birthday, kann man noch sagen, ne? Ja, wir haben noch nicht 0 Uhr. Einer der bekanntesten deutschen Thriller-Autoren wird heute 55, Sebastian Fitzek. Den kennt man sogar, wenn man Lesen nicht zu seinen Hobbys zählt.
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2: Wieso stehen alle so auf Thriller, Horror und True Crime? Ja, und auf Sebastian Fitzek. Ja, der steht ja wie kaum ein anderer für Spannung. Der Typ haut locker 12 Bücher raus. Im Monat. Ach, wenn nicht sogar am Tag. Und alle Bestseller. Und das gönne ich ihm. Ne? Ist ein super Typ. Aber was anderes darf ich ehrlich gesagt auch gar nicht mehr sagen. Als meine Freundin wieder in einem seiner Bücher vertieft war und zwischendurch nur immer vor sich hingemurmelt hat. Ach, typisch, dieser Fitzek. Und dann lacht die wieder so, als würden die sich schon lange kennen. Und ich hab dann nur so beiläufig angemerkt. Ja, der denkt sich aber auch das ganze schräge Zeug aus, ne? Finde ich schon irgendwie unheimlich. Ey, da hat die mich angeguckt, als hätte ich gerade ihre Lieblingsbluse als Serviette benutzt. Ich meine natürlich, ich finde ihn unheimlich erfolgreich. Schnell wacker noch retten, ne? Aber wenn ich The Expendables gucke, oder John Wick, oder Rambo, sag was, egal, dann geht das nicht, weil viel zu brutal. Ist doch krank, was ich mir da reinziehe. Wahrscheinlich wäre es okay, wenn ich das als Buch lesen würde. Aber dann müsste ich mir ja die ganzen Special Effects vorstellen. Das geht ja nicht.
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0: Das Wetter.
1: In der Nacht jetzt ist es noch wechselnd bis stark bewölkt. Vereinzelt kommt auch noch Regen runter. Zum frühen Morgen bildet sich auch Nebel. Das Ganze bei Tiefstwerten zwischen 11 und 9 Grad. Morgen geht's rauf bis auf 19 Grad noch maximal. Dazu ist es erst noch bewölkt. Morgen Nachmittag kommt aber immer öfter die Sonne raus und es soll trocken bleiben.
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1: Da haben wir noch die A33 drin. Brilon Richtung Bielefeld. Zwischen Paderborn Schloss Neuhaus und Paderborn Sennelager ist die Autobahn gerade gesperrt. Wahrscheinlich noch bis 13:30. Grund ist ein Unfall. Es staut sich noch auf der A42 Dortmund Richtung Kamp-Lindfort. Zwischen Duisburg-Beek und Baal 1 Kilometer, 4 Minuten plus. Außerdem dichter Verkehr auf der A43 Münster Richtung Recklinghausen. Zwischen Lavesum und Haltern 5 Minuten plus. Dann auf der A57 Nimwegen Richtung Köln. Zwischen Krefeld-Gartenstadt und Zentrum dichter Verkehr. 6 Minuten extra. Gute Fahrt! Ja, ich werde manchmal schon neidisch, wenn ich jetzt nach oben gucke und die Zugvögel Richtung Süden fliegen sehe, denke ich mir so, ich will das auch machen, einfach in jedem Herbst in den Süden fliegen. Gut, jetzt haben die natürlich keine Business Class, aber trotzdem, ich glaube, es ist cool. Wobei, wir hören gleich mal nach, wie das wirklich so ist bei den Zugvögeln, denn Wissenschaftler haben jetzt rausgefunden, die sind teilweise da oben doch ganz schön egoistisch. Hören wir gleich mal rein. Ich bin Markus Steinacker und das hier passt, finde ich, auch voll in den Herbst. Martin Garrix und Ed Sheeran, Repeat It.

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0: Man sieht und hört sie jetzt wieder über uns. Zugvögel, die in Richtung Winterquartiere aufbrechen. Und Forschern ist da was Interessantes aufgefallen. Die sind teilweise ein bisschen egoistisch unterwegs. Bei Rückenwind macht jeder sein eigenes Ding. Bei Flaute oder Gegenwind warten die Zugvögel gemeinsam auf ein passendes Zeitfenster, um zusammen zu starten. So viel jetzt nur zu den Windverhältnissen. Aber jetzt überleg mal, wenn du da noch den ein oder anderen anstrengenden Zeitgenossen mit in der Formation hast.
1: Hey Hans!
2: Was denn?
1: Wann sind wir da?
2: Bald.
1: Und wann genau?
2: Bald.
1: Hans?
2: Ja.
1: Sag dem Vogel da vorne mal, ich brauche eine Pipi-Pause.
2: Das geht nicht.
1: Warum?
2: Wir machen keine Pipi-Pausen. Lass einfach laufen.
1: Das ist ja widerlich.
2: Du frisst Gras. Das ist widerlich.
1: Du?
2: Was ist denn jetzt schon wieder?
1: Warum fliegen wir eigentlich immer in V-Formation?
2: Hä? Was?
1: Naja, man könnte ja auch ein bisschen Schwung in die Sache bringen und als A fliegen oder als Z.
2: Als Z? Warum als Z?
1: Na, wegen Zugvogel?
2: Oh.
1: Warum heißen wir eigentlich Zugvögel? Wir fliegen doch.
2: Hä?
1: Was? Naja, also ich bin noch nie Zug gefahren. Du?
2: Nee.
1: Na eben.
2: Ja, wo du recht hast, ja, du hast recht. Warum kann ich nicht einfach Zug fahren, wenn ich das will?
1: Nee, Moment. So habe ich das nicht gemeint.
2: Doch, du hast ja recht. Hat mich mal jemand gefragt, wie ich von A nach B kommen will? Niemand. Hat mich jemand gefragt, ob ich nicht lieber in keine Ahnung, Mallorca überwintern will? Keiner. Mir reicht's. Ich steig aus. Ich flieg aus. Egal, ich bin weg.
1: Nein, warte. Du kannst die Formation nicht verlassen. Hallo, Hans? Entschuldigung, Herr Zugvogelführer. Wir hätten da ein Loch in der Formation. Hallo? Wie steht's eigentlich mit McDonald's zum Mittag?
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1: Ich bin David Riemer. Papst Leo hat Lungenkrebs, das sagten seine Ärzte nach einer Operation des 71-Jährigen. Bei dem Eingriff wurde Leo der untere Lappen der rechten Lunge entfernt. Nach einer Gewebeuntersuchung stand dann fest, es ist Krebs.
2: Eine Schreckensnachricht für viele Gläubige. Leo selbst, sagen seine Ärzte hier, habe damit gerechnet, dass es Krebs ist. Seine Prognose sei aber gut, da der Tumor im Frühstadium entdeckt wurde. Etwa anderthalb Stunden wurde der Papst hier operiert. Alles lief wie geplant und einige Zeit später fragte er schon nach seinem Abendbrot. Erst am Wochenende hatte Leo, der sich immer fit hält, völlig überraschend erklärt, er habe einen Lungenknoten. Aus Rom. Claudia Wächter.
1: Die schwarz-rote Koalition hat ihren Streit über die Einführung einer Zuckersteuer beigelegt. Sie soll am Vormittag im Kabinett beschlossen werden. Der Kompromiss sieht laut Redaktionsnetzwerk Deutschland eine zweistufige Steuer und Ausnahmen für kleinere Hersteller vor. Mit der Zuckersteuer will Bundesfinanzminister Klingbeil nicht nur Einnahmen für den Bundeshaushalt generieren, sondern auch Getränkeherstellern einen Anreiz geben, den Zuckergehalt zu senken und ihre Produkte gesünder zu machen. Bundespräsident Steinmeier hat den SPD-Politiker Alexander Schweizer zum neuen Bundesarbeitsminister ernannt. Steinmeier überreichte ihm dazu die Ernennungsurkunde. Schweizer folgt auf Bärbel Baas, die nach einem Trauerfall in der Familie und öffentlichen Angriffen gegen sie ihren sofortigen Rücktritt erklärt hat.
3: Über 2 Meter groß, Veganer, Familienvater, Katholik, Lautern-Fan und leidenschaftlicher Arbeits- und Sozialpolitiker. Das Amt des Arbeitsministers kennt Schweizer schon aus Rheinland-Pfalz. Schon 2-mal leitete er das Landesministerium, bevor er nach dem Rücktritt von Malu Dreyer Ministerpräsident wurde. Viel Zeit, sich im neuen Job in Berlin einzuarbeiten, wird er nicht haben. Er steht unter Reformdruck, vor allem bei der Rente. Ein Knackpunkt ist die geplante Abschaffung der abschlagsfreien Rente nach 45 Beitragsjahren. Die Empfehlung der Rentenkommission lehnt Schweizer aber ab. Ursula Winkler, Nachrichtenredaktion.
1: Zum Fußball. Nach einem erneuten Blitzgegentor und einem Platzverweis für Michael Olise hat der FC Bayern einen weiteren Sieg verpasst. Beim 3:3 im Auswärtsspiel der Champions League bei Viking Stavanger drehten die Bayern um Doppelpacker Harry Kane zwar nach einem 0:2 Rückstand zunächst das Spiel, kassierten aber nach der gelb-roten Karte für Olise in Unterzahl den Ausgleichstreffer. RB Leipzig dagegen kann sich auch in der Königsklasse auf seine Heimstärke verlassen. Das Team gewann gegen die PSV Eindhoven mit 1:0.
4: Das Wetter.
5: Ja, hier und da tröpfelt es noch ein bisschen, da gibt es noch ein bisschen Regen in dieser Nacht, aber hey, keine Sorgen, der zieht jetzt so langsam schon raus und dann starten wir vielleicht mit ein bisschen Nebel hier und da in den Tag und dann wird es aber immer sonniger, die Wolken lassen nach, die ziehen langsam raus, Regen sowieso und dann bekommen wir auch Temperaturen so zwischen 16 und 19 Grad. Also wird ein sehr, sehr schöner Tag heute. Der Donnerstag wird auch sehr schön, der wird sogar ein bisschen wärmer noch bis 21 Grad. Also der goldene Oktober kommt heute zurück.
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6: A31 Oberhausen-Gronau zwischen Dreieck Bottrop und Bottrop-Feldhausen, 1 Kilometer Stau. Und A40 Essen-Dortmund zwischen Dortmund-Klei und Kreuz Dortmund-West, 1 Kilometer stockender Verkehr. Wir wünschen allen unterwegs gute Fahrt.
5: Vor ein paar Tagen haben sie noch ihr allerletztes Konzert von diesen 10 Konzerten bei uns in NRW gegeben, die Backstreet Boys. Ja. Habt ihr schon Entzugserscheinungen, ja? Wollt ihr noch ein bisschen Backstreet Boys? Ja, komm. Backstreet Boys gleich bei uns mit As Long As You Love Me. Für alle, die in Düsseldorf bei einem der 10 Konzerte der Backstreet Boys waren und noch mal so ein bisschen sich daran erinnern wollen. Gleich hier, nach der neuen Nummer von Nico Santos. Classic ist mit dabei. Und wir starten mit Neeson Evans und dem Willerman.
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0: Ja, könnt ihr euch jetzt kaufen bei eBay Kleinanzeigen. Normalerweise man den ganzes Zeug irgendwie bei eBay Kleinanzeigen rein. Und jetzt Fundstück. Ein Supermarkt. Kollege Robert Jans, das ist wirklich da zu bekommen. Mhm. Für schlappe 6 Millionen Euro. Muss ich dann da auch selbst die Regale einräumen oder an der Kasse sitzen? Oder
1: ja, aber Kevin, das? Du scheinst es ja wieder zu haben, ne, wenn du dir darüber Gedanken machst. Aber nee, musst du nicht, keine Panik. Der Edeka, der bleibt da ganz normal drin. Verkauft wird im Grunde die Immobilie samt eingerichtetem Markt. Edeka ist tatsächlich nur der Mieter und der Mietvertrag, der läuft laut Makler erstmal 15 Jahre mit einer Option auf weitere 15 Jahre. Also wenn du überlegst, ist ein langfristiges Investment.
0: Ja, eine gute Investition. Wobei, um da selbst einzukaufen, das wäre jetzt morgens eine lange Fahrt. Der steht hier in Mecklenburg-Vorpommern. Ja. Aber ein ganzer Supermarkt bei Kleinanzeigen, das ist schon, ich finde es krass.
1: Ja, aber es ist noch lange nicht das Verrückteste, was da schon so angeboten wurde. Wenn wir mal nur auf NRW schauen. Ja, also in Recklinghausen, da hat zum Beispiel jemand eine antike Pferdekutsche angeboten. Erst für 2000 Euro und dann wegen des großen Erfolgs runtergesetzt später auf 900 Euro.
0: Ja, dann guckt man draußen auf den Parkplatz. Wer hat sie gekauft?
1: So, aber ist schick. Ist
0: schon mal Kaffee raus bei den Spritpreisen, weißt
1: ja.
0: du.
1: Ja, und wir bleiben mal beim Thema Mobilität in Wuppertal. Da wurde sogar mal eine komplette Schwebebahn angeboten. Baujahr 1972. Der Besitzer hatte sie erworben, durfte sie dann aber nicht auf sein Grundstück stellen und musste sie deshalb wieder abgeben. Ich sag mal sowas, ja, das checkt man ja vielleicht auch mal vorher, ne, bevor man so eine Schwebebahn kauft. Kaufpreis übrigens Verhandlungssache.
0: Ja, alles klar. Mhm. Was letzte Preis? Genau. So, Supermarkt, Kutsche, Schwebebahn. Ja. Haben wir noch was vergessen?
1: Klar, also drei angeblich perfekt runde Chicken Nuggets wurden mal für 100 Euro angeboten. Ob mit sie sauer oder ohne, ist nicht überliefert. Und 2025 gab es eine gebrauchte Skigondel für 1.900 Euro, allerdings nur zur Abholung. Und für 499 Euro einen Kondomautomaten.
0: Ja, ich sag mal, besser haben als brauchen. So. Robert Jans, vielen Dank.

0: das Wetter.
1: Ja, hier und da kommt noch ein bisschen Regen runter. Temperaturen dann so zwischen 9 und 11 Grad, also eine relativ milde Nacht. Nachher starten wir erst wolkig, dann wird es aber immer besser. Die Sonne kommt häufiger durch und wir bekommen Temperaturen bis 19 Grad und auch der Donnerstag wird richtig schön.
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2: Hier die aktuelle Verkehrslage. A4 Köln-Aachen zwischen Frechen-Nord und Kreuzkerpen, dichter Verkehr, 10 Minuten Zeitverlust. Weiterhin auf der A31 Oberhausen-Gronau zwischen Bottrop-Feldhausen und Schermbeck, 3 Kilometer stockender Verkehr, 25 Minuten Verzögerung. Zusätzlich auf der A40 Essen-Dortmund zwischen Dortmund-Klei und Kreuz-Dortmund-West, 1 Kilometer zäh fließender Verkehr. Darüber hinaus auf der A45 Hagen-Gießen zwischen Lüdenscheid-Süd und Meinerzhagen 1 Kilometer Stau. Und auch auf der A61 Venlo-Mönchengladbach zwischen Mackenstein und Kreuz-Mönchengladbach 1 Kilometer stockender Verkehr, 6 Minuten Verzögerung. Wir wünschen allen unterwegs gute Fahrt.
1: Guck mal, haben wir die Woche fast schon wieder geteilt, ne? Es ist Mittwoch, also die Hälfte habt ihr schon. Also, okay, der Mittwoch ist noch sehr, sehr früh, ich gebe das zu, aber komm, was wir haben, das haben wir, ja? Die Black Eyed Peas jetzt für euch in dieser Nacht. Where is the love?

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0: Heute ist es soweit. Heute geht die Comedy Camp Tour weiter und zwar in Duisburg im Theater am Marientor. Und auf der Bühne Top Comedy Star Toni Bauer.
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1: Ich bin David Riemer. Papst Leo leidet nach Angaben seiner behandelnden Ärzte an Lungenkrebs. Dies teilte das Ärzteteam der Gemelli-Klinik in Rom nach einer Operation des 71-Jährigen mit. Bei dem Eingriff sei der untere Lappen der rechten Lunge entfernt worden. Die anschließende Untersuchung habe bestätigt, dass es sich bei dem Knoten um ein sogenanntes Lungenadenokarzinom handele. Bundespräsident Steinmeier hat den SPD-Politiker Alexander Schweizer zum neuen Bundesarbeitsminister ernannt. Steinmeier überreichte dem 53-Jährigen dazu die Ernennungsurkunde. Schweizer wird Nachfolger von Bärbel Baas. Sie hatte ihren sofortigen Rücktritt als Ministerin und als SPD-Vorsitzende erklärt. Die Ernennung nutzte Steinmeier auch für mahnende Worte an die Adresse der Koalition. Er sagte:
2: Mit dem heutigen Wechsel im Kabinett bleibt die Bundesregierung auf allen Positionen besetzt. Zugleich bleiben die Erwartungen der Deutschen bestehen. Zuallererst die Erwartung, dass die Erneuerung unseres Landes gelingt. Das ist keine leichte Aufgabe. Diese Aufgabe fordert von allen Verantwortlichen Disziplin, gegenseitiges Vertrauen und die Bereitschaft zum Kompromiss.
1: Bundespräsident Steinmeier. Im Dezember will sich in Sachsen-Anhalt der AfD-Politiker Ulrich Siegmund als Ministerpräsident zur Wahl stellen. Die CDU-Fraktion will dann noch vor der Wahl den Saal verlassen. Um so dem Verdacht aus dem Weg zu gehen, aus den CDU-Reihen könnte es Stimmen für einen AfD-Ministerpräsidenten geben.
3: Es war offenbar nicht leicht für die 15 CDU-Abgeordneten, sich auf dieses ungewöhnliche Vorgehen zu einigen. Über 3 Stunden diskutierten sie hinter verschlossenen Türen in einem Raum im Landtag hier in Magdeburg. Anschließend verkündete Fraktionschef Sven Schulze das Ergebnis. 14 Abgeordnete stimmten zu. Einer will nochmal juristische Beratung in Anspruch nehmen. Und warum das Ganze? Vor einer Woche hatte der AfD-Landtagspräsident 4 Stimmen mehr bekommen, als AfD und BSW zusammen eigentlich haben. Es folgten Spekulationen, CDU-Abgeordnete könnten mit Ja gestimmt haben. Aus Magdeburg, Dörte Hein.
1: Zum Fußball. Der FC Bayern hat einen weiteren Sieg in der Champions League verpasst. Beim 3:3 gegen Viking Stavanger verspielten die Münchner trotz einer zwischenzeitlichen Führung den Sieg. Nach der gelb-roten Karte für Michael Olise kassierte Bayern in Unterzahl den Ausgleich. RB Leipzig gewann dagegen sein Heimspiel gegen PSV Eindhoven mit 1:0.
4: Das Wetter.
5: So, der Regen zieht jetzt in dieser Nacht langsam raus und nachher erwartet uns dann ein wirklich schöner Tag wieder. Es wird trocken bleiben. Am Anfang gibt es noch ein paar Wolken, aber dann so im Tagesverlauf setzt sich die Sonne immer häufiger durch. Wir bekommen so Temperaturen bis 19 Grad. Und das Schöne ist, am Donnerstag, da wird es dann nochmal richtig warm. Der wird auch nämlich richtig gut, der Donnerstag, mit Temperaturen dann sogar bis 21 Grad.
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6: A31 Oberhausen-Gronau zwischen Dorsten und Schermbeck, dichter Verkehr, 10 Minuten Zeitverlust. Und A45 Hagen-Gießen zwischen Lüdenscheid-Süd und Meinertshagen, 1 Kilometer stockender Verkehr. Wir wünschen allen unterwegs gute Fahrt.
5: Ich glaube, in den 80ern war jeder ein bisschen verliebt in Kim Wilde, oder? You keep me hanging on. Für alle, denen es ähnlich ging, hören wir gleich. Vorher noch ein bisschen Partymusik. Warum nicht Party machen, auch mal in so einer Mittwochnacht? Kato featuring John. Here's Turn the Lights Off.
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0: das Wetter.
1: Ja, hier und da tröpfelt es noch ein bisschen, da gibt es noch ein bisschen Regen in dieser Nacht, aber hey, keine Sorgen, der zieht jetzt so langsam schon raus und dann starten wir vielleicht mit ein bisschen Nebel hier und da in den Tag. Und dann wird es aber immer sonniger, die Wolken lassen nach, die ziehen langsam raus, Regen sowieso. Und dann bekommen wir auch Temperaturen so zwischen 16 und 19 Grad. Also wird ein sehr, sehr schöner Tag heute. Der Donnerstag wird auch sehr schön, der wird sogar ein bisschen wärmer noch, bis 21 Grad. Also der goldene Oktober kommt heute zurück.
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2: A31 Oberhausen-Gronau zwischen Dorsten und Lembeck, 3 Kilometer Stau, 60 Minuten Zeitverlust. Und A45 Hagen-Gießen zwischen Lüdenscheid Süd und Meinertshagen. 1 Kilometer stockender Verkehr. Wir wünschen allen unterwegs gute Fahrt.
1: Noch in dieser Woche erfüllen wir ja eure Wünsche und ihr erinnert euch vielleicht, eine Hörerin hatte ja den großen Wunsch, Shabusi zu treffen. Haben wir nachgeguckt, haben gesehen, ja gut, der tritt ja gar nicht hier bei uns in NRW auf, aber in New York. Also, kurzerhand, weil wir der Wunscherfüllersender sind, haben wir einen Flug nach New York gebucht, haben unsere Hörerin da reingepackt, noch ein Hotel klargemacht und haben dann ein Treffen mit Shabusi klargemacht. Shabusi hören wir gleich, Bar Song, direkt nach Gigi D'Agostino und La Passion.

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0: Meine Damen und Herren, halten Sie sich fest, die Deutsche Bahn hat einen neuen Fahrplan veröffentlicht. Uhuhu. Robert Jans aus der Redaktion, wow. Ab wann verspäten sich die Züge denn im niegelnagelneuen Fahrplan?
1: Ja, ich sag mal so, also der gilt ja erstmal für 2027.
0: Ach, ich bin schon enttäuscht.
1: So, und der bringt Verbesserungen, aber auch Einschränkungen mit sich.
0: Dass die überhaupt noch einen machen, wundert mich. Also, aber gut, was ändert sich?
1: Wir haben uns mal durchgewühlt. Also vor allem bei den Direktverbindungen, da tut sich einiges. Aus Westfalen fahren wieder täglich ICEs über Kassel nach Würzburg, Nürnberg und München.
0: Toll.
1: Guck mal, ist ein Plus.
0: Oktoberfest, wir kommen.
1: Es geht weiter. Von Bonn gibt's wieder alle 2 Stunden einen direkten ICE nach Berlin.
0: Ja, wenn kein Triebwagenschaden ist, so. Kommt der auch an.
1: Es geht, hör doch mal auf, das alles kaputt zu reden.
0: Nein, ich bin da ganz optimistisch.
1: Siegburg-Bonn bekommt stündliche ICE-Verbindungen Richtung Essen, Nürnberg und München. Nochmal Oktoberfest, auch wow. Die. Ne? Und an Sommerwochenenden fahren häufiger direkt die ICEs über Gent und Brügge bis nach Ostende.
0: Ja, vielleicht kommst du dann im Urlaub auch an. Das ist dann schön. Ne? So, mal eben Wochenende an der Küste, aber
1: ja,
0: sehr
1: geht
0: realistisch.
1: Jetzt dann alles.
0: Sonntag bist du da, musst auch direkt wieder zurück. Oder so. Wo gibt es nächstes Jahr sonst noch Probleme?
1: Ja, gut, da ein paar habe ich. Also pass auf. Also von Februar bis Mitte Mai fallen die ICE-Sprinter zwischen Köln und Hamburg aus. Zwischen Mitte Mai, und da sagst du nichts, ne? Da bist du glücklich, ne?
0: Ja.
1: Zwischen Mitte Mai und Anfang Juli ist die Schnellfahrtstrecke Köln-Frankfurt gesperrt. Dann brauchen die ICEs durch Mittelrheintal über 1 Stunde länger. Und im Sommer trifft es dann das Ruhrgebiet. Ja, von Juli bis Mitte Oktober ist die Strecke zwischen Duisburg, Essen, Bochum und Dortmund gesperrt. Einige Fernzüge fallen darum dann aus oder müssen irgendwie anders fahren. Und außerdem wird die ICE-Verbindung von Münster und Dortmund über Siegen nach Frankfurt. Was wird die?
0: Eingestellt. Ja, also, der denn, neue Fahrplan.
1: Aber die Begründung ist, das wurde einfach nicht genutzt, sagt die Bahn, oder zu wenig.
0: Ah, okay, genau.
1: So, komm, streichen
0: wir. Hat man gar keinen Bock mehr, da zu fahren.
1: Abstellgleis.
0: So, der neue Fahrplan gilt also ab dem 13. Dezember. Juhu, ja. Er ist jetzt veröffentlicht worden. Buchbar sind die Verbindungen aber schon ab morgen. Also mehr Direktverbindungen für NRW, aber auch 2027 gilt vor der Reise besser einmal in der App nachschauen. Könnte ja sein. Möglicherweise.
1: Dass da was ausfällt.
0: Ja, mich wundert es immer eher, wenn die pünktlich kommen, weißt du, dann mache ich mir Sorgen.
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0: Robert, waren wir jetzt zu pessimistisch? Nein, oder?
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1: Ich bin David Riemer. Papst Leo hat Lungenkrebs, das sagten seine Ärzte nach einer Operation des 71-Jährigen. Bei dem Eingriff wurde Leo der untere Lappen der rechten Lunge entfernt. Nach einer Gewebeuntersuchung stand dann fest, es ist Krebs.
2: Eine Schreckensnachricht für viele Gläubige. Leo selbst, sagen seine Ärzte hier, habe damit gerechnet, dass es Krebs ist. Seine Prognose sei aber gut, da der Tumor im Frühstadium entdeckt wurde. Etwa 1,5 Stunden wurde der Papst hier operiert. Alles lief wie geplant und einige Zeit später fragte er schon nach seinem Abendbrot. Erst am Wochenende hatte Leo, der sich immer fit hält, völlig überraschend erklärt, er habe einen Lungenknoten. Aus Rom. Claudia Wächter.
1: Die schwarz-rote Koalition hat ihren Streit über die Einführung einer Zuckersteuer beigelegt. Sie soll am Vormittag im Kabinett beschlossen werden. Der Kompromiss sieht laut Redaktionsnetzwerk Deutschland eine 2-stufige Steuer und Ausnahmen für kleinere Hersteller vor. Mit der Zuckersteuer will Bundesfinanzminister Klingbeil nicht nur Einnahmen für den Bundeshaushalt generieren, sondern auch Getränkeherstellern einen Anreiz geben, den Zuckergehalt zu senken und ihre Produkte gesünder zu machen. Bundespräsident Steinmeier hat den SPD-Politiker Alexander Schweizer zum neuen Bundesarbeitsminister ernannt. Steinmeier überreichte ihm dazu die Ernennungsurkunde. Schweizer folgt auf Bärbel Baas, die nach einem Trauerfall in der Familie und öffentlichen Angriffen gegen sie ihren sofortigen Rücktritt erklärt hat.
3: Über 2 Meter groß, Veganer, Familienvater, Katholik, Lautern-Fan und leidenschaftlicher Arbeits- und Sozialpolitiker. Das Amt des Arbeitsministers kennt Schweizer schon aus Rheinland-Pfalz. Schon 2-mal leitete er das Landesministerium, bevor er nach dem Rücktritt von Malu Dreyer Ministerpräsident wurde. Viel Zeit, sich im neuen Job in Berlin einzuarbeiten, wird er nicht haben. Er steht unter Reformdruck, vor allem bei der Rente. Ein Knackpunkt ist die geplante Abschaffung der abschlagsfreien Rente nach 45 Beitragsjahren. Die Empfehlung der Rentenkommission lehnt Schweizer aber ab. Ursula Winkler, Nachrichtenredaktion.
1: Zum Fußball. Der FC Bayern hat einen weiteren Sieg in der Champions League verpasst. Beim 3:3 gegen Viking Stavanger verspielten die Münchner trotz einer zwischenzeitlichen Führung den Sieg. Nach der gelb-roten Karte für Michael Olise kassierte Bayern in Unterzahl den Ausgleich. RB Leipzig gewann dagegen sein Heimspiel gegen PSV Eindhoven mit 1:0.
4: Das Wetter.
5: Ja, hier und da kommt noch ein bisschen Regen runter. Temperaturen dann so zwischen 9 und 11 Grad, also eine relativ milde Nacht. Nachher starten wir erst wolkig, dann wird's aber immer besser. Die Sonne kommt häufiger durch.